0: Beider Seiten starteten am Abend in Luxemburg offiziell die Gespräche zum ersten Themenblock. Mit dem ersten Verhandlungsabschnitt werden Gespräche über Themen wie das Justizsystem, den Grundwerteschutz und Sicherheit begonnen. Kandidatenländer müssen dabei unter anderem nachweisen, dass ihre Rechtssysteme, der Grenzschutz und die Polizei den EU-Standards entsprechen. Die britische Regierung plant ein Verbot von mehreren Social-Media-Plattformen für Kinder und Jugendliche unter 16 Jahren. Das kündigte Premierminister Starmer bei einer Pressekonferenz in London an. Damit folgt Großbritannien dem Vorbild Australiens.
1: Soziale Medien machen Kinder unglücklich, sagte Starmer. Aber weil sie auch Vorteile brächten, sei die Entscheidung nicht leicht gefallen. Doch die Risiken und negativen Konsequenzen überwiegen nach Ansicht der Regierung. Ein vollständiges Verbot sei daher die richtige Entscheidung. Geplant sind auch strengere Regeln für Gaming- und Streaming-Plattformen, damit Erwachsene dort keine Kinder direkt kontaktieren können. Kritiker befürchten, dass das Verbot von Teenagern leicht umgangen werden kann, zum Beispiel durch falsche Altersangaben oder VPN-Dienste, die den Standort virtuell verändern. Aus London, Philipp Detlefs.
0: Zum Fußball. Belgien hat am Abend Ägypten den ersten Sieg der WM-Geschichte verdorben. Die Partie endete 1:1 unentschieden. Auch die WM-Partie davor wurde ein Remis. Spanien und der Außenseiter Kap Verde trennten sich mit 0:0 unentschieden.
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1: Ich bin Ursula Winkler. Die G7-Staats- und Regierungschefs setzen heute mit Beratungen über die stockenden Friedensbemühungen für die Ukraine ihren Gipfel im französischen Evian fort. An den Gesprächen soll auch der ukrainische Präsident Zelensky teilnehmen. Zweites großes Thema werden mögliche Konsequenzen aus der Einigung zwischen den USA und dem Iran über ein Rahmenabkommen für ein Ende des Irankriegs sein. Cyberangriffe, Propaganda, Spionage. In Berlin will Bundesinnenminister Dobrindt heute ein gemeinsames Zentrum zur Abwehr hybrider Bedrohungen eröffnen. Es soll helfen, hybride Angriffe wie die aus Russland schneller zu erkennen und wirksame Gegenmaßnahmen zu ergreifen.
2: Die Gefahr hybrider Angriffe wächst stetig. Immer wieder werden mutmaßliche chinesische Agenten in Deutschland entdeckt, aber vor allem Russland ist auf dem Gebiet laut Verfassungsschutz besonders aktiv. Ziel solcher Attacken kann es sein, andere Staaten zu destabilisieren, indem die öffentliche Meinung manipuliert wird, etwa vor Wahlen. Auch staatlich gelenkte Cyberangriffe zählen zum Werkzeugkasten hybrider Kriegsführung. Das neue Zentrum in Berlin soll die Abwehr solcher Attacken organisieren. Tanja Wagner, Nachrichtenredaktion.
1: Per Mausklick landen Sneaker, Beautyprodukte und Elektronik im Warenkorb. Influencer und soziale Medien haben inzwischen einen erheblichen Einfluss auf das Online-Shopping-Verhalten von Kindern und Jugendlichen. Das geht aus der Mediensucht-Sonderanalyse der Krankenkasse DAK Gesundheit und des Universitätsklinikums Hamburg-Eppendorf hervor.
3: Knapp die Hälfte der 10- bis 17-Jährigen wird demnach via Social Media auf Produkte aufmerksam. 40% folgen Kaufempfehlungen von Influencerinnen und Influencern. Deren Einfluss und vom Algorithmus gesteuerte Werbung können aber zur Gefahr werden und einen Kaufrausch auslösen. Laut Studie stöbern inzwischen fast 4 von 10 Kindern und Jugendlichen zwischen 10 und 17 Jahren mindestens einmal pro Woche in Online-Shops. Mehr als jeder Zehnte gibt dann bis zu 1.200 Euro pro Jahr fürs Shopping aus. Katrin Müller, Nachrichtenredaktion.
1: Zur Fußball-WM. Nach Spanien hat auch Uruguay als zweiter Favorit der Gruppe H einen Stotterstart in die WM hingelegt. Der zweimalige Weltmeister musste sich gegen Saudi-Arabien mit einem 1:1 zufrieden geben. Zuvor hatten sich Spanien und der Außenseiter Kap Verde mit 0:0 getrennt. Auch Belgien schaffte gegen Ägypten nur ein 1:1 unentschieden.
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1: Ich bin Ursula Winkler. Beim G7-Gipfel im französischen Evian stehen große Krisen auf der Tagesordnung. Bundeskanzler Merz zeigte sich vorsichtig optimistisch und sieht trotz der angespannten Lage Chancen auf Fortschritte. Sowohl im Konflikt mit dem Iran als auch im Ukraine-Krieg.
2: Merz spricht von einem möglichen Fenster für die Diplomatie. Die Ukraine sei heute in einer stärkeren Position als noch vor einiger Zeit, sagte der Kanzler vor seinem Abflug. In Evian will er mit US-Präsident Trump und den anderen G7-Staaten über neue diplomatische Anläufe sprechen. Positiv sieht Merz auch die Einigung zwischen den USA und dem Iran. Das vereinbarte Rahmenabkommen könne aus seiner Sicht zur Stabilisierung der Region beitragen und der Weltwirtschaft neuen Rückenwind geben. Zoe Tassovali, Nachrichtenredaktion.
1: Die EU hat die Beitrittsverhandlungen mit der Ukraine begonnen. Vertreter beider Seiten starteten am Abend in Luxemburg offiziell die Gespräche zum ersten Themenblock. Mit dem ersten Verhandlungsabschnitt werden Gespräche über Themen wie das Justizsystem, den Grundwerteschutz und Sicherheit begonnen. Kandidatenländer müssen dabei unter anderem nachweisen, dass ihre Rechtssysteme, der Grenzschutz und die Polizei den EU-Standards entsprechen. Der älteste Sohn der norwegischen Kronprinzessin Mette-Marit, Marius Borghøby, ist vor einem Gericht in Oslo für 34 Straftaten zu 4 Jahren Haft verurteilt worden. 4 Frauen muss der Norweger eine Entschädigung zahlen, darunter 2 Ex-Freundinnen.
3: Das Urteil fiel milder aus, als die Staatsanwaltschaft gefordert hatte. 4 Jahre dürften trotzdem ein schwerer Schlag sein. Nicht nur für Høyby, sondern für die ganze Königsfamilie. Schuldig in 34 Anklagepunkten, darunter in 2 Fällen von Vergewaltigung nach norwegischem Recht. Das Gericht sah es als erwiesen an, dass Høyby mit dem Finger in die Frauen eingedrungen war, während sie schliefen. Einen Freispruch gab es dagegen von 2 weiteren Vergewaltigungsvorwürfen. Aus Skandinavien, Julia Weschenbach.
1: Zur Fußball-WM. Nach Spanien hat auch Uruguay als 2. Favorit der Gruppe H einen Stotterstart in die WM hingelegt. Der 2-malige Weltmeister musste sich gegen Saudi-Arabien mit einem 1:1 zufrieden geben. Zuvor hatten sich Spanien und der Außenseiter Kap Verde mit 0:0 getrennt. Auch Belgien schaffte gegen Ägypten nur ein 1:1 unentschieden.
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0: Das ist neu bei RPR 1. Nico Santos, Optimist.
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0: wird es einem direkt warm ums Herz. Survivor Burning Heart, hier ist RPR1. Einen schönen Dienstagmorgen gleich. Mit einem Hit von heute, Lady Gaga, Bruno Mars, Die With A Smile. Und für alle Bowie-Fans, gemeinsam mit Queen. Under Pressure, das ist der beste Musikmix für Rheinland-Pfalz.
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0: So, es wird diese Woche immer wärmer. Azubine Solin, heute ist schon...
3: Heute geht's schon los, ne? Bis zu 29 Grad. Heute ist auf jeden Fall heiß, aber das wird auch ein nasser Tag. Den ganzen Tag kommt irgendwie immer was runter. Aktuell in Koblenz 12, in Köpperich in der Eifel 14 und in Göllheim in der Pfalz auch 12.
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4: Ich bin Ursula Winkler. Die G7-Staats- und Regierungschefs setzen heute mit Beratungen über die stockenden Friedensbemühungen für die Ukraine ihren Gipfel im französischen Evian fort. An den Gesprächen soll auch der ukrainische Präsident Zelensky teilnehmen. Zweites großes Thema werden mögliche Konsequenzen aus der Einigung zwischen den USA und dem Iran über ein Rahmenabkommen für ein Ende des Irankriegs sein. Cyberangriffe, Propaganda, Spionage. In Berlin will Bundesinnenminister Dobrindt heute ein gemeinsames Zentrum zur Abwehr hybrider Bedrohungen eröffnen. Es soll helfen, hybride Angriffe wie die aus Russland schneller zu erkennen und wirksame Gegenmaßnahmen zu ergreifen.
5: Die Gefahr hybrider Angriffe wächst stetig. Immer wieder werden mutmaßliche chinesische Agenten in Deutschland entdeckt, aber vor allem Russland ist auf dem Gebiet laut Verfassungsschutz besonders aktiv. Ziel solcher Attacken kann es sein, andere Staaten zu destabilisieren, indem die öffentliche Meinung manipuliert wird, etwa vor Wahlen. Auch staatlich gelenkte Cyberangriffe zählen zum Werkzeugkasten hybrider Kriegsführung. Das neue Zentrum in Berlin soll die Abwehr solcher Attacken organisieren. Tanja Wagner, Nachrichtenredaktion.
4: Nach jahrelangen Verhandlungen um Fluggastrechte in der EU ist klar, es bleibt bei den bisherigen Entschädigungszahlungen bei Verspätungen. Reisende haben damit ab 3 Stunden Verspätung unter bestimmten Voraussetzungen Anspruch auf Geld. Vertreter von Europaparlament und EU-Staaten haben sich aber auf einige Änderungen verständigt.
6: Die EU-Abgeordneten wollten ursprünglich, dass Passagiere immer ein Recht auf Mitnahme eines kleinen Koffers haben, zusätzlich zu einem persönlichen Gegenstand. Damit konnten sie sich nicht durchsetzen. Aber Preise sollen im Netz immer einschließlich Handgepäck angezeigt werden, der Transparenz wegen. Kinder müssen nicht für einen reservierten Sitzplatz neben den Eltern zahlen. Bei Verspätungen bleibt es beim bisherigen. Ab 3 Stunden gibt es Geld, gestaffelt nach Entfernungen, wenn die Fluggesellschaft schuld hat. Dieter Ebeling, Brüssel.
4: Zur Fußball-WM. Nach Spanien hat auch Uruguay als zweiter Favorit der Gruppe H einen Stotterstart in die WM hingelegt. Der zweimalige Weltmeister musste sich gegen Saudi-Arabien mit einem 1:1 zufrieden geben. Zuvor hatten sich Spanien und der Außenseiter Kap Verde mit 0:0 getrennt. Auch Belgien schaffte gegen Ägypten nur ein 1:1 unentschieden.
0: Damit schauen wir auf die Straßen, 5:03. Guten Morgen, Autos. Ihr habt freie Fahrt, aber denkt an die Blitzer A6 Kaiserslautern Richtung Saarbrücken, bei Ramstein-Miesenbach, A61 Koblenz Richtung Ludwigshafen, bei Gundersheim Tempo 130 und A650 Bad Dürkheim Richtung Ludwigshafen, zwischen Oggersheim Süd und Bruchwiesenstraße Tempo 90, war ich gestern so in Gedanken, dass ich wirklich... Da ist ja vorher 130.
3: Ja.
0: Und auf einmal denke ich, ach du, und dann dachte ich, entweder düse ich da jetzt rein oder ich bremse hart runter und ich habe mich fürs Zweite entschieden. So.
3: Wo ist jetzt geblitzt oder nicht?
0: Nein.
3: Nein, super.
0: Nein. Ja. Aber es war wirklich, eigentlich hätte ich es verstanden. Also es wäre okay gewesen, muss ich sagen. So, wenn ihr noch was gesehen habt, gerne kostenlos anrufen oder eine WhatsApp-Sprachnachricht schicken über die 0800 8 und 3x die 62. Gute Fahrt.
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0: Guten Morgen.

0: under pressure. Kleiner Schwenk aus meiner Kindheit. Der Wellensittich von meinen Nachbarn hieß Bowie. Und ich habe nie verstanden, die haben immer gesagt, ja, wegen des Sängers. Und ich dachte als Kind, warum denn Bowie? Wer ist denn Bowie? Ja, heutzutage weiß ich David Bowie. Queen gemeinsam under pressure, 10 Minuten nach 5, hier ist RPR1. Einen schönen, was haben wir denn? Dienstag.
1: Ja.
0: So, und wer von euch ist denn gestern auch direkt losmarschiert, Deutschland-Trikot gekauft? Also ich, aber sowas von in die Stadt geflitzt, ey. Das blaue Crop-Top noch bekommen. Gerne anrufen, wer auch Erfolgsfan ist und sagt, jetzt werden wir Weltmeister. 0800 die 8, dreimal die 62. Wer hat sich gestern auch direkt ein Deutschland-Trikot gekauft? Ja, ich sag erstmal abliefern und dann gebe ich die 80 Euro auch
1: ja,
0: gerne
1: richtig
0: aus.
1: So. Ne? Richtig.
0: Aber wie witzig ist das bitte, was RPR1-Hörer Nico aus Deidesheim uns erzählt hat. Nico, gerade in den USA, hatte WM-Tickets fürs Deutschlandspiel am Sonntag. Irgendwie ist hinten Amis da ein Fehler unterlaufen. Hört mal.
2: Es ist einfach so ein großes Land, so ein großer Markt. Die haben auch gar nicht alle auf dem Schirm, dass hier ein World Cup gerade stattfindet.
0: Krass.
2: Und in Houston wartet auf das erste Spiel. Das muss erstmal reinkommen, das muss sich einspielen. Mhm. Du hast natürlich in den Walmart, in den ganzen Läden hast du auch Artikel, sag ich mal, in den US-Soccer-Farben. Also auch von Hollister, American Eagle, die haben alle eine Special FIFA World Cup Version, die auch verkauft wird. Interessanterweise auch ein Italien-Bereich. Also es gab auch Italien-Fan-Stuff.
0: Das ist
2: man
0: merkwürdig,
2: ja. Gesehen, dass sie gar nicht dabei sind. Genau, die haben es vielleicht noch nicht gemerkt. Aber ich glaube, das wird sich jetzt einspielen über die Tage.
0: So. Wir haben aber unglaublich viele Italiener in Rheinland-Pfalz und wir lieben euch. Und deswegen darf Italien bei uns natürlich ran. Das ist Eros Ramazzotti himself mit Luis Fonsi, Perle Strada.

0: ist alles besser jetzt, oder? Nach dem 7:1 WM-Stimmung in Deutschland. Ja, auf einmal ist es da. 19 Minuten nach 5, hier ist RPR1. Einen schönen guten Morgen. Wetterexperte Dominik Jung, und ist Sommer auch direkt besser.
1: Ja, auch der Sommer ist in Hochstimmung. Gestern bis zu 25 Grad in Bad Dürkheim, heute 29 Grad in Ludwigshafen. Dazu heute noch so ein bisschen wechselhaft. Vor allem heute Morgen und heute Vormittag Richtung Nordrhein-Pfalz. Einzelne Schauer, auch mal längere Zeit Regen. Zum Nachmittag hier und da auch im Süden kurze Gewitter. Aber dann zum Abend geht's auf und dann geht's los mit dem Sommer. Morgen viel Sonnenschein und jeden Tag immer wärmer und heißer, am Wochenende teilweise über 35 Grad.
0: Oh, und da ist es ganz wichtig, dass ihr RP1 hört, denn wir haben die beste Musik für dieses Wetter. Bei uns ist es nicht nur hot, sondern auch cold.

0: Zoe Wees, so eine süße Maus. Also ich mag die so gerne. Die ist jedes Mal, wenn sie zum Interview kommt, ist unglaublich sympathisch.
1: Ich finde es auch immer richtig nice, ja, wenn Künstler ihre Hunde mitbringen.
0: Ja.
1: Da habe ich mir richtig viel Spaß dran. Ja.
0: Ich glaube, der heißt Lucky. Aber nagelt mich nicht fest. Halb sechs haben wir es. Einen schönen Dienstagmorgen. Hier ist RPR1 mit dem Blick aufs Wetter von Azubine Solin.
1: Ja, es wird auf jeden Fall schon mal hot heute, bis zu 29 Grad. Aber Flipflops sind jetzt nicht die beste Idee, weil es eigentlich den ganzen Tag nass bleibt. Also immer wieder kommt was runter. Aktuell in Wolfstein im Kreis Kusel 11, im Bernkastel Kues an der Mosel 12 und in Dernbach im Westerwald 14 Grad.
0: Bei manchen wäre aber Wasser an den Füßen gar keine schlechte Idee.
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3: Schönen guten Morgen, ich bin Tanja Ludwig und das sind die Themen um halb sechs. Die EU hat offiziell die Beitrittsverhandlungen mit der Ukraine aufgenommen. In Luxemburg starteten Vertreter beider Seiten am Abend die Gespräche über den ersten Verhandlungsblock. Dabei geht es zunächst um grundlegende Themen wie Justiz, Rechtsstaatlichkeit und Sicherheit. Die Ukraine muss dabei nachweisen, dass ihre Strukturen EU-Standards entsprechen. Das Rheinland-Pfälzische Landeskriminalamt und die Meldestelle für Rassismusvorfälle gegen Sinti und Roma wollen enger zusammenarbeiten. Beide Seiten haben in Mainz eine Vereinbarung unterzeichnet. Danach sollen Bedrohungen, Beleidigungen und Angriffe künftig genauer erfasst werden, wie es heißt. Die Meldestelle berichtet von steigenden Fallzahlen, allein im vergangenen Jahr mehr als 100. Die Fußball-WM hat ihre erste große Überraschung. Europameister Spanien ist gegen Außenseiter Kap Verde nicht über ein 0:0 hinausgekommen. Belgien und Ägypten trennten sich 1:1, ebenso Saudi-Arabien und Uruguay. Und Iran und Neuseeland spielten eben 2:2. 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
0: Guck mal auf die Straßen, 5.31 Uhr. Sieht immer noch gut aus, keine Staus, keine Gefahrenmeldung. Ihr kommt schnell zur Arbeit oder aus der Nachtschicht nach Hause, je nachdem. Wir gucken aber mal auf die Blitzer auf der A3, können Richtung Frankfurt, zwischen Bad Honnef-Linz und Neustadt-Wied. Da steht einer immer noch vor der Wiedtalbrücke bei 120. A6 Kaiserslautern Richtung Saarbrücken bei Rammstein-Wiesenbach wird geblitzt. Und auf der B40 Mainz-Pariser Tor Richtung Alzey. Und wenn ihr noch was gesehen habt, gerne WhatsApp-Sprachnachricht schicken über die kostenlose 0800 8 und dreimal die 62. Eine gute Fahrt euch.
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1: Morgen. Hallo.

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1: Ich bin Uwe Burkhardt von der katholischen Kirche. Guten Morgen. Guckt ihr auch Fußball heute Abend? Frankreich gegen Senegal? Im Trikot des französischen Teams steht innen und am Kragen auf Französisch: Unsere Unterschiede vereinen uns. Oder verbinden uns wäre auch eine mögliche Übersetzung. Unsere Unterschiede vereinen uns. Dafür müsst ihr allerdings erstmal die Luft anhalten. Denn spontan nerven auf die anderen, die euren Musikgeschmack nicht teilen, die Berufe haben, mit denen ihr nichts anfangen könnt. Typen, die schon rein äußerlich gar nicht euer Style sind. Das weckt schnell Abwehrreaktionen, mit denen nicht. Ihr grenzt euch ab von denen da. Unsere Unterschiede vereinen uns. Habt ihr mal überlegt, dass die anderen auch nur ihr Leben leben wollen und dass sie genau das mit euch gemeinsam haben? Wie dieses Leben aussehen soll, darüber gibt es so viele unterschiedliche Vorstellungen wie Menschen auf der Erde. Aber dass jeder Mensch so leben möchte, wie er oder sie sich das wünscht, das verbindet euch mit allen anderen. Die Bibel setzt da noch eins drauf, wenn es gleich im ersten Kapitel heißt: Jeder Mensch ist ein Abbild, ein Ebenbild Gottes. So verschieden die Menschen sind, so unterschiedlich sie aussehen und leben, das verbindet sie, das haben sie gemeinsam. Alle mit allen und jeder mit jedem. Unsere Unterschiede vereinen uns. Oder etwa nicht?
0: 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Für einen guten Tag. Auch morgen wieder.

0: Ich möchte alle von uns in Schutz nehmen, die schon mal eine dumme Frage gestellt haben. 5:45, hier ist RPR1. Und uns, Solin, passiert das vielleicht auch?
1: Ja.
0: Zweimal im Jahr?
1: Ja, zweimal am Tag vielleicht.
0: Nee, und es gibt einfach einen Moment, da hat man eine dumme Frage gestellt, da ist sie schon draußen, dann kann man die nicht mehr zurücknehmen. Das passiert meiner Meinung nach jedem Mal. Es ist ganz klassisches Beispiel, wenn du jemandem sagst, oh krass, ich habe gerade ein Déjà-vu. Und dann sagt immer jemand, wieso? Ja, wieso? Ja, weil ich das gerade schon mal... Also weißt du, ganz schnell ist so eine dumme Frage mal gestellt. Und deswegen, wenn es euch auch passiert ist, macht euch nichts drauf und lasst euch hiervon jetzt nicht verunsichern.
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2: Ich war letzte Woche bei uns im Ort auf dem Weinfest. Albansfest heißt es bei uns. Und was mir da immer wieder widerfährt, ist unfassbar. Da kamen zweimal Menschen auf mich zu, bleiben vor mir stehen, gucke mich an und du denkst, was will der oder die eigentlich von dir? So, die stehe vor mir, starren mich an und frage dann, bist du's? Hä? Was ist denn das für eine bescheuerte Frage? Bist du's? Bin ich was? Ein Alien? Eine Marienerscheinung? Ein Telefonzell? Was ist denn das für eine hirnrissige Frage? Und als ob das noch nicht genug wäre, sehen sie dann in mein verzweifeltes Gesicht und frage, bist du der Rocker vom Hocker? Leute, bitte, jetzt mal im Ernst. Wer soll ich sonst sein? Niemand außer mir läuft doch freiwillig mit so einer Fresse und so Haaren und so einem unförmigen Körper durch die Öffentlichkeit. Niemand. Und warum nicht? Genau, weil alle wissen, dass das scheiße aussieht. Du fragst doch auch keinen Typen, der dir mit dem weißen Gewand und Sandale mit dem Kreuz auf dem Buckel und Löcher in der Hand entgegenkommt. Ey, du sag mal, bist du der Jesus? Und der antwortet, nee, ich bin der Karl-Heinz vom Wertstoffhof und lass mir gerade die Hände piercen. Das ist doch Blödsinn. Oder an die Frage, ja, was machst denn du hier, Rocker? Was machst denn du hier? Na, was werd ich wohl auf dem Weinfest bei mir im Ort machen? Hä? Was könntet ihr euch vorstellen? Was wird euch da so spontan einfallen? Genau, ich bewerbe mich als Weinkönigin. Das ist ein Fest in dem Ort, in dem ich wohne und mich frage Menschen, die von weiter her kommen und dahin fahre, was ich da mache. Du fragst auch nicht deine Frau, wenn du nach Hause kommst, was machst denn du da? Ja, und sie antwortet, hier, ich wohne hier. Gut, das kannst du einmal fragen. Denn beim nächsten Mal wohnt die dann nämlich nicht mehr da, verstehst du? Weine kenn dich, Weine.
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0: für euren Dienstagmorgen zum Wachwerden, zum Gesicht waschen oder vielleicht auch schon zum Brote schmieren. Die ganz neue von Kygo und Khalid, Save My Love, ein Hit von heute und... Ja, das ist ein kleiner Vorgeschmack auf das, was ihr vom Kleiderschrank gleich einmal unter die Lupe nehmen könnt, nämlich Sommersachen, Alvaro Soler, T. Marinapa. Auch den gibt's gleich um kurz nach sechs.
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0: Also, Sommer, aber ja. Wasserfest.
2: Ja, richtig. Also es ist auf jeden Fall heiß, bis zu 29 Grad heute, aber morgens, mittags, abends kann es halt mal regnen heute. Aktuell in Kaiserslautern 13, in Pelm in der Vulkaneifel 12 und in Rheinböllen im Rhein-Hunsrück-Kreis auch 12 Grad.
0: Da gibt's was Geileres als Sommerregen?
2: Eigentlich schon gemütlich, ne?
0: Ja.
2: Ja, aber deine Haare, oh.
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3: Das sind die Themen um 6 Uhr. Ebling will Ende der verlängerten Grenzkontrollen und neue Großbaustelle auf der A6 in der Pfalz.
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3: Ich bin Tanja Ludwig, guten Morgen. Nach dem Start neuer Asylregeln in der EU fordert der rheinland-pfälzische Wirtschaftsminister Ebling, die verlängerten Grenzkontrollen zu beenden. Er sagte, die Begründung dafür sei mit der Umsetzung des gemeinsamen europäischen Asylsystems einfach weggefallen. Zudem höre er aus der Wirtschaft immer wieder, dass der sogenannte kleine Grenzverkehr ein Zeitfresser und die Kontrollen ein wirtschaftliches Risiko seien. Für Handwerker und andere Betriebe in der Nähe von Luxemburg, Frankreich und Belgien sei es völlig normal, hin und her zu pendeln. Die neuen Asylregeln sollen weniger Mehrfachanträge, schnellere Asylverfahren und eine deutliche Entlastung für Kommunen bringen. Die verlängerten Grenzkontrollen sind noch bis Mitte September in Kraft. Der EU-Beitritt der Ukraine kommt in Fahrt. In Luxemburg haben Vertreter beider Seiten offiziell die Aufnahme von Gesprächen gestartet, wie der Rat der EU-Mitgliedstaaten am Abend mitteilte. APR1-Reporter Thomas Stüber.
4: Damit beginnt der erste Verhandlungsabschnitt unter anderem über Themen wie Justiz, Grenzschutz und Rechtssystem. Es ist nach 2 Jahren Blockade durch Ungarn zudem ein wichtiges Zeichen, dass sich Reformanstrengungen lohnen. Auch mit Moldau wurden Beitrittsverhandlungen eröffnet. Unterdessen wollen die G7-Staaten bei ihrem Treffen in Evian die stockenden Ukraine-Verhandlungen wieder in Gang bringen. US-Präsident Trump sagte bei einem Gespräch mit seinem französischen Amtskollegen Macron, er habe am Sonntag gute Gespräche mit Zelensky und Putin gehabt und glaube, da könnten sie was erreichen.
3: Die Fußball-WM hat ihre erste große Überraschung. Europameister Spanien ist gegen Außenseiter und WM-Neuling Kap Verde nicht über ein 0:0 hinausgekommen. Das Remis hat auch Auswirkungen auf die deutsche Nationalmannschaft. Die DFB-Auswahl kann dadurch mit einem Sieg am Samstag gegen die Elfenbeinküste sicher die K.O.-Runde erreichen. Die weiteren Ergebnisse des Spieltags: Belgien-Ägypten 1:1, Saudi-Arabien-Uruguay ebenfalls 1:1 und Iran-Neuseeland 2:2.
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5: Autofahrer auf der A6 brauchen ab heute mehr Geduld. Zwischen Grünstadt und Groß-Karlbach beginnt jetzt der nächste Schritt der großen Fahrbahnerneuerung. Bis März 2028 wird die Fahrbahn in Richtung Mannheim auf 4 Kilometern komplett erneuert. Der Verkehr läuft zwar weiter, aber auf verengten Spuren. Dafür wird in den nächsten Tagen alles eingerichtet. Noah Theiss, Grünstadt.
6: Nach einem Unfall mit 11 Verletzten hier in Mainz gibt's jetzt weitere Details. Laut Polizei war der mutmaßliche Unfallverursacher offenbar betrunken. Was genau am Sonntagabend passiert ist, ist noch unklar. Bisher ist nur bekannt, dass mehrere Fahrzeuge auf einer Kreuzung zusammengeprallt sind und dabei unter anderem 3 Kinder verletzt wurden. Die Ermittlungen dauern an. Marcel Hemmer, Mainz.
3: Und die gute Nachricht kommt von der Mosel. Der Sozialdienst katholischer Frauen in Trier verteilt jetzt zum Start der nächsten Hitzewelle kostenlos Sonnenmilch an obdachlose Frauen. Außerdem bekommen sie kostenlos Trinkwasserflaschen. Viele Betroffene haben laut SKF Vorerkrankungen, aber oft kein Geld für ausreichenden Sonnenschutz. Jedes Jahr nutzen etwa 800 Frauen das Angebot des Dienstes im Kaffeehaltepunkt. Das waren die AP1 Nachrichten um 6 Uhr. Mehr Themen aus der Region gibt es wieder um 13:30.
7: Sollte auch für Männer gelten, ne? Also UV-Schutz macht jetzt nicht halt, nur weil du ein Mann bist, beziehungsweise die Sonne.
2: Erstmal die Frauen, dann reden wir weiter, ja?
7: Nee, tolle Aktion, definitiv, aber wichtig ist tatsächlich, also Mann und Frau UV-Schutz, da gibt es jetzt nicht so den großen Unterschied. Gucken wir mal auf die Straßen, da sieht's zum Glück immer noch gut aus. Ihr kommt ganz schnell zur Arbeit. Hey, super. Wer schnell da sein möchte, wichtig ist ja, wer früher da ist, kann früher gehen. So, also, fahrt mir aber nicht in die Blitzer. Auf der A6 Saarbrücken Richtung Kaiserslautern, vor Lautern Zentrum steht einer und auf der A61 Koblenz Richtung Ludwigshafen zwischen dem Kreuz Franktal und dem Kreuz Lu auf dem Parkplatz auf dem Hirschen der Anhänger bei Tempo 130. Wenn ihr noch was gesehen habt, dann gerne eine WhatsApp-Sprachnachricht schicken, natürlich kostenlos an die 0800 8 und dreimal die 62. Eine gute und sichere Fahrt euch.
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7: Morgen! Würdet ihr im Wald alleine überleben? Oder würdet ihr zumindest was zu essen finden? Azubine Solin, diese Woche beim Survival-Training.
2: Ja.
7: Nicht ganz freiwillig, aber es ist wirklich viel zu lustig. Wir hören gleich...
2: Ja, du lachst, gell? Ja, du lachst.
7: Wir hören gleich rein nach Bryan Adams, Summer of 69 und das ist Kygo, Save My Love.

0: klingt es, wenn man unsere Jugend in den Wald schickt.
1: Guck dich mal um und versuch mal, ob du irgendetwas Essbares entdecken kannst.
2: Aber meinst du jetzt ein Reh oder meinst du ein Schwein oder was meinst du?
1: Wenn du ein Reh oder ein Schwein fängst, kannst du das auch behalten. Wer beeindruckt.
2: Pflanzen soll ich hier finden. Vom Boden und essen.
1: Ja.
0: 11 ja. Minuten nach 6 haben wir es hier. Guten Morgen, Rheinland-Pfalz. Hier ist RPR1 mit Laura Novak und unserer neuen Waldelfe Azubine Solin. Denn Solin haben wir diese Woche ja zum Survival-Training geschickt. Ja. Ja? Survival-Trainer Robert in Lindenberg im Pfälzer Wald, der macht dich fit. Und deine erste Aufgabe gestern lautete, finde etwas zu essen im Wald. Mhm. Hat Solin wirklich mit bloßen Händen ein Wildschwein gefangen? Oder ist sie heute früh immer noch hungrig? Die Auflösung, die hören wir zusammen in einer Stunde um 10 nach 7.

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0: Da Rohrkrepierer, 18 Minuten nach 6, hier ist RPR1. Und ja, die Spanier werden von der eigenen Presse ganz schön fertig gemacht nach dem 0:0 gegen Kap Verde. Bei uns in Deutschland aber WM-Stimmung endlich angekommen, oder? Ich bin gestern auch losgelaufen, hab mir doch noch ein Trikot gekauft. Ja. Und lustig, es gab sogar Menschen, die das 7:1 gegen Curaçao getippt haben. Kollege Kunze hat gestern mit Patrick aus Bad Kreuznach gesprochen.
1: Grüß dich, 7:1 hab ich getippt.
2: Warum? Also ich meine, das hat doch sonst keiner. Warum?
1: Naja, ich meine, Curaçao ist jetzt gerade nicht der stärkste Gegner. Ja. Und ich habe gedacht, okay, was die gegen Brasilien machen können, das können die ja gegen, ich sag mal, Curaçao sowieso machen. Ja, und,
2: ja, aber ja. Geil. Also wirklich, das ist ein toller Start und jetzt kann es nur nach vorne gehen.
1: Für Donnerstag habe ich 4:1 getippt für uns.
0: Ach, guck mal. Also sind wir gespannt.
3: Ja.
0: Und wenn das stimmt, dann würde ich die Nummer von Patrick an euch rausgeben. Könnt ihr eine Tippgemeinschaft machen.

0: So, wem fällt's wieder auf? Uns Frauen.
1: Ja.
0: Jetzt müssen wir euch Männer hier mal korrigieren. 6.21 Uhr, hier ist RPR1. Und sowohl Patrick aus Bad Kreuznach als auch Kunze. Es ist niemandem aufgefallen, dass hier gerade gesagt wurde, dass am Donnerstag Deutschland spielt gegen die Elfenbeinküste. Nee, Freunde, die spielen am Samstag gegen die Elfenbeinküste um 22 Uhr. Und erst darauf am Donnerstag.
1: So, und Frauen haben immer recht.
0: Wenn ihr uns nicht hättet.
1: Ja.

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4: Einen schönen Dienstagmorgen, 6.30 Uhr, halb sieben. Und wenn ihr gerade noch vorm Schrank steht, noch nicht im Auto sitzt, Azubine Solin, Kleidung.

0: Ja, echt schwierig, muss ich sagen. Also auf jeden Fall warm, bis zu 29 Grad. Also ich habe zum Beispiel eine lange, luftige Hose und einen kurzen Oberteil. Und dann würde ich vielleicht, je nachdem, ob ihr wollt, dass eure Füße nass werden oder nicht, eben keine Flipflops anziehen, weil es halt den ganzen Tag regnen kann. Aktuell in Puderbach im Kreis Neuwied 12, in Mettendorf in der Eifel 14 und in Bodenheim in Rheinhessen 13 Grad.
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2: Guten Morgen, ich bin Tanja Ludwig und das sind die Themen um 6:30. Der neue Wirtschaftsminister in Rheinland-Pfalz, Ebling, macht sich für ein vorzeitiges Ende der verlängerten Grenzkontrollen stark. Er sagte, mit der Umsetzung der neuen gemeinsamen EU-Asylregeln am 12. Juni sei die Begründung dafür einfach weggefallen. Zudem seien die Kontrollen für heimische Betriebe ein Zeitfresser und ein finanzielles Risiko. Die EU hat offiziell die Beitrittsverhandlungen mit der Ukraine aufgenommen. In Luxemburg starteten Vertreter beider Seiten am Abend die Gespräche über den ersten Verhandlungsblock. Dabei geht es zunächst um grundlegende Themen wie Justiz, Rechtsstaatlichkeit und Sicherheit. Zudem wurden Verhandlungen mit Moldau gestartet. In Saarbrücken sind am Abend die Special Olympics für Menschen mit geistiger und mehrfacher Behinderung offiziell eröffnet worden. Im Ludwigsparkstadion wurde die olympische Flamme vor 16.000 Zuschauern entzündet. Bis Samstag treten über 4.000 Sportler in 27 Sportarten an, darunter mehr als 270 aus Rheinland-Pfalz.
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3: Mit Sabine Koppers, guten Morgen. Per Online-Klage in den Gerichtssaal. Das geht jetzt am Amtsgericht Sinzig. RPA 1-Reporter Thomas Stüber.
4: Das Ganze ist Teil eines Pilotprojekts. Sinzig ist da eines von 18 Gerichten in ganz Deutschland. Wer eines dieser neuen zivilgerichtlichen Online-Verfahren nutzen will, kann das zum Beispiel machen, um seine Fluggastrechte einzuklagen oder wenn es um Schadensersatz im Bereich bis zu 10.000 Euro geht.
3: Auto- und Lkw-Fahrer auf der A61 müssen sich in den nächsten Monaten im Raum Koblenz auf Verkehrsbeeinträchtigungen einstellen. Laut Autobahn GmbH soll von Anfang Juli bis voraussichtlich Mitte Oktober die Fahrbahn zwischen Pleit und dem Kreuz Koblenz saniert werden. In der Zeit sind zwar sowohl in Richtung Koblenz als auch in Richtung Köln zwei verengte Fahrstreifen geplant. Wer den Bereich nicht umfahren kann, muss aber mit deutlich längeren Fahrzeiten rechnen. Tödlicher Auffahrunfall auf der A4 bei Köln-Klettenberg. Dort ist am Abend an einem Stauende ein Auto durch einen auffahrenden Autotransporter komplett unter einen vorausfahrenden LKW geschoben worden. Für die noch nicht zweifelsfrei identifizierte Person im Auto kam jede Hilfe zu spät. Der 39-jährige Autotransporterfahrer wurde schwerst verletzt. Die Bergungsarbeiten laufen immer noch, der Verkehr wird aber einspurig an der Unfallstelle vorbeigeführt.
5: Immer um 6:30 die RPR1 Regionalnachrichten. Der Blick auf die Straßen sieht immer noch ganz gut aus tatsächlich, aber es wurden inzwischen frische Blitzer aufgebaut. Frankenthal-Wormser Straße, Neuwied, Sandkauler Weg und auf der A61 Koblenz Richtung Köln vorm Kreuz Meckenheim der Blitzeranhänger. Ansonsten, wenn ihr was gesehen habt, gerne anrufen 0800 die 8 dreimal die 62 oder eine WhatsApp-Sprachnachricht schicken. Freuen wir uns sehr. Eine gute und sichere Fahrt in diesen Dienstagmorgen euch.
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5: Morgen, 6.33 Uhr haben wir es. Rabattcodes, Prozente, das alles bekommen wir heute in der Bäckerecke Zuckerschnecke. Also wer auch maximal sparen will, jetzt dranbleiben nach Britney Spears' Baby One More Time aus dem Jahr 99. Und das ist Benson Boone mit...

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1: Und kommt ganz groß raus.
0: Britney Spears, Baby One More Time. 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

0: Kleine Warnung, 6.40 Uhr, 20 vor 7, hier ist RPR1 und ich habe wirklich noch nie irgendein Instagram-Produkt, auf das ich sag mal, reingefallen bin von irgendwelchen Influencern für gut befunden.
1: Du? Wie, also das, du hast noch nie was gekauft? Oder
0: ist, doch, ich habe schon was gekauft, habe mich davon influenzen lassen.
1: Aber was scheiße.
0: Jedes Mal, ja. Also ich würde sagen, wirklich traut da wirklich.
1: Nee, ich glaube den auch nicht. Ist doch alles
0: geil, oder?
1: Wirklich.
0: Neue Studie, Gen Z kauft mehr online wegen Influencern.
1: Ja. So,
0: und naja, könnt ihr euch ja vorstellen, wer hier ganz vorne mit dabei ist. Achtung.
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1: Das Einzige, was sie fragt, sind die Bällchen. Was geht?
0: Morgen, hallo.
1: Ich bin die Azubine Shirin. Ja. Hier, mein nicer Button. Ich lerne noch.
0: Ja.
1: Was willst du snacken hier, dir?
0: Ich hätte gerne ein Latte Macchiato und ein Fleischkäsebrötchen, bitte.
1: Mach ich dir.
0: Sag mal, ist das eine echte?
1: Ja, Gucci-Tasche mit Rabattcode von Yasmin Azizam. Ich musste einfach kaufen, Junge.
0: Okay, vermutlich trotzdem ganz schön teuer.
1: Nein, schau doch hier. 40% Rabatt mit ihrem Gutscheincode.
0: Okay, dann...
1: mein Trainingsanzug ist auch neu. Von Lululemon. 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
0: Okay.
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0: Circa 6.500 Euro.
1: Nein, 100% Rabatt. Oh. Heißt, alles for free.
0: Ich glaube, das ist aber ein...
1: Dein Name für den Becher.
0: Ja, Laura.
1: Renni, deine Latte.
0: Danke.
1: Mit Code Shirin20. Morgen noch billiger.
0: Okay.
1: Ich küsse dein Herz. Folgt uns auch gerne auf TikTok.
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0: Na, gestern auch losgelaufen, noch ein Trikot bestellt. Yoshi aus Ingelheim.
1: So, eigentlich habe ich schon viel zu viele Trikots daheim im Schrank liegen. Aber nach der Performance am Sonntagabend habe ich mir wirklich gedacht, ich brauche das neue Trikot auch noch. Und ja, jetzt habe ich es bestellt, was soll ich sagen?
0: Ja, finde ich richtig geil. Wer von euch hat auch gestern gesagt, ey, ich brauche auch ein Trikot?
2: Ja,
0: war schon immer Weltmeister hier in Deutschland.
2: Du vor allem, gell? Ja, Laura, schickst mir einfach Bilder von, guck mal, was ich gekauft habe. Für die ganze Familie einmal Trikots eingekauft.
0: Ich habe das blaue Crop-Trikot noch bekommen. Aber das ist wirklich irgendwie deutschlandweit ausverkauft. Aber einmal hing es dann noch dabei.
2: Glaub, ist ja voll Innovation. So. Also überleg mal, ein Crop-Top.
0: Ja, ja, total cool.
2: Für uns Frauen.
0: Ich weiß. Also, wer von euch hat auch noch gestern direkt ein Trikot gekauft, weil er sich dachte, erstmal abwarten, ob die abliefern. Aber jetzt sind wir in WM-Stimmung, oder? Gerne eine WhatsApp-Sprachnachricht schicken oder anrufen. 0800 die 8, dreimal die 62. So, und die Nummer kennen wir alle aus einer Serie. Haus des Geldes, Netflix, 2018, das ist El Professor.

RPR1 um 6.54 Uhr 1993 haben sich drei der größten Künstler zusammengetan und einen Song für die Ewigkeit geschrieben. Bryan Adams, Rod Stewart, Sting, All for Love.

0: klangen Liebesballaden in den 90ern. Und so klingen sie heute. Das ist ein Hit von heute, Ed Sheeran mit Azizam. Gibt's gleich für euch. Und wir locken die Sonne hervor mit Crystal Waters und Gypsy Woman. Oder Azubine Solin, wie heißt der Song auch?
1: La-da-di-la-da-da.
0: Sehr gut!
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0: Einen schönen, was haben wir denn? Dienstagmorgen, der Blick aufs Wetter von Solin.
1: Ja, ihr fragt euch vermutlich, wo ist der Sommer? Vor allem, wenn es gerade bei euch regnet oder grauer ist. Der kommt die nächsten Tage, versprochen. Heute ist es ja zumindest mal warm, ne? Von so 22 bis 29 Grad. Und morgen wird es auch nochmal deutlich heißer. Aktuell in Mainz 13, in Hauenstein in der Südwestpfalz 14 und in Stadtkil in der Vulkaneifel auch 13 Grad.
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6: Das sind die Themen um 7 Uhr. Ebling will Ende der verlängerten Grenzkontrollen und engere Zusammenarbeit in Rheinland-Pfalz gegen Rassismus.
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6: Ich bin Tanja Ludwig, guten Morgen. Nach dem Start neuer Asylregeln in der EU fordert der neue rheinland-pfälzische Wirtschaftsminister Ebling, die verlängerten Grenzkontrollen zu beenden. Er sagte, die Begründung dafür sei mit der Umsetzung des gemeinsamen europäischen Asylsystems einfach weggefallen. RPA 1 Reporter Ralf Mehlhorn.
7: Der sogenannte kleine Grenzverkehr sei ein Zeitfresser und die Kontrollen ein wirtschaftliches Risiko für heimische Betriebe. Das höre er aus der Wirtschaft immer wieder, so Ebling. Für Handwerker und andere Betriebe in der Nähe von Luxemburg, Frankreich und Belgien sei es völlig normal, hin und her zu pendeln. Die neuen Asylregeln, die seit dem 12. Juni gelten, sollen weniger Mehrfachanträge, schnellere Asylverfahren und eine deutliche Entlastung für Kommunen bringen. Die verlängerten Grenzkontrollen jetzt aufzugeben sei ein Fehler, hatte zuletzt CSU-Chef Söder erklärt. Sie sind noch bis Mitte September in Kraft.
6: Nach der Einigung auf ein Rahmenabkommen zwischen den USA und dem Iran sind nach Angaben von US-Präsident Trump erste Öltanker durch die Straße von Hormuz gefahren. Er schrieb auf True Social, die Reedereien würden eine südliche Route durch die Meerenge nutzen, die völlig sicher sei. Offiziell soll die Handelsstraße nach der Unterzeichnung des Abkommens am Freitag geöffnet werden. Bundesaußenminister Wadefuhl sagte im Zweiten, Deutschland werde sich nur unter bestimmten Voraussetzungen an einer Minenräumung in der Straße von Hormuz beteiligen. Es müsse klar sein, dass es wirklich keine Kämpfe mehr gibt und es müsse rechtliche Grundlagen dafür geben. Die Fußball-WM hat ihre erste große Überraschung. Europameister Spanien ist gegen Außenseiter und WM-Neuling Kap Verde nicht über ein 0:0 hinausgekommen. Das Remis hat auch Auswirkungen auf die deutsche Nationalmannschaft. Die DFB-Auswahl kann dadurch mit einem Sieg am Samstag gegen die Elfenbeinküste sicher die K.O.-Runde erreichen. Die weiteren Ergebnisse des Spieltags: Belgien-Ägypten 1:1, Saudi-Arabien-Uruguay ebenfalls 1:1 und Iran-Neuseeland 2:2.
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8: Das rheinland-pfälzische Landeskriminalamt und die Meldestelle für antiziganistische Vorfälle wollen enger zusammenarbeiten. Beide Seiten haben in Mainz eine Vereinbarung unterschrieben. Danach sollen Bedrohungen, Beleidigungen und Angriffe auf Sinti und Roma im Land künftig genauer erfasst werden, wie es heißt. Die Meldestelle berichtet von steigenden Fallzahlen, allein im vergangenen Jahr mehr als 100. Olaf Holzbach aus Mainz.
9: Wer in der Koblenzer City mal dringend muss, der hat ab heute eine Sorge weniger. In den letzten Jahren hatten sich nämlich viele über zu wenig öffentliche Toiletten beschwert. Und eine sich selbst reinigende und komplett barrierefreie Anlage steht ab heute am Kurfürstlichen Schloss zur Verfügung. Die Nutzung kostet 50 Cent, kann man bar oder mit Karte bezahlen. Die Anlage selbst hat rund 500.000 Euro gekostet. Sabine Koppers, Koblenz.
6: Und die gute Nachricht kommt aus der Westpfalz. In Kaiserslautern ist eine der größten Baustellen der Stadt Geschichte. Nach 6 Jahren ist die Kreuzung an der Fruchthalle wieder komplett frei. Die Arbeiten waren Teil der neuen Stadtmitte. Das waren die RP1 Nachrichten um 7 Uhr. Mehr Themen aus der Region gibt es wieder um 6:30.
0: Der Blick auf die Straßen um 7:04. Denkt an die Blitzer. Aufgebaut in Winzenheim im Kreis Bad Kreuznach, Bretzenheimer Straße bei Tempo 50. Und dann haben wir noch einen Blitzer in Frankenthal in der Wormser Straße. Außerdem denkt an den Anhänger auf der A61 Koblenz Richtung Köln vom Kreuz Meckenheim und an den Anhänger auf der A65 Landau Richtung Ludwigshafen. Der ist direkt vor Dannstadt Schauernheim. Da dürft ihr 130 fahren. Die aktuellsten Staus- und Gefahrenmeldungen. Wir gehen einmal direkt ans Telefon. Thomas ist dran. Was hast du für uns?
10: Morgen. Ich wollte eine Vollsperrung melden. Auf der A48 von Laubach Richtung Kaisersesch ist nach einem Unfall die Autobahn vollgesperrt. Wir stehen mittendrin.
0: Ja, Polizei, Rettungswagen sind alle unterwegs. 3 Rettungswagen inzwischen angekommen. Momentan 1 Kilometer Stau. Dauert 25 Minuten länger. Und das halten wir natürlich, beziehungsweise behalten wir für euch im Blick. Ansonsten sieht es aber ganz gut aus, wenn ihr was gesehen habt. Gerne auch anrufen. Macht's wie Thomas und dann helfen wir uns gegenseitig. Nummer ist die 0800 8 und 3x die 62. Eine gute und sichere Fahrt euch allen.
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0: Morgen. So, erstmal passende Musik. Denn alleine die Vorstellung, dass unsere Azubine Solin im Wald nach Essen sucht, wie Timon und Pumba so einen Baumstamm mit Käfern abschlecken.
1: Ja, mega Vorstellung.
0: So, also, Azubine Solin seit gestern beim Survival-Training im Pfälzer Wald. Hey, macht doch Spaß, oder?
1: Mega, total.
0: Erste Aufgabe, was zu essen finden. Ob sie immer noch Hunger hat oder ob sie vielleicht sogar was Giftiges gefunden hat. Das hören wir uns gleich zusammen an nach Adele, Rolling in the Deep. Und das ist Mr. Ed Sheeran, Aziz.

2011. 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

0: Würdet ihr alleine im Wald überleben? 7:12. Hier ist RPR1 und Azubine Solin testet es diese Woche für uns aus. Sieht bislang ganz gut aus.
1: Ja, ist aber auch gefährlich.
0: Ja, du lebst aber noch. Also, Unterstützung gibt's von Survival-Coach Robert. Ort Lindenberg im Pfälzerwald. Erste Aufgabe gestern. Finde etwas zu essen im Wald.
2: Also, geht ums Thema Nahrung, die Challenge. Ist einer der Grundlagen vom Survival. Ohne Essen kommt man nicht lange klar. Ja. Guck dich mal um und versuch mal, ob du irgendetwas Essbares entdecken kannst.
3: Aber meinst du jetzt ein Reh oder meinst du ein Schwein oder was meinst du?
2: Wenn du ein Reh oder ein Schwein fängst, kannst du das auch behalten. Ich wäre beeindruckt. Aber nein, ich meine Pflanzen.
3: Pflanzen soll ich hier finden vom Boden und essen?
2: Ja.
3: Okay, also ich muss sagen, also hier ist ja wirklich alles grün. Und du hast mir auch schon gesagt, dass hier ein paar Pflanzen giftig sein können. Dann werde ich jetzt einfach mal suchen. Hier ist so eine kleine süße Pflanze, die hat auch so kleine Blümchen dran. Kann es sein, dass das so eine Himbeerpflanze ist?
2: Nein, das ist Springkraut. Das ist schwach giftig, außer die Samen, die dann irgendwann rauskommen, die kann man essen. Und da keine Samen dran sind, würde ich es jetzt nicht essen, nein.
3: Okay, kann man das essen?
2: Ja, das sind Pflaumen.
3: Pflaumen?
2: Ja, die sind noch nicht reif. Die könnte man essen, ja.
3: Ich habe jetzt mein Abendessen gefunden.
2: Ja, okay.
3: Hey, also Challenge bestanden.
2: Ja, Challenge bestanden.
3: Hey Leute, Abendessen, Pflaume. Ich probiere mal. Schmeckt lecker.
2: Ja, weil es eine Pflaume ist.
3: Ja.
0: Tatsächlich hat Azubine Solin heute früh so richtig krass Ausschlag im Gesicht.
3: Nein. Geht.
0: So, erste Challenge erfüllt und morgen früh wird Feuer gemacht.
3: Ja.
0: Ohne Feuerzeug.
3: Ach
0: ob
3: so.
0: Sie das, ja. Ob oh, sie das schafft, Scheiße. Morgen einschalten. 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

0: Gleich aus den 90ern. Gypsy Woman, Crystal Waters. Song, den man fast schon vergessen hat. 7.20 Uhr, hier ist RP1. Wir erinnern euch dran. So, und heute mal im Büro gucken, auf der Straße gucken, in der Bahn, wer heute in Deutschland Trikot anhat. Das sind nämlich die Erfolgsfans. 0800, die 8, dreimal die 62. Lara aus Koblenz, du auch gestern direkt in die Stadt gerannt. Ich brauche ein Trikot, wir werden Weltmeister, ne?
1: Genau, ich fand dieses blaue Crop-Top-Trikot richtig cool.
0: Ja.
1: So als Girlie will man ja auch irgendwie ein cooles T-Shirt für die WM haben. Aha. Da habe ich mir einfach gedacht, ich muss nie wieder mehr ein Outfit planen für die WM-Spiele. Ich kann einfach direkt mein neues Trikot anziehen und immer cute aussehen.
0: Ey, stark! Und ich habe ja auch gesagt, ich habe danach direkt auch geguckt, Sonntag schon online, es ist alles ausverkauft, dieses Away-Trikot, das blaue, das Crop-Top, was ich richtig cool finde, dass sie das gemacht haben, mal für uns Mädels, mal was Moderneres irgendwie. Aber den Aspekt, dass du jetzt, egal wo du an Fußballtagen hingehst, dir keinen Gedanken mehr ums Outfit machen muss, den finde ich richtig gut. Den hatte ich nicht auf dem Schirm so.
1: Ja, ich würde auch noch dazu sagen, sie könnten ein paar mehr Tops für die Girlies machen. Vielleicht mit nur einer Schulter. Einfach so ein bisschen stylische Trikots. Mhm. Ist immer cool. Man will ja nicht immer genau die gleichen Shirts anziehen.
0: Stimmt. Finde ich richtig gut, den Vorschlag. Finde ich richtig gut. Aber warum hast du dir vorher keins geholt, sondern jetzt erst?
1: Ja, ich wollte erstmal abwarten, ob Deutschland gewinnt. Ich will mir jetzt nicht umsonst ein Trikot kaufen.
0: Das ist wirklich immer die Gefahr. Gibst du 80, 100 Euro aus und dann fliegen die in der Vorrunde raus und dann hast du das Loser-Trikot dir für so viel Geld gekauft. Das will man ja dann auch nicht die nächsten Jahre anziehen.
1: Ja. Das wäre richtig scheiße.
0: Genau.
1: Ja.
0: Hey, geh ich voll mit. So, nächstes Spiel übrigens am Samstag gegen die Elfenbeinküste, 22 Uhr. Mit Trikot.

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10: Einen schönen Dienstagmorgen. 16. Juni 2026, es ist 7:30 und Azubine Solin, das mit dem Sommer gerade?
11: Ja, ich weiß, es sieht halt teilweise nicht so aus, bei manchen, ne, gerade nass und grau, aber ab morgen wird es auf jeden Fall besser. Heute ist es zumindest mal warm. Also wir haben schon mal die Hälfte, weißt du?
10: Ja, check ich.
11: Bis zu 29 Grad heute. Ab morgen wird es noch mal heißer. Keine Sorge, Leute, okay? Keine Sorge. Aktuell in Speyer in der Pfalz 15, in Zerpf im Kreis Trier-Saarburg 13 und in Hundsangen im Westerwald 12 Grad.
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0: Guten Morgen, ich bin Tanja Ludwig und das sind die Themen um 7:30. Der neue Wirtschaftsminister in Rheinland-Pfalz, Ebeling, macht sich für ein vorzeitiges Ende der verlängerten Grenzkontrollen stark. Er sagte, mit der Umsetzung der neuen gemeinsamen EU-Asylregeln am 12. Juni sei die Begründung dafür einfach weggefallen. Zudem seien die Kontrollen für heimische Betriebe ein Zeitfresser und ein finanzielles Risiko. Premiere im rheinland-pfälzischen Landtag. Der neue Ministerpräsident Schnieder gibt heute seine erste Regierungserklärung ab, gut 4 Wochen nach seinem Amtsantritt. Erwartet wird, dass er die Kernpunkte des Koalitionsvertrags nachzeichnet, vom verpflichtenden Vorschuljahr über kommunale Finanzen bis hin zum Führerscheinzuschuss. Die indonesische Insel Sulawesi ist von einem schweren Erdbeben der Stärke 6,7 erschüttert worden. Das Epizentrum lag in der Nähe der Stadt Palu. Über Schäden oder Verletzte ist bislang nichts bekannt. Es wurde keine Tsunami-Warnung ausgelöst.
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2: Mit Sabine Koppers, guten Morgen. Per Online-Klage in den Gerichtssaal. Das geht jetzt am Amtsgericht Sinzig. RPA 1-Reporter Thomas Stüber.
3: Das Ganze ist Teil eines Pilotprojekts. Sinzig ist da eines von 18 Gerichten in ganz Deutschland. Wer eines dieser neuen zivilgerichtlichen Online-Verfahren nutzen will, kann das zum Beispiel machen, um seine Fluggastrechte einzuklagen oder wenn es um Schadensersatz im Bereich bis zu 10.000 Euro geht.
2: Auto- und Lkw-Fahrer auf der A61 müssen sich in den nächsten Monaten im Raum Koblenz auf Verkehrsbeeinträchtigungen einstellen. Laut Autobahn GmbH soll von Anfang Juli bis voraussichtlich Mitte Oktober die Fahrbahn zwischen Pleit und dem Kreuz Koblenz saniert werden. In der Zeit sind zwar sowohl in Richtung Koblenz als auch in Richtung Köln 2 verengte Fahrstreifen geplant. Wer den Bereich nicht umfahren kann, muss aber mit deutlich längeren Fahrzeiten rechnen. Tödlicher Auffahrunfall auf der A4 bei Köln-Klettenberg. Dort ist am Abend an einem Stauende ein Auto durch einen auffahrenden Autotransporter komplett unter einen vorausfahrenden LKW geschoben worden. Für die noch nicht zweifelsfrei identifizierte Person im Auto kam jede Hilfe zu spät. Der 39-jährige Autotransporterfahrer wurde schwerst verletzt. Die Bergungsarbeiten laufen immer noch, der Verkehr wird aber einspurig an der Unfallstelle vorbeigeführt.
4: Immer um 7:30 die RPR1 Regionalnachrichten. Jetzt haben wir es 7.33 Uhr. Erstmal, ja, eine gute Nachricht, wenn man es so nennen kann. A48, Dreieck Vulkaneifel Richtung Koblenz. Zwischen Laubach und Kaisersesch hatten wir ja eine Vollsperrung nach einem Unfall. Das ist jetzt aufgehoben worden, aber es staut sich noch momentan auf 3 Kilometern. Hier braucht er immer noch 40 Minuten länger, behalten wir natürlich im Blick. Und A643 Mainz Richtung Wiesbaden, auch dort brauchen wir wieder wie jeden Morgen Geduld. Zwischen Dreieck Mainz und Übergang zur Schierstanner Straße 6 Kilometer Stau. Momentan braucht er da eine Viertelstunde länger. Außerdem nicht blitzen lassen in Winzenheim im Kreis Bad Kreuznach. Da haben sie einen aufgebaut. Pritzenheimer Straße bei Tempo 50. Auf der A3 Köln Richtung Frankfurt vorm Wiesbadener Kreuz und auf der A61 Koblenz Richtung Köln vorm Kreuz Meckenheim. Euch allen unterwegs eine gute und sichere Fahrt.
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4: Morgen! Habt ihr schon mal einen Promi getroffen? Was sagt man da? Entschuldigen, sind Sie Herr XY oder kann ich ein Foto machen? Oder unser Rocker vom Hocker, der sagt uns gleich, wie man Promis am besten anspricht. Nach den Rembrandts. Und das ist Glocken.

0: ihr schon mal einen Promi getroffen auf der Straße? 7.40 Uhr, 20 vor 8, hier ist RPR1. Azubine Selin.
1: Ja, ich habe mal, als ich ganz jung war, also noch jünger, eine YouTuberin getroffen im DM.
0: Die, welche?
1: Ishtar Isik.
0: Und ich kenne
1: so ein großer Fan von ihr. Und ich war so nervös. Genau, ja. Und ich so, oh mein Gott, hallo, darf ich ein Bild machen? Aber sonst spreche ich keine Promis an. Die sollen nicht denken, dass sie besonders sind, weißt du?
0: Oh.
1: Ja.
0: Also ich sehe wirklich auch selten Promis, muss ich sagen. Ich habe mal, als ich noch jung war, Janet Biedermann im Nanunana gesehen, habe mir aber nicht getraut.
1: Ah.
0: Ich bin da eher schüchtern. Ich weiß auch gar nicht, wie man die anspricht. Aber zum Glück haben wir ihn hier, der uns sagt, wie man das richtig macht.
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2: Ich war letzte Woche bei uns im Ort auf dem Weinfest. Albansfest heißt es bei uns. Und was mir da immer wieder widerfährt, ist unfassbar. Da kamen zweimal Menschen auf mich zu, bleiben vor mir stehen, gucken mich an und du denkst, was will der oder die eigentlich von dir? So, die stehen vor mir, starren mich an und fragen dann, bist du's? Hä? Was ist denn das für eine bescheuerte Frage? Bist du's? Bin ich was? Ein Alien? Eine Marienerscheinung? Ein Telefonzell? Was ist denn das für eine hirnrissige Frage? Und als ob das noch nicht genug wäre, sehen sie dann in mein verzweifeltes Gesicht und fragen, bist du der Rocker vom Hocker? Leute, bitte, jetzt mal im Ernst. Wer soll ich sonst sein? Niemand außer mir läuft doch freiwillig mit so einer Fresse und so Haaren und so einem unförmigen Körper durch die Öffentlichkeit. Niemand. Und warum nicht? Genau, weil alle wissen, dass das scheiße aussieht. Du fragst doch auch keinen Typen, der dir mit dem weißen Gewand und Sandale mit dem Kreuz auf dem Buckel und Löcher in der Hand entgegenkommt. Ey, du sag mal, bist du der Jesus? Und der antwortet, nee, ich bin der Karl-Heinz vom Wertstoffhof und lass mir gerade die Hände piercen. Das ist doch Blödsinn. Oder an die Frage, ja, was machst denn du hier, Rocker? Was machst denn du hier? Was werd ich wohl auf dem Weinfest bei mir im Ort machen? Hä? Was könntet ihr euch vorstellen? Was wird euch da so spontan einfallen? Genau, ich bewerbe mich als Weinkönigin. Das ist ein Fest in dem Ort, in dem ich wohne und mich frage Menschen, die von weiter her kommen und dahin fahre, was ich da mache. Du fragst auch nicht deine Frau, wenn du nach Hause kommst, was machst denn du da? Ja, und sie antwortet, hier, ich wohne hier. Gut, das kannst du einmal fragen. Denn beim nächsten Mal wohnt die dann nämlich nicht mehr da, verstehst du? Weine kenn dich, Weine.
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0: Ist Rulo Acapulco, ja, auch schon von den Four Tops besungen. Finde ich fast besser.
1: Echt?
0: Ja.
1: Ich finde beide richtig, richtig gut. Ich finde auch den, also Acapulco, schon so ein geiles Wort, oder?
0: So, also Acapulco, die Mexikaner, absolut ja in WM-Stimmung, aber die Amis? Wir haben gestern mit RPR1-Hörer Nico aus Deidesheim gesprochen und man kann es nicht anders sagen, aber irgendwie hapert es da noch so ein bisschen.
2: Es ist einfach so, so ein großes Land, so ein großer Markt, die haben auch gar nicht alle auf dem Schirm, dass hier ein World Cup gerade stattfindet. Und in Houston war es jetzt auch das erste Spiel, das muss erstmal reinkommen, das muss sich einspielen. Du hast natürlich in den Walmart, in den ganzen Läden hast du auch Artikel, sage ich mal, in den US-Soccer-Farben, also auch von Hollister, American Eagle, die haben alle eine Special FIFA World Cup Version, die auch verkauft wird, interessanterweise auch ein Italien-Bereich, also es gab auch Italien-Fan-Stuff.
0: Das ist merkwürdig, ja.
2: Gesehen, dass sie gar nicht dabei sind, genau, die haben es vielleicht noch nicht gemerkt. Aber ich glaube, das wird sich jetzt einspielen über die Tage.
0: Glaube ich auch. So, und bei uns läuft auch schon fleißig zu Hause wirklich dauerhaft WM. Mein Mann hat sich auch schon nachts um 4 einen Wecker gestellt.
1: Oh.
0: Heute Abend dann übrigens erstes Frankreich-Spiel. Es geht gegen den Senegal. Anstoß ist um 21 Uhr.

0: You und gleich. Geil, oder? 87 rausgekommen. Los Lobos mit La Bamba. Wir zaubern uns die Sonne an den grauen rheinland-pfälzischen Himmel. Und ein Hit von heute auch mit dabei, Kamerad mit viele Live.
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0: Einen schönen Dienstagmorgen, 8 Uhr haben wir es. Azubine Solin, gerade so ein bisschen regnerisch.
4: Ja,
0: ne?
4: Ich weiß, der Sommer hängt so ein bisschen hinterher.
0: Ja.
4: Ja, aber er kommt.
0: Ah,
4: er hat mich angerufen, meinte,
0: ja?
4: Girl, I'm on my way. Also heute noch ein bisschen Regen, ein bisschen grau, aber immerhin schon bis zu 29 Grad. Ab morgen natürlich schon heißer. Aktuell in Trier 14, in Weidefeld im Kreis Altenkirchen 12 und in Dirmstein in der Pfalz auch 14 Grad.
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5: Das sind die Themen um 8 Uhr. Erste Regierungserklärung von Schnieder mit Spannung erwartet. Und Pirmasens will gemeinnützige Arbeit von jungen Bürgergeldempfängern einfordern.
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5: Ich bin Tanja Ludwig, guten Morgen. Gut 4 Wochen nach seinem Amtsantritt gibt der neue rheinland-pfälzische Ministerpräsident Gordon Schnieder heute im Landtag seine erste Regierungserklärung ab. Ganz reibungslos war der Start der schwarz-roten Koalition ja nicht verlaufen. Ab RPR 1 Reporter Olaf Holzbach.
6: Abweichler in den eigenen Reihen bei der Wahl, Schlagzeilen um einen zweiten Lotto-Geschäftsführer. Aller Anfang ist schwer, zumal es noch etwas dauern wird, bis die neu zugeschnittenen und besetzten Ministerien so richtig laufen. Also wird der Ministerpräsident heute wohl weniger versprechen, als die Linien des Koalitionsvertrags nachzuzeichnen. Vom verpflichtenden Vorschuljahr über kommunale Finanzen bis zum Führerscheinzuschuss. Diskutiert wird dann morgen.
5: Der Grenzverkehr zwischen Rheinland-Pfalz, Luxemburg, Frankreich und Belgien soll wieder reibungslos laufen. Darauf pocht der rheinland-pfälzische Wirtschaftsminister Ebling. Er hat sich dafür ausgesprochen, die verlängerten Grenzkontrollen vorzeitig zu beenden. Ebling betonte, zum einen sei mit der Umsetzung des gemeinsamen europäischen Asylsystems die Begründung dafür einfach weggefallen. Zum anderen höre er immer wieder, dass die Kontrollen ein Zeitfresser und ein wirtschaftliches Risiko für heimische Betriebe seien. Die verlängerten Grenzkontrollen sollen noch bis Mitte September in Kraft bleiben. Nach dem ersten Gruppenspiel der Fußball-WM hat Tunesien seinen Nationaltrainer entlassen. Wie das tunesische Fernsehen berichtet, ist Sabri Lamouchi bereits aus dem WM-Quartier in Mexiko abgereist. Als Nachfolger soll der Franzose Hervé Renard die Vorbereitung auf das zweite Spiel am Sonntag leiten. Tunesien hatte seinen WM-Auftakt gegen Schweden mit 1:5 verloren und ist jetzt gegen Japan und die Niederlande in der Gruppe F stark unter Druck.
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7: Keine Arbeit, kein Geld. Wer in Pirmasens unter 25 ist, Leistungen bezieht und bisher alle Angebote in Richtung Ausbildung oder Job hat scheitern lassen, ja, der soll künftig gemeinnützig arbeiten. Entweder in der Landschaftspflege, im Forst oder bei der Möbelaufbereitung. Das Ganze läuft von der Arbeitsagentur als Modellprojekt über zunächst 12 Monate und wird von Sozialarbeitern begleitet. Thomas Stüber, Pirmasens.
8: Per Online-Klage in den Gerichtssaal. Das geht jetzt am Amtsgericht Bitburg. Das Ganze ist Teil eines Pilotprojekts. Bitburg ist da eines von insgesamt 18 Gerichten in ganz Deutschland. Aus Rheinland-Pfalz macht auch noch Sinzig mit. Wer dann eines dieser neuen zivilgerichtlichen Online-Verfahren nutzen will, kann das zum Beispiel machen, um seine Fluggastrechte einzuklagen. Außerdem auch, wenn es um Schadenersatz im Bereich von bis zu 10.000 Euro geht. Sebastian Hoffmann, Bitburg.
5: Und die gute Nachricht kommt aus Rheinhessen. In Mainz soll es bald eine Kita-App geben. Die Idee, wenn ein ein Kind krank wird, können die Eltern das bequem übers Handy mitteilen und bleiben vor allem in der Grippesaison nicht lange in der Warteschlange hängen. Außerdem sollen so auch andere Infos ausgespielt werden können, sagt die Stadt. Alles in allem soll die App sowohl für die Eltern als auch für die Kitas eine Entlastung darstellen. Das waren die RP1-Nachrichten um 8 Uhr. Mehr Themen aus der Region gibt es wieder um halb.
9: Ich finde, es gibt einfach Dinge, da hilft uns die Technik wirklich weiter im Fortschritt, das Leben einfacher zu machen. Mhm. Das ist so eine Sache, glaube ich. 4 Minuten nach 8 haben wir es. Der Blick auf die Straßen. Es wird geblitzt. Viele Blitze aufgebaut. In Neuwied, Sandkauler Weg, in Winzenheim, Bretzenheimer Straße bei Tempo 50. Michael aus Castelaun, was hast du für uns noch?
10: Es steht ein Blitzer in Castelaun, mhm, in der Bobberter Straße bei Tempo 50. Direkt nach der Kurve.
9: Und der Reinhard aus Ludwigshafen hat auch noch einen für uns.
11: Der B9 Ludwigshafen Richtung Germersheim, Höhe Mitte Speyer. Dort wird gerade eine aufgebaut in der neuen 50er-Zone auf der B9. Mhm. Normalerweise ist dort Tempo 100, aber heute haben sie da Tempo 50 aufgemacht wegen einem Brückenschaden und deswegen blitzen sie auch.
9: Reinhard, ich danke dir. Wir gucken noch mal ganz schnell. Olli hat auch noch einen gesehen. Weselberg Hauptstraße gegenüber der Kirche. Auch dort werden teure Fotos gemacht. Fahrt mir da nicht rein. Damit gucken wir auf die Staus- und Gefahrenmeldung. A48 Dreieck Vulkaneifel Richtung Koblenz zwischen Laubach und Kaisersesch. Beschäftigt uns ja den ganzen Morgen über dort der Unfall. 3 Kilometer haben wir da jetzt noch an Stau. Bis zu 20 Minuten dauert es länger. A61 Koblenz Richtung Ludwigshafen. Zwischen Kreuz Frankenthal und Kreuz Luh 2 Kilometer Stau. Und A643 Mainz Richtung Wiesbaden zwischen Dreieck Mainz und Übergang zur Schächterer Straße. Momentaner Stand 5 Kilometer, Viertelstunde länger. Eine gute und sichere Fahrt euch allen.
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0: La Bamba im Radio und La Bomba im Wald.
1: Oh Mann.
0: 8:12, hier ist ja PR1. Guten Morgen, Rheinland-Pfalz. Und würdet ihr alleine im Wald überleben? Azubine Solin probiert's für uns diese Woche aus beim Survival-Training im Pfälzerwald. Deine erste Aufgabe gestern, Essen finden.
2: Guck dich mal um und versuch mal, ob du irgendetwas Essbares entdecken kannst.
1: Aber meinst du jetzt ein Reh oder meinst du ein Schwein oder was meinst du?
2: Wenn du ein Reh oder ein Schwein fängst, kannst du das auch behalten. Ich wäre beeindruckt.
1: Pflanzen soll ich hier finden. Vom Boden und essen.
2: Ja.
0: Na guck mal, am Ende hast du eine Pflaume gefunden, oder?
1: Ja, und die war echt lecker.
0: Der Ausschlag da bei dir im Gesicht.
1: Der war schon davor da.
0: Und sag mal, der Survival-Trainer, der Robert.
1: Ja.
0: Wie ist der so?
1: Ey, der ist wirklich sehr nett. Der ist wie, wie so ein Lehrer, wie so ein Vater. Aber ich glaube, er war auch oft verzweifelt mit mir.
0: Naja, also morgen wird es zwischen euch knistern. Denn die nächste Challenge, die wir Azubine Solen geben, mach Feuer im Wald. Ohne Feuerzeug, ja. Einschalten morgen früh ab 6:00.

0: Wenn ihr gerade im Auto seid, wichtige Meldung von Elli.
1: Der Baustelle zwischen Mehringen und Trier auf der A1 liegt in der Baustelle ein geplatzter LKW-Reifen. Fahrt Richtung Trier.
0: Ich danke dir, Elli. Also vorsichtig fahren. Hier ist RPR1 um 19 Minuten nach 8 jetzt. So, und er war ein Star in den 90ern. Sascha, das war seine erste Nummer. 98 rausgekommen und dann jede Bravo-Titelbild, Bravo-Starschnitt, was es da alles gab. Ja, inzwischen ist Sascha tatsächlich 54 Jahre alt. Und diese Nummer hier hat uns 2007 begeistert und sie weckt noch heute Erinnerungen. Das ist Sascha, das ist Lucky Day, das ist der beste Musikmix für Rheinland-Pfalz.

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7: 8.30 Uhr, 8:30, 8:30, schönen Dienstagmorgen. Ja, Azubine Solin, du hast schon mit dem Sommer telefoniert und er hat was gesagt?
8: Girl, I'm on my way. Ja, er ist on his way. Ja, also heute noch so ein bisschen, naja, ein bisschen nass, ein bisschen grau, aber immerhin so bis zu 29 Grad. Ab morgen natürlich richtig crazy Sommer dann bei uns. Aktuell in Ludwigshafen am Rhein 16, in Bad Sobernheim 14 und in Unkel im Kreis Neuwied 15 Grad.
7: Ey, wenn morgen nicht crazy Sommer ist, ne?
8: Leute, er hat's mir gesagt, aber wir wissen, Männer sagen oft nicht die Wahrheit.
7: Ich gebe dann deine Handynummer raus.
8: Ey, Laura!
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10: Guten Morgen, ich bin Tanja Ludwig und das sind die Themen um 8:30. Premiere im rheinland-pfälzischen Landtag. Der neue Ministerpräsident Gordon Schnieder gibt heute seine erste Regierungserklärung ab. Erwartet wird, dass er die Kernpunkte des Koalitionsvertrags nachzeichnet, vom verpflichtenden Vorschuljahr über kommunale Finanzen bis zum Führerscheinzuschuss. Am zweiten Tag des G7-Gipfels in Evian steht der Ukraine-Krieg im Mittelpunkt. Zu ersten Arbeitssitzungen, die in einer halben Stunde beginnen, wird auch der ukrainische Präsident Zelensky erwartet. US-Präsident Trump hatte am Abend erklärt, er sehe nach guten Gesprächen mit Zelensky und Kremlchef Putin Chancen, die stockenden Verhandlungen wieder in Gang zu bringen. In Saarbrücken sind am Abend die nationalen Special Olympics für Menschen mit geistiger und mehrfacher Behinderung offiziell eröffnet worden. Im Ludwigsparkstadion wurde die olympische Flamme vor 16.000 Zuschauern entzündet.

0: Bis Samstag treten über 4.000 Sportlerinnen und Sportler in 27 Disziplinen an, darunter mehr als 270 aus Rheinland-Pfalz.
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2: Mit Sabine Koppers, guten Morgen. Zum 5. Jahrestag der Flutkatastrophe im Ahrtal wollen laut Staatskanzlei am 14. Juli der neue rheinland-pfälzische Ministerpräsident Gordon Schnieder und weitere Regierungsvertreter zu Gedenkfeiern unter anderem in Bad Neuenahr-Ahrweiler kommen. Der Kreis Ahrweiler plant eine Freiluftausstellung mit Porträts von Menschen aus dem Ahrtal und der Verein Denk-Ahr arbeitet an einem Mahnmal für die Todesopfer. Die Menschen in Bonn sind jetzt zum Thema Mobilstationen gefragt. Die Stadtverwaltung erarbeitet dazu gerade ein Konzept, um die nachhaltige Mobilität in Bonn weiter zu stärken. RPR1-Reporter Thomas Stüber.
3: Mobilstationen verknüpfen verschiedene Verkehrsmittel an einem Ort und ermöglichen so den flexibleren Umstieg zwischen ÖPNV, Sharing-Angeboten und Co. Bei der Online-Beteiligung können Bürgerinnen und Bürger bis Ende Juli ihre Anregungen vor allem zu Car- und Lastenrad-Sharing über eine interaktive Karte einreichen.
2: Zwei mutmaßlich falsche Feuerwehrmänner haben ein Geschäft in Köln-Mülheim überfallen. Die beiden Männer in Feuerwehruniformen und mit Helmen, Gasmasken und Arbeitshandschuhen hatten sich laut Polizei schon am Freitag wegen eines angeblichen Gasaustritts Zugang verschafft und waren dann aber ohne Beute geflüchtet, als ein weiterer Mitarbeiter ins Gebäude kam. Die Kölner Kripo sucht dazu jetzt weitere Zeugen.
4: Man muss auch ein Mikro anmachen, ne? Hier, Laura. So, immer um halb die RPR1 Regionalnachrichten. Schauen wir auf die Straßen. Es wird viel geblitzt in Saarburg am Heckingplatz, am Blumenladen dort. Das Geld geben wir lieber für Blümchen aus. In Ludwigshafen-Oggersheim, Adolf-Diester-Straße. Nee, Diesterweg-Straße. So, Monreal, Ortsausgang Richtung Main bei Tempo 50. Dann haben wir noch einen auf der B9, Ludwigshafen Richtung Speyer, Höhe Speyer-Mitte bei Tempo 50. Michael hat eingemeldet, Kastelaun Richtung Göden Rot, Bopparder Straße, Ortsausfahrt bei Tempo 50. Und wir gucken auf die Straßen nochmal. A643 Mainz Richtung Wiesbaden, zwischen Dreieck Mainz und Wiesbaden-Eppelallee. Da haben wir nämlich gerade einen Stau auf 3 Kilometern. Momentan braucht ihr da 10 Minuten länger. Und wenn ihr noch was gesehen habt, gerne kostenlos anrufen oder WhatsApp-Sprachnachricht schicken an die 0800 8 und 3 mal die 62. Eine gute und sichere Fahrt euch allen.
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4: Morgen.
7: Hallo.
4: Sparen. Wer von euch spart auch gerne? Ganz viel Rabattcodes und Influencer-Codes gibt's alles in der Bäckerecke Zuckerschnecke für euch. Nach Sting mit Englishman in New York und das David Guetta und Teddy Swims.

1988. Wir zocken uns die Finger wund auf der Nintendo vom großen Bruder. Und im Radio läuft dieser Song deines Lebens. Sting, Englishman in New York bei RPA 1.

0: viel zu gut. Sting, Englishman in New York. Du kannst jetzt die Trompete weglegen, Celine.
1: Okay, Moment.
0: Ja.
1: Aber
0: krass,
1: gut,
0: dass
1: gell?
0: Du reden kannst beim Trompeten.
1: Ja, aber war gut, oder?
0: Ich glaube auch, dass es irgend so ein Querflötending oder sowas ist. Ich setze mich da jetzt einfach mal nicht in die Nesseln und sag schönes Instrument. 8:42
1: Ja, du bist kein Mann, du darfst es sagen.
0: Hier ist der Pair 1.
1: Ja, ja.
0: So, neue Studie. Die Gen Z kauft mehr online wegen Influencern und alle Codes, die es gibt. Hören wir jetzt.
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1: Das Einzige, was sie quakt, sind die Bällchen. Was geht?
0: Morgen, hallo.
1: Ich bin die Azubine Shirin. Ja. Hier, mein nicer Button. Ich lerne noch. Ja. Was willst du snacken hier, dir?
0: Ich hätte gerne ein Latte Macchiato und ein Fleischkäsebrötchen, bitte.
1: Mach ich dir.
0: Sag mal, ist das eine echte?
1: Ja, Gucci-Tasche mit Rabattcode von Yasmin Azizam. Ich musste einfach kaufen, Junge.
0: Okay, vermutlich trotzdem ganz schön teuer. Auch.
1: Nein. Schau doch hier, 40% Rabatt mit ihrem Gutscheincode.
0: Okay, dann...
1: Ja, mein Trainingsanzug ist auch neu. Von Lululemon, einfach 60% Rabatt mit Code AdorableCaro60.
0: Okay.
1: Sind insgesamt...
0: Circa 6.500 Euro.
1: Nein, 100% Rabatt. Heißt alles for free.
0: Ich glaube, das ist aber ein...
1: So, dein Name für den Becher.
0: Ja, Laura.
1: Dann hier deine Latte.
0: Danke.
1: Mit Code Shirin20, morgen noch billiger. Oh, ich küsse dein Herz und folge uns auch gerne auf TikTok.
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0: Denkt ihr euch das auch manchmal bei der Arbeit? Das ist hier einfach absoluter Fiebertraum. Fieberdream, Alex
1: ja,
0: Warren,
1: also
0: das ist der passende
1: Song dazu. Vor allem, wenn der hier reinkommt, ne?
0: Ach, du 48.
2: Ich weiß.
0: Und sie.
2: Du hast ja jetzt schon zugegeben, dass du von mir öfter träumst. Also von daher hast du zugegeben, Solin. Ja, ist kein Problem.
0: So,
2: ja.
0: Bei dir gibt es eine Neuerung ab heute.
2: Es gibt eine Neuerung, also das kommt nicht von mir, aber wir müssen natürlich auch den Vorgaben der FIFA Folge leisten. Das gilt jetzt auch fürs Radio. Und deshalb führen wir ab sofort die RPR1-Trinkpause ein.
0: Stark.
2: Ja, so ist es. Und das werden wir das erste Mal machen, so um kurz nach 10. Also ich bitte euch, ne, dass ihr euer Getränk in der Nähe habt, ne, dass ihr also auch dann bereit dafür seid und wir das dann zusammen machen. Also so kurz nach 10, egal ob mit Wasser, mit Apfelsaftschorle, Kaffee, geht alles. Ne, Hauptsache trinken. Wir müssen uns ja auch vorbereiten jetzt auf die heißen Tage, die da jetzt kommen. Ne? Und manche Vorgaben muss man umsetzen. Ne? Das wird uns heute auch der neue Ministerpräsident in seiner Regierungserklärung erzählen, was er so alles umzusetzen
0: hat. Alles Weitere gleich ab 9.

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3: Einen wunderschönen guten Morgen. Sommer, optimale Temperaturen zum Durchatmen und dazu Shania Twain hören. Oder auch den aktuellen Song, ein Hit von heute von Tiffany Aris. Der beste Musikmix für Rheinland-Pfalz, gleich nach 9.
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3: Das RPR 1 Rheinland-Pfalz-Wetter macht's noch ein bisschen spannend. Wir zögern die große Hitze hinaus heute mit ein bisschen Regen und Gewitter bei maximal 27 Grad. Sogar bis 29 sind in der Vorderpfalz möglich. Aktuell gemessen in Rockenhausen im Donnersbergkreis 18 Grad. Neuwied meldet 19, Ingelheim auch 18. Der RPR 1 Wettertrend. Morgen dann erstmal bewölkt, aber dann geht's los mit der Sonne bei 25 bis 31 Grad morgen.
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5: Das sind die Themen um 9 Uhr. Erste Regierungserklärung von Schnieder mit Spannung erwartet. Und Bingen bekommt ersten Weinkönig.
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5: Ich bin Tanja Ludwig, guten Morgen. Im Rheinland-Pfälzischen Landtag will der neue Ministerpräsident Gordon Schnieder heute seine erste Regierungserklärung abgeben, gut 4 Wochen nach seinem Amtsantritt. Erwartet wird, dass er die Kernpunkte des Koalitionsvertrags nachzeichnet, von der Bildung über kommunale Finanzen bis zur Wirtschaftspolitik. Die schwarz-rote Koalition in Mainz hatte versprochen, mit weniger öffentlichem Streit auszukommen als die im Bund. Gordon Schnieder.
6: Nach 35 Jahren in unterschiedlichen Rollen ist nicht am ersten Tag schon alles Gott gegeben. Aber wir haben das Vertrauen aufgebaut. Wir haben dann über 3 Wochen Koalitionsverhandlungen geführt. Das ist das politische Ringen um den richtigen Weg. Und wenn man dann einen Weg eingeschlagen hat, gemeinsam, dann geht man nach draußen. Und so möchte ich das auch in Zukunft weiterführen.
5: Nach der Einigung auf ein Rahmenabkommen zwischen den USA und dem Iran sind nach Angaben von US-Präsident Trump erste Öltanker durch die Straße von Hormuz gefahren. Er schrieb auf True Social, die Reedereien würden eine südliche Route durch die Meerenge nutzen, die völlig sicher sei. Offiziell soll die Handelsstraße erst nach der Unterzeichnung des Abkommens am Freitag geöffnet werden. Bundesaußenminister Wadephul sagte im Ersten, Deutschland werde sich nur unter bestimmten Voraussetzungen an einer Minenräumung in der Straße von Hormuz beteiligen.
7: Wir müssen wissen, was steht in dem Abkommen drin. Wir müssen wissen, gibt es ein allgemeines Einverständnis, dass dieses Minenräumen dort stattfindet. All das ist zum heutigen Zeitpunkt noch unklar, aber die Bereitschaft besteht natürlich. Denn wir alle wissen ja, von dieser großen Seefahrtstraße hängt viel ab.
5: In Supermärkten nutzen viele Kunden lieber klassisch bediente Kassen als Selbstbedienungskassen. Das gaben 67% in einer Umfrage des Marktforschungsinstituts Kantar an. Gründe für klassisch bediente Kassen sind demnach der Umgang mit Menschen statt Maschine, Gewohnheit und bevorzugte Bargeldzahlung. Für SB-Kassen sprechen laut Umfrage weniger Zeitdruck, kürzere Warteschlangen und mehr Spaß beim Selbstscannen.
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8: Prinzess Schwätzerchen war gestern, jetzt kommt Prinz Scharlachberg. In Bingen hat erstmals ein Mann das Rennen um die Weinkrone gemacht. Lars Mika Marxen hat sich bei der Jury durchgesetzt, meldet die Stadt. Seine Familie führt ein Weingut in Bingen-Dietersheim. Die Intronisierung ist Ende August, dann eben auch mit neuem Titel Prinz Scharlachberg. Maike Fuhrmann, Bingen.
1: Autofahrer auf der A6 brauchen ab heute mehr Geduld. Zwischen Grünstadt und Groß-Karlbach beginnt jetzt der nächste Schritt der großen Fahrbahnerneuerung. Bis März 2028 wird die Fahrbahn in Richtung Mannheim auf 4 Kilometern komplett erneuert. Der Verkehr läuft zwar weiter, aber auf verengten Spuren. Dafür wird in den nächsten Tagen alles eingerichtet. Noah Theiss, Grünstadt.
5: Und die gute Nachricht kommt von der Mosel. Der Sozialdienst katholischer Frauen in Trier verteilt jetzt vor dem Start der nächsten Hitzewelle kostenlos Sonnenmilch an obdachlose Frauen. Außerdem bekommen sie gratis Trinkwasserflaschen. Viele Betroffene haben laut SKF Vorerkrankungen, aber oft kein Geld für ausreichenden Sonnenschutz. Jedes Jahr nutzen etwa 800 Frauen dieses Angebot. Das waren die APR1 Nachrichten um 9 Uhr. Mehr Themen aus der Region gibt es wieder um 12:30.
3: Der aktuellste Blitzer, der steht im Moment in Monreal im Kreis Main-Koblenz am Ortsausgang Richtung Mayen. Auf der A59 Bonn Richtung Köln zwischen Dreieck St. Augustin West und Flughafen 5 Kilometer Stau, rechnet mit einer Viertelstunde längerer Fahrzeit. Auf der A61 Koblenz-Köln zwischen Dreieck Sinzig und Dreieck Bad Neuenahr-Ahrweiler 5 Kilometer stockend. A67 Darmstadt-Mannheim zwischen Gernsheim und Lorsch ein 3 Kilometer Stau. A555 Bonn-Köln zwischen Godorf und Kreuzköln Süd 3 Kilometer. Und die A643 Mainz-Wiesbaden zwischen Dreieck Mainz und der Schiersteiner Straße 4 Kilometer Stau. Wenn euch noch was aufgefallen ist, schickt gerne WhatsApp-Sprachnachricht oder ruft an. Die Nummer ist die 0800, die 8, dreimal die 62. Gute Fahrt.
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3: Schönen guten Morgen nach Koblenz, Kaiserslautern oder auch Trier. Spart euch euer Wischwasser, denn wir kriegen ja noch ordentlich Regen heute den ganzen Tag. Aber Sommer im Radio, gleich mit Turn Up The Love. Hier ist Robin Schulz mit Million Good Reasons.

0: Das Wichtigste in diesen Tagen hat was mit dem Kühlschrank zu tun.
1: Trinken.
2: Trinken haben wir genug.
1: Trinken. Kühlschrank ist voll, ja. Genau. Solange er kalt ist, können wir trinken, ja.
0: Ja, und da es ja immer wieder neue Regeln gibt, also ihr habt es ja bei der FIFA gesehen, müssen auch wir sie erfüllen.
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0: Ja, gerade bei den Temperaturen, die jetzt auf uns zukommen, da müssen wir bei der Arbeit gerüstet sein. Also, die nächste Trinkpause bei mir dann um kurz nach 10. Also, stellt nochmal was kalt, wenn es heißt
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0: Ja, und auf dem Weg zum Kühlschrank habe ich für euch einen Sommersong von Clapton featuring Crystal Fighters. Turn up the love. Ja, das geht auch noch ohne Sonnenbrille.

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Whitesnake, ein Song aus unserem Leben. Und der Hit von heute jetzt von Tiffany Aris, Vertigo. Schönen Vormittag mit RP1.

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13: Mit Sabine Koppers, guten Morgen. Zum 5. Jahrestag der Flutkatastrophe im Ahrtal wollen laut Staatskanzlei am 14. Juli der neue rheinland-pfälzische Ministerpräsident Gordon Schnieder und weitere Regierungsvertreter zu Gedenkfeiern unter anderem in Bad Neuenahr Ahrweiler kommen. Der Kreis Ahrweiler plant eine Freiluftausstellung mit Porträts von Menschen aus dem Ahrtal und der Verein Denk-Ahr arbeitet an einem Mahnmal für die Todesopfer. Die Menschen in Bonn sind jetzt zum Thema Mobilstationen gefragt. Die Stadtverwaltung erarbeitet dazu gerade ein Konzept, um die nachhaltige Mobilität in Bonn weiter zu stärken. RPA1-Reporter

0: Thomas Stüber.
1: Mobilstationen verknüpfen verschiedene Verkehrsmittel an einem Ort und ermöglichen so den flexibleren Umstieg zwischen ÖPNV, Sharing-Angeboten und Co. Bei der Online-Beteiligung können Bürgerinnen und Bürger bis Ende Juli ihre Anregungen vor allem zu Car- und Lastenrad-Sharing über eine interaktive Karte einreichen.
0: Zwei mutmaßlich falsche Feuerwehrmänner haben ein Geschäft in Köln-Mülheim überfallen. Die beiden Männer in Feuerwehruniformen und mit Helmen, Gasmasken und Arbeitshandschuhen hatten sich laut Polizei schon am Freitag wegen eines angeblichen Gasaustritts Zugang verschafft und waren dann aber ohne Beute geflüchtet, als ein weiterer Mitarbeiter ins Gebäude kam. Die Kölner Kripo sucht dazu jetzt weitere Zeugen.
2: Immer um halb die RPR1 Regionalnachrichten. In Monreal im Kreis Main-Koblenz am Ortsausgang Richtung Main wird geblitzt. Auf der A5 Darmstadt-Heidelberg zwischen Rastplatz Rolandshöhe und Bensheim 5 Kilometer stockend. A5 die Gegenrichtung zwischen Rastplatz Kelberpfad und Darmstadt-Eberstadt 3 Kilometer stockend. Genauso auf der A61 Ludwigshafen-Speyer zwischen Kreuz Mutterstadt und Kreuz Speyer. Auf der A67 Darmstadt-Mannheim zwischen Gernsheim und Lorsch 3 Kilometer Stau. A643 Mainz-Wiesbaden zwischen Dreieck Mainz und Schiersteiner Kreuz. 5 Kilometer Stau, rechnet hier mit einer Viertelstunde längerer Fahrzeit. Euch allen da, wo es geht, eine gute und sichere Fahrt.
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Drop Dead. Kiss Me in the Night. Ja, da wird ganz viel gekisst worden sein bei unserer deutschen Nationalelf. Die wurden ja belohnt nach dem 7:1-Sieg. Ja, die Familie gesehen, die Frauen gesehen. Ja, mehr fand dann alles hinter verschlossenen Türen statt. RPA 1 hier, ich bin Kunze und jetzt ist doch wunderbar, die Kaffeemaschine läuft, die ersten Mails sind da, die ersten Aufträge auch und die passende Musik, die kommt von uns gleich. Curry Hart mit Sunglasses at Night und jetzt Hurts mit Steak. Kommt gut in diesen Tag mit RPA 1.

Also auch wenn es draußen etwas grau ist, musikalisch sind wir hier deutlich freundlicher durch den Tag mit RPR1. Ich bin Kunze und kann nur sagen, sie hat es wieder getan. Taylor Swift hat den nächsten Chart-Rekord gelandet und das mitten in ihren Hochzeitsvorbereitungen und zwar mit dem Song hier. I knew it, I knew you. Mit dem hat sie es auf den ersten Platz der Billboard Hot 100 geschafft. Das schon zum 15. Mal in ihrer Karriere. Öfter lagen bisher dann nur die Beatles oder Mariah Carey auf Platz 1. Ja. Und außerdem hat sie mit dieser Platzierung jetzt auch noch Rihanna und Drake überholt. Die haben es bisher nur 14 Mal auf diesen ersten Platz geschafft. Also Taylor Swift, sie ist die ungeschlagene Königin. The Fate of Ophelia.

0: Dermot Kennedy mit RPA 1 machen wir euch auch fit für die Hochzeitssaison, ist ja klar. Also jetzt wird wieder so ein Jive angebracht. Ja, Michael Cimbello. Und dann natürlich klassischer Fox. Holly Humberstone, To Love Somebody, mit einem Hit von heute. Der beste Musikmix für Rheinland-Pfalz, gleich nach 10.
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0: Das RPA1 Rheinland-Pfalz-Wetter macht's spannend. Vor der großen Hitze kriegen wir heute noch mal richtig viel Regen und Gewitter bei maximal so 27 bis 29 Grad. Gerade so in der Vorderpfalz wird's heute besonders heiß und schwül. Wir haben aktuell in Dreisbrück in der Vulkaneifel 17 Grad gemessen. Deidesheim in der Pfalz meldet 19 und Polch im Landkreis Main-Koblenz auch. Der RPA1 Wettertrend. Morgen dann erstmal bewölkt, aber dann kommt die große Hitze. Bis zu 31 Grad morgen.
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4: Das sind die Themen um 10 Uhr. Innenminister Dobrindt eröffnet Zentrum zur Abwehr hybrider Bedrohungen. Und neuer Ministerpräsident von Rheinland-Pfalz gibt erste Regierungserklärung ab.
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4: Ich bin Vio Kostanic. Schönen guten Tag. Bund und Länder wollen sich besser gegen sogenannte hybride Bedrohungen schützen. Bundesinnenminister Alexander Dobrindt hat dafür eben in Berlin ein neues Abwehrzentrum eröffnet. Dort sollen Polizei, Nachrichtendienste und andere Behörden Schnellerkenntnisse zusammentragen, Lagebilder erstellen und auch abstimmen, wie sie gegen solche Angriffe vorgehen. Tanja Wagner berichtet.
5: Die Gefahr hybrider Angriffe wächst stetig. Immer wieder werden mutmaßliche chinesische Agenten in Deutschland entdeckt. Aber vor allem Russland ist auf dem Gebiet laut Verfassungsschutz besonders aktiv. Ziel solcher Attacken kann es sein, andere Staaten zu destabilisieren, indem die öffentliche Meinung manipuliert wird, etwa vor Wahlen. Auch staatlich gelenkte Cyberangriffe zählen zum Werkzeugkasten hybrider Kriegsführung.
4: Am zweiten Tag ihres Gipfels im französischen Avignon wollen die G7-Staaten heute die stockenden Ukraine-Verhandlungen wieder in Gang bringen. US-Präsident Donald Trump hat bei einem Gespräch mit seinem französischen Amtskollegen Emmanuel Macron gesagt, er habe am Sonntag gute Gespräche mit Volodymyr Zelensky und Wladimir Putin gehabt und glaube, da könnten sie was erreichen. Die Ukraine setzt unterdessen ihre Gegenangriffe mit Drohnen im russischen Angriffskrieg fort, mit Attacken auf die für Russlands Kriegswirtschaft wichtigen Anlagen der Ölindustrie. Beim Urlaubsgeld zeigen sich große Unterschiede. Eine Auswertung der Hans-Böckler-Stiftung zeigt, dass in diesem Sommer 44% und damit nicht einmal die Hälfte der Beschäftigten in der Privatwirtschaft Urlaubsgeld erhalten. Demnach zahlen tarifgebundene Betriebe deutlich häufiger als ohne Tarifvertrag. Gleichzeitig ist die Tarifbindung in Deutschland auf 49% der Unternehmen gesunken. Mitte der 90er Jahre waren es noch rund 80%.
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6: Gut 4 Wochen ist der rheinland-pfälzische Ministerpräsident Gordon Schnieder jetzt im Amt. Zeit für die erste Regierungserklärung. Im Landtag in Mainz will er heute die Richtung für die nächsten Monate und Jahre klar machen, heißt es. Bildung, Finanzen, innere Sicherheit. Alle Projekte stehen unter dem Vorbehalt, dass sie bezahlbar sind. Der Doppelhaushalt für die Jahre 27 und 28 ist in der Mache. Olaf Holzbach aus Mainz.
4: Und die gute Nachricht kommt aus der Pfalz. In Groß-Karlbach werden heute Abend Winzertalente ausgezeichnet. 15 junge Winzerinnen und Winzer haben die Jury überzeugt. Bei der Preisverleihung in der Palatiner Weinbar werden sie vorgestellt. Danach können Fachleute aus Handel, Gastronomie und Medien ihre Weine verkosten. Die Auszeichnung soll zeigen, wer in der Pfälzer Weinszene gerade besonders spannend unterwegs ist. Das waren die RPR1-Nachrichten um 10 Uhr. Mehr Themen aus der Region gibt es wieder um 12:30.
0: Aktueller Blitzer steht in Ludwigshafen-Oggersheim im Adolf-Diester-Weg, also die Adolf-Diester-Weg-Straße. Staus und Behinderungen auf der A3 Frankfurt-Köln zwischen Kelsterbach und Raunheim 3 Kilometer stockend und zwischen Raststätte-Medenbach-Ost und Bad Camberg 3 Kilometer Stau. Da geht's gerade nicht voran. Ihr braucht eine Stunde länger, um da überhaupt irgendwie wieder voranzukommen. A48 Dambach-Koblenz zwischen Dreieck Dambach und Bendorfer Brücke 3 Kilometer Stau. Rechnet eine Viertelstunde mit längerer Fahrzeit. Auf der A67 Darmstadt-Mannheim zwischen Raststätte Funkstadt West und Lorsch 3 Kilometer Stau. Sollte euch noch was aufgefallen sein, ihr erreicht mich hier unter der 0800 die 8 dreimal die 62. Gute Fahrt!
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0: Ich hoffe, ihr habt schon genug getrunken, ist aber kein Problem jetzt bei der Arbeit, denn wir machen natürlich auch hier im Radio gleich die erste Trinkpause des Tages. Seid ihr herzlich eingeladen mitzumachen. Ja, die FIFA macht's vor, wir machen das beim Radio auch. Gleich vorher genießen wir Holly Humberstone.

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0: neue Single von Harry Styles, American Girls. Und okay, jetzt ist es leider, pass auf.
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0: Ja, das ist jetzt die Neuerung mittlerweile bei der FIFA, hat auch uns betroffen hier beim Radio. Auch wir müssen jetzt auf regelmäßige Trinkpausen achten. Deshalb machen wir das gemeinsam. Reinhard aus Ludwigshafen, du bist Wartungsingenieur, bist in Ettlingen unterwegs. Was machst du da genau jetzt?
2: Ja, ich mache heute einen Bürotag. Normalerweise bin ich unterwegs und mache Wartungen an Förderanlagen, so Kofferförderanlagen, Gepäckförderanlagen und so weiter.
0: Ah, okay.
1: Trinkpause.
0: Ja, also wir müssen jetzt gucken, dass wir diese Minute hier rumkriegen. Was trinkst du?
2: Ich trinke in der Regel Wasser.
0: Mit
2: wenn
0: oder?
2: Ich beruflich unterwegs bin. Mit Kohlensäure?
0: Ah, das kann ich nicht, also weil ne, ich muss ohne trinken, weil es ist ja sonst in der Sendung ein bisschen schwierig, so am Mikrofon, weißt
2: du? Ja, ja, wenn die Kohlensäure wiederkommt, ja.
0: Stell dir vor, ne?
1: Trinkpause.
0: Das wäre die ganze Zeit so, dass man zwischendrin, ne, das ist dann ein bisschen schwierig, das kommt dann ja so hoch. Wie wirst du dich denn jetzt hier rüsten für die Tage? Es soll ja ziemlich heiß werden, ne?
2: Also ich habe immer ein Fläschchen Wasser dabei, wenn ich unterwegs bin und im Büro sowieso, weil da gibt es einen schönen Kühlschrank, da habe ich gekühltes Wasser im Auto, halt nur trinkwarmes.
0: Ah ja, jetzt sind wir durch. Okay, Reinhard, dann jetzt wieder an die Arbeit, gell? Gruß nach Ettlingen.
2: Alles klar.
0: Gell?
2: Schönen Tag noch.
0: Schönen Tag noch mit RP1 und Tom O'Dell, Another Love. Die nächste Trinkpause, seid wieder dabei um kurz nach 14 Uhr.

Ihr merkt, der Tag läuft und ich würde allen empfehlen, die draußen arbeiten müssen, ne? Egal ob auf dem Dach, liebe Dachdecker, ne? Auf der Baustelle und so, heute lieber nochmal Überstunden schieben, ja, auch wenn es vielleicht ein bisschen regnet, ab morgen knallt dann die Sonne wie verrückt, ja, aber wir sind bei euch mit RPA1 und das ist Lady Gaga, ich bin Kunze.

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6: Mit Sabine Koppers, hallo. Die Vorbereitungen für den 5. Jahrestag der Flutkatastrophe im Ahrtal laufen. Bei der Hauptgedenkveranstaltung am 14. Juli in Bad Neuenahr-Ahrweiler will unter anderem der rheinland-pfälzische Ministerpräsident Gordon Schnieder eine Rede halten. Weitere Veranstaltungen sind zum Beispiel in Altenburg, Schuld und Sinzig geplant. Warnung vor lebensgefährlichem Trend Choking Game. Nachdem es jetzt auch im Kreis Euskirchen zu mindestens einem entsprechenden Vorfall gekommen ist, warnt die Polizei eindringlich vor dieser gefährlichen Mutprobe, die insbesondere unter Jugendlichen über soziale Medien verbreitet wird. RPR1-Reporter Noah Theiss.
7: Beim Choking Game wird zum Beispiel der Hals zugedrückt, um so die Sauerstoffzufuhr einzuschränken. Das Ziel, ein kurzer Rauschzustand oder eine Bewusstseinsveränderung. Das Ganze wird oft gefilmt und anschließend auf Instagram oder TikTok gepostet. Die Polizei sagt, diese vermeintliche Mutprobe ist extrem gefährlich, kann zu Behinderungen oder sogar zum Tod führen.
6: Nachdem sich immer wieder Menschen in Koblenz über zu wenig öffentliche Toiletten beschwert hatten, steht ab heute eine neue, moderne WC-Anlage am Kurfürstlichen Schloss zur Verfügung. Gekostet hat das Ganze eine 500.000 Euro. Die Nutzung der vollautomatisch gereinigten Kabinen kostet 50 Cent. Kostenlos gibt es dort außerdem pünktlich zum Sommer jetzt einen Trinkwasserspender.
4: Immer um halb die RPA1 Regionalnachrichten. Ich habe einen aktuellen Blitzer in Mülheim-Kärlich im Kreis Main-Koblenz an der Kurfürstenhalle. 3 Kilometer stockt's auf der A1 Köln-Koblenz zwischen Erftstadt und Kreuz Bliesheim. Auf der A3 Frankfurt-Köln zwischen Raststätte Medenbach-Ost und Bad Camberg 5 Kilometer Stau. Hier kann's bis zu einer Stunde länger dauern. A5 Darmstadt-Heidelberg zwischen Zwingenberg und Rastplatz-Fuchsbuckel 3 Kilometer stockend. A5 Karlsruhe-Darmstadt zwischen Kreuz-Walldorf und Kreuz-Heidelberg 3 Kilometer Stau. 2 Kilometer haben wir auf der A67 Darmstadt Richtung Mannheim zwischen Gernsheim und Lorsch. Hier kann es 10 Minuten länger dauern. Und die A659 am Kreuz Weinheim zwischen Weinheim-Westtangente Technologiepark und Kreuz Weinheim wird ein Unfall aufgenommen. Da ist in Richtung Weinheim die Strecke aktuell gesperrt. Euch da, wo es geht, allen eine gute und sichere Fahrt.
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0: 1997.
1: Du schlägst das erste Harry Potter Buch auf und im Radio läuft dieser Song deines Lebens.
0: In Sync, Tearing Up My Heart bei RPA 1. 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

Achtung Autofahrer, hier ist RPR1 nach dem Boygroup-Feeling. Ihr müsst jetzt aufpassen auf der A3 Frankfurt-Köln zwischen Itzstein und Dietz in beiden Richtungen. Ein Falschfahrer unterwegs. Bitte aufpassen auf der A3 Frankfurt-Köln zwischen Itzstein und Dietz in beiden Richtungen. Ein Falschfahrer entgegen, nicht überholen. Wir melden, sobald die Gefahr vorüber ist, hier bei RPR1. Und jetzt schalten wir mal einen Gang runter und genießen die frische Luft. Die Sonne kommt ja morgen. Sienna Spyro, Die on this Hill.

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1: Ja, da spielst du Fußball und nach dem Spiel hast du auf Social Media plötzlich 2,5 Millionen Follower mehr. Also das sind so schöne Geschichten bei der WM, ne? Eine gab es gestern beim Spiel vom afrikanischen Inselstaat Kap Verde gegen Spanien. RPA 1-Reporter Julian Eckhardt.
2: Ey, Kunze, ich saß wirklich vorm Fernseher und hatte selbst Tränen in den Augen.
3: Kap Verde spielt 0:0 gegen Spanien. Ist eine absolute Fußballsensation. Die Kap Verden spielen ihre erste WM ever. Die haben weniger Einwohner als Frankfurt am Main. Und das Geile ist halt wirklich der Torwart. Der große Vosinha ist 40 Jahre alt und hat den Kasten gegen Weltklasse-Spieler sauber gehalten. Er ist damit der älteste Keeper, der jemals bei seinem WM-Debüt ohne Gegentor blieb. Und diese krasse Leistung, du hast schon gesagt, spiegelt sich jetzt auch auf Instagram wieder. Vorm Spiel hat er 50.000 Follower gehabt. Nach dem Spiel 2,5 Millionen. Und jetzt 6 Millionen Follower. Gerade eben geknackt.
1: Völlig irre. Ja, das war aber auch so schön anzusehen. Ich meine, der Torwart, wie er nach dem Spiel da geweint hat vor Freude. Das sind doch die Geschichten, die wir bei dieser WM sehen wollen. Ja, wir sind gespannt. Samstag, Deutschland dann gegen Elfenbeinküste.
3: Gibt's hoffentlich auch Freudentränen.
1: Auch wieder ein harter Gegner. Ja, ein bisschen Italo-Power hier bei RPA 1. Ricky e Poveri.

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Egal, ob ihr im Büro sitzt, in der Praxis oder im Auto unterwegs seid. Der beste Musikmix für Rheinland-Pfalz an diesem Dienstag. Genießt trotzdem noch die Luft, bevor es dann morgen richtig heiß wird mit RPR 1.

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3: Lasst uns in Erinnerungen schwelgen mit einem Song aus unserem Leben. Die Pet Shop Boys und ein Hit von heute von Joe. Der beste Musikmix für Rheinland-Pfalz habe ich für euch nach 11.
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3: Das RPA 1 Rheinland-Pfalz-Wetter macht's spannend. Vor der großen Hitze kriegen wir heute noch mal richtig viel Regen und Gewitter bei maximal so 27 bis 29 Grad. Gerade so in der Vorderpfalz wird's heute besonders heiß und schwül. Wir haben aktuell in Dreisbrück in der Vulkaneifel 17 Grad gemessen. Deidesheim in der Pfalz meldet 19 und Polch im Landkreis Main-Koblenz auch. Der RPA 1 Wettertrend. Morgen dann erstmal bewölkt, aber dann kommt die große Hitze. Bis zu 31 Grad morgen.
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6: Das sind die Themen um 11 Uhr. Zentrum zur Abwehr hybrider Bedrohungen eröffnet und Modellprojekt in Pirmasens. Junge Arbeitslose sollen gemeinnützige Arbeit leisten.
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6: Ich bin Vio Kostanitz. Schönen guten Tag. In Berlin nimmt heute das Zentrum zur Abwehr hybrider Bedrohungen die Arbeit auf. Damit sollen Kampagnen und Attacken von Staaten wie Russland frühzeitig erkannt werden. So können die Sicherheitsbehörden von Bund und Ländern hybride Angriffe künftig besser kontern, denn die Gefahr hybrider Bedrohung wachse ständig, auch gegenüber Deutschland, wie Bundesinnenminister Alexander Dobrindt bei der Eröffnung gesagt hat.
7: Es geht natürlich darum, mit hybriden Angriffen die Bevölkerung zu verunsichern, den demokratischen Diskurs zu vergiften, Polarisierung zu fördern. Es geht schlichtweg darum, unser Land zu destabilisieren. Dagegen setzen wir uns zur Wehr.
6: In Deutschland ist die Bevölkerungszahl zum Jahresende 2025 auf 83,5 Millionen Menschen gesunken. Laut Statistischem Bundesamt waren das 0,1% weniger als im Jahr davor. Seit 2011 war die Bevölkerung mit Ausnahme des Corona-Jahres 2020 kontinuierlich gewachsen. Der Grund? Viele Menschen sind im vergangenen Jahr weggezogen, deutlich weniger als noch zuvor sind nach Deutschland gezogen und es gibt mehr Sterbefälle als Geburten. Ein kleines Bevölkerungsplus melden dagegen Berlin, Hamburg und Bremen. In Supermärkten nutzen viele Kunden lieber klassisch bediente Kassen als Selbstbedienungskassen. Das haben 67% in einer Umfrage des Marktforschungsinstituts Kantar gesagt. Nur 33% scannen demnach lieber selbst. Gründe sind der Umgang mit Menschen statt Maschine, Gewohnheit und bevorzugte Bargeldzahlung. Für SB-Kassen sprechen laut der Umfrage weniger Zeitdruck, kürzere Warteschlangen und mehr Spaß.
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8: Keine Arbeit, kein Geld. Wer in Pirmasens unter 25 ist, Leistungen bezieht und bisher alle Angebote in Richtung Ausbildung oder Job hat scheitern lassen, ja, der soll künftig gemeinnützig arbeiten. Entweder in der Landschaftspflege, im Forst oder bei der Möbelaufbereitung. Das Ganze läuft von der Arbeitsagentur als Modellprojekt über zunächst 12 Monate und wird von Sozialarbeitern begleitet. Thomas Stüber, Pirmasens.
6: Und die gute Nachricht kommt vom Mittelrhein, wenn der Koblenzer City mal dringend muss, kann ab heute eine neue, moderne WC-Anlage am Kurfürstlichen Schluss nutzen. Die steht direkt am Skatepark und der Rheinpromenade. Sie reinigt sich vollautomatisch und ist komplett barrierefrei. Die Nutzung kostet 50 Cent, bar oder mit Karte. Und pünktlich zum Sommer gibt es dort jetzt außerdem einen kostenlosen Trinkwasserspender. Das waren die RPR 1 Nachrichten um 11 Uhr. Mehr Themen aus der Region gibt es wieder um halb.
3: Wir schauen auf die Straßen zum aktuellsten Blitzer, wobei ich erstmal Entwarnung aussprechen kann, der Falschfahrer auf der A3. der ist nicht mehr da zwischen, das ist quasi Frankfurt-Köln, zwischen Idstein und Dietz in beiden Richtungen. Die Polizei hat die Strecke abgefahren, also hier ist wieder alles fein. Auf der A61 Koblenz-Ludwigshafen zwischen Alzey und Worms haben wir eine Abstands- und Handykontrolle. Auf der A1 Köln-Koblenz zwischen Erftstadt und Kreuz-Bliesheim 2 Kilometer stockend. A3 Frankfurt-Köln zwischen Raststätte-Medenbach-Ost und Bad Camberg 6 Kilometer Stau. Hier kann es bis zu einer Stunde länger dauern. A5 Karlsruhe-Darmstadt zwischen Heidelberg-Schwetzingen und Kreuz-Heidelberg 2 Kilometer. A61 Köln-Koblenz zwischen Rheinbach und Dreieck-Bad Neuenahr-Ahrweiler 3 Kilometer stockend. A61 Koblenz-Ludwigshafen zwischen Kreuz-Worms und Kreuz-Frankenthal 2 Kilometer stockend. Und A67 Darmstadt-Mannheim zwischen Gernsheim und Lorsch 2 Kilometer stockend. Wenn ihr noch was gesehen habt, könnt ihr euch jederzeit melden. Nummer ist die 0800 die 8 dreimal die 62. Ich wünsche euch allen, da wo es geht, eine gute und sichere Fahrt.
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3: Wann wart ihr eigentlich das letzte Mal im Wald? Ne? Es ist auch so schön im Wald, da kriegt man ganz tolle Luft, man hat Schatten und kriegt Ruhe. Wir haben unsere Auszubildende Solin mal in den Wald geschickt zu einem Überlebenstraining. Hört ihr gleich, jetzt erstmal Ray Garway.
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Na, da läuft doch dieser Dienstag erstaunlich gut. Die Pet Shop Boys mit einem Song aus unserem Leben. Und jetzt wird wieder Skat gespielt mit Beyoncé und diesem Hit von heute. Ja, das andere war doch ein Song aus unserem Leben, oder? Pet Shop Boys. Ich bin ein bisschen durcheinander hier mit der RP1.

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1: Die Sonne scheint doch aus dem Radio. Gleich mit Gustavo Lima und Ballada. Was wollen wir denn mehr? Ja, wie können wir eigentlich der Gen Z das Thema Wald näher bringen? Ja, indem wir sie auf ein Survival Camp schicken. RPA1 hier mit Kunze und unsere Azubine Solin testet diese Woche mal aus, wie lange sie so im Wald überleben würde, zusammen mit Survival Trainer Robert in Lindenberg im Pfälzerwald. Aufgabe 1: Nahrung finden.
2: Guck dich mal um und versuch mal, ob du irgendetwas Essbares entdecken kannst.
3: Aber meinst du jetzt ein Reh oder meinst du ein Schwein oder was meinst du?
2: Wenn du ein Reh oder ein Schwein fängst, kannst du das auch behalten. Wer beeindruckt. Aber nein, ich meine Pflanzen.
3: Okay, kann man das essen?
2: Ja, das sind Pflaumen.
3: Pflaumen?
2: Ja, die sind noch nicht reif. Die könnte man essen, ja.
3: Ich habe jetzt mein Abendessen gefunden.
2: Ja, okay.
3: Also Challenge bestanden.
2: Ja, Challenge bestanden.
3: Hey Leute, Abendessen, Pflaume. Ich probiere mal. Mmh. Schmeckt lecker.
2: Ja, was eine Pflaume ist.
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1: Ein Sommersong, Gustavo Lima mit Ballada. Und das kennt man auch, wenn man im Sommer feiert, wenn man irgendwo im Urlaub ist, ja, irgendwo Ibiza oder Lorette Mar. Und dann fragt man sich mit Recht mit den Black Eyed Peas, where is the love? RPA 1 hier.

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11: Mit Sabine Koppers, hallo. Die Vorbereitungen für den 5. Jahrestag der Flutkatastrophe im Ahrtal laufen. Bei der Hauptgedenkveranstaltung am 14. Juli in Bad Neuenahr-Ahrweiler will unter anderem der rheinland-pfälzische Ministerpräsident Gordon Schnieder eine Rede halten. Weitere Veranstaltungen sind zum Beispiel in Altenburg, Schuld und Sinzig geplant. Warnung vor lebensgefährlichem Trend Choking Game. Nachdem es jetzt auch im Kreis Euskirchen zu mindestens einem entsprechenden Vorfall gekommen ist, warnt die Polizei eindringlich vor dieser gefährlichen Mutprobe, die insbesondere unter Jugendlichen über soziale Medien verbreitet wird. RPR1-Reporter Noah Theiss.
12: Beim Choking Game wird zum Beispiel der Hals zugedrückt, um so die Sauerstoffzufuhr einzuschränken. Das Ziel, ein kurzer Rauschzustand oder eine Bewusstseinsveränderung. Das Ganze wird oft gefilmt und anschließend auf Instagram oder TikTok gepostet. Die Polizei sagt, diese vermeintliche Mutprobe ist extrem gefährlich, kann zu Behinderungen oder sogar zum Tod führen.
11: Nachdem sich immer wieder Menschen in Koblenz über zu wenig öffentliche Toiletten beschwert hatten, steht ab heute eine neue, moderne WC-Anlage am Kurfürstlichen Schloss zur Verfügung. Gekostet hat das Ganze 500.000 Euro. Die Nutzung der vollautomatisch gereinigten Kabinen kostet 50 Cent. Kostenlos gibt es dort außerdem pünktlich zum Sommer jetzt einen Trinkwasserspender.
9: Der aktuellste Blitzer steht in Kaiserslautern am Hilgardring. Staus und Behinderungen. Der braucht eine Stunde länger auf der A3. Frankfurt-Köln zwischen Raststätte Medenbach-Ost und Bad Camberg sind 8 Kilometer. Auf der A3 in der Gegenrichtung zwischen Neustadt-Wied und Neuwied, da brennt ein LKW. Die Löscharbeiten laufen. Das Stauende liegt hinter einer Kurve. 2 Kilometer Stau aktuell, wobei ihr da sicher eine Stunde länger braucht, bis ihr da wieder raus seid. A5 Karlsruhe-Darmstadt zwischen Heidelberg-Schwetzing und Kreuz-Heidelberg ein 2 Kilometer Stau. Genauso auf der A6 Mannheim-Kaiserslautern zwischen Kreuz-Frankenthal und Wattenheim. Da hat eine Holzpalette verloren auf der linken Spur. A61 Köln-Koblenz zwischen Rheinbach und Dreieck sind sich 9 Kilometer stockend. Hier kann es schon eine Viertelstunde länger dauern. Auf der A67 Darmstadt-Mannheim zwischen Gernsheim und Lorsch 2 Kilometer stockend. Und wenn ihr noch was gesehen habt, ruft gerne an oder schickt eine WhatsApp-Sprachnachricht. Nummer ist die 0800, die 8, dreimal die 62. Gute Fahrt.
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Ja, Glock. Und jetzt gehen wir mal zurück in die 90er mit diesem sensationellen Werk von Culture Beat, Mr. Wayne. Und da wird es uns auf jeden Fall warm werden und noch nicht heiß. Das heben wir uns dann für morgen auf, denn ab dann geht's los mit der Mega-Hitze-Woche, mit dem Mega-Hitze-Sommer. Jetzt genießt ihr Culture Beat mit RP1.

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0: Ihr denkt jetzt schon ans Mittagessen. So eine Currywurst und Pommes kann man ja auch aus dem Automaten essen. Die Frage ist, ob das überhaupt schmeckt. Ja, wir haben es getestet. In Bitzburg in der Eifel hat der weltweit erste E-Imbiss eröffnet. Ob das schmeckt, das wisst ihr dann gleich bei uns. Kurz nach 12. Vorher wird hier nochmal handwerklich gearbeitet.
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3: Yay, Mahlzeit. Ich bin der Handwerker Peters, ihr könnt mich ja P nennen. So, was haben wir denn? Ah, ich sehe jetzt schon, die Wand muss nachgeklettert werden. Ja, das kriegen wir hin. Liebe Hörerinnen und Hörer, das hat der Stift Thorsten heute Morgen allein gemacht. Und das ist echt gut geworden. Muss ich ihm direkt über WhatsApp loben. Ja, Lehrlinge können was, ich sage es immer. Ja, auch Handwerker können Komplimente machen. Wir sind nicht so harte Kerle, wie ihr denkt. Ich schreibe dem Thorsten jetzt, du bist nicht der Hammer, du bist der ganze Werkzeugkasten. Ja, bei meiner Frau Lisbeth habe ich letztens verschissen. Ja, dabei war das ein Kompliment. Wir waren im Garten, sie auf einmal, HP, guck mal, die Nachbarin hat genau die gleiche Leggings an wie ich. Ich sag, Schatz, aber auf deiner sind die Blumen größer. Ja, da hatte sie einen grünen Daumen und ich nach dem Satz ein blaues Auge. Yay! So, fertig. Normal sollte das halten.
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0: Ein Song aus unserem Leben ist der da. Obsession Aventura und dazu ein Hit von heute. So geht's nach der Mittagspause weiter. Nach 12, der beste Musikmix für Rheinland-Pfalz mit Taylor Swift.
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0: Das RPA1 Rheinland-Pfalz-Wetter ist wechselhaft mit Regen und Gewitter bei bis zu 29 Grad. Die sind möglich, vor allen Dingen der Vorderpfalz. Der Rest kriegt maximal so 27 Grad. Schau mal aktuell in Laubach im Rhein-Hunsrück-Kreis 18 Grad. Eisenberg meldet 20 und Gau-Algesheim im Kreis Mainz-Bingen 19. Der RPA1-Wettertrend. Morgen erstmal nochmal stark bewölkt, aber dann am Nachmittag geht's los. Nach ein bisschen Regen kommt dann die Sonne und es wird warm bei bis zu 31 Grad.
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6: Das sind die Themen um 12 Uhr. Zentrum zur Abwehr hybrider Bedrohungen eröffnet und Windhose verursacht Flächenbrand im Kreis Bad Kreuznach.
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6: Ich bin Vio Kostanet. Schönen guten Tag. In Berlin nimmt heute das Zentrum zur Abwehr hybrider Bedrohungen die Arbeit auf. Damit sollen Kampagnen und Attacken von Staaten wie Russland frühzeitig erkannt werden. So können die Sicherheitsbehörden von Bund und Ländern hybride Angriffe künftig besser kontern, denn die Gefahr hybrider Bedrohung wachse ständig, auch gegenüber Deutschland, wie Bundesinnenminister Alexander Dobrindt bei der Eröffnung gesagt hat.
7: Unser Ziel ist es, diese hybriden Bedrohungen zu erkennen, zu analysieren und abzuwehren. Deswegen ist es so wichtig, dass wir frühe Anzeichen schon identifizieren, Lagebilder erstellen, Analysen anstellen und Aktionen planen.
6: Bundeskanzler Friedrich Merz hat US-Präsident Donald Trump beim G7-Gipfel mit einem Geburtstagsgeschenk passend zur Fußball-WM überrascht und ihm ein Trikot in den Farben der deutschen Fußballnationalmannschaft überreicht. Spielername Trump, Nummer 47. Trump ist der 47. Präsident der Vereinigten Staaten, wo gerade, wie auch in Kanada und Mexiko, die Fußball-WM ausgetragen wird. Am Sonntag hat er seinen 80. Geburtstag gefeiert. Am zweiten Tag des Gipfels wollen die G7-Staaten heute die stockenden Ukraine-Verhandlungen wieder in Gang bringen. Beim Urlaubsgeld zeigen sich große Unterschiede. Eine Auswertung der Hans-Böckler-Stiftung zeigt, dass in diesem Sommer 44% und damit nicht einmal die Hälfte der Beschäftigten in der Privatwirtschaft Urlaubsgeld erhalten. Demnach zahlen tarifgebundene Betriebe deutlich häufiger als ohne Tarifvertrag. Gleichzeitig ist die Tarifbindung in Deutschland auf 49% der Unternehmen gesunken. Mitte der 90er Jahre waren es noch rund 80%.
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8: Klingt komisch, ist aber so. Eine Windhose hat gestern in Spall in der Verbandsgemeinde Rüdesheim einen Flächenbrand ausgelöst. Laut Feuerwehr hatte der Wind abgemähtes Heu hochgewirbelt. Das ist gegen eine Stromleitung, hat sich entzündet, ist zurück auf den Boden gefallen und hat dann das Feld in Brand gesetzt. 500 Quadratmeter brannten. In umliegenden Orten gab es kurzzeitig auch Stromausfälle. Maike Fuhrmann, Spall.
6: Und die gute Nachricht kommt aus der Eifel. Das Kultfestival Tatort Eifel kommt nächstes Jahr zurück. Nach mehreren Jahren Pause übernimmt jetzt ein neues Team. Der Gesundland Vulkaneifel GmbH die Trägerschaft. Im April kommenden Jahres sollen dann wieder namhafte Autoren in die Vulkaneifel kommen. Außerdem sind wieder Filmpremieren und eine Neuauflage des beliebten Kurzfilmwettbewerbs geplant. Das waren die RPR1 Nachrichten um 12 Uhr. Mehr Themen aus der Region gibt es wieder um halb.
0: Den aktuellsten Blitzer. Den haben wir in Kaiserslautern am Hilgardring. Auf der 1 Köln Richtung Koblenz zwischen Erftstadt und Kreuz Bliesheim. Da stockt es auf 2 Kilometer. Auf der A3 Frankfurt Köln, da braucht ihr eine Stunde länger zwischen Raststätte Medenbach Ost und Bad Camberg, denn da sind es aktuell 12 Kilometer Stau. In der Gegenrichtung zwischen Rastplatz Logebachtal und Neuwied brennt ein LKW, die Löscharbeiten laufen. Das Stauende liegt dahinter einer Kurve. Wir sind da jetzt bei 5 Kilometern. Auch hier eine Stunde längere Fahrzeit. A6 Mannheim-Heilbronn zwischen Mannheim-Schwetzingen und Schwetzingen-Hockenheim 3 Kilometer Stau. Und A61, das ist Ludwigshafen-Koblenz zwischen Kreuz-Worms und Rastplatz-Langwiese 3 Kilometer stockend. A61 Köln-Koblenz zwischen Kreuz-Meckenheim und Dreieck-Sinzig, da sind die Mäharbeiten, die linke Spur ist dicht, deshalb stockt es da schon mittlerweile auf 12 Kilometern. Habt ihr noch was gesehen, dann erreicht ihr mich unter der 0800 die 8 dreimal die 62, auch per WhatsApp-Sprachnachricht. Da, wo es geht, eine gute und sichere Fahrt.
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0: Und da begrüße ich jetzt Jens Baumgart.
3: Hallo und guten Appetit. Ja, die gute alte Würstchenbude bekommt Konkurrenz. In Bitburg in der Eifel hat der weltweit erste E-Imbiss aufgemacht. Also alles völlig automatisch, völlig elektronisch. Ob das funktioniert und vor allem, ob es auch schmeckt, das testen wir in einer Viertelstunde.

0: Und hier ist RPA 1 mit den Top-Themen am Mittag. Ein langes Wort, bei dem auch immer so ein bisschen Drama mitschwingt. Regierungserklärung. Oh ja, also der Chef stellt sich ans Rednerpult, erklärt uns die Lage und erklärt, wie die Regierung das Ganze managen wird. Na gut, im Landtag in Mainz macht das Gordon Schnieder nachher zum allerersten Mal, der neue Ministerpräsident, der ja nicht so ganz reibungslos ins Amt gekommen ist. RPA 1-Reporter Olaf Holzbach ist für uns in Mainz, verfolgt das Ganze. Olaf, was genau wird er uns denn erklären?
1: Also beim allerersten Mal ist jetzt nicht unbedingt mit so ganz großen Visionen zu rechnen, eher mit dem, was Schwarz-Rot in den Koalitionsvertrag geschrieben hat. Kitas, Schulen, Wirtschaftsstandort, innere Sicherheit. Schnieder hat immer gesagt, wir machen nichts, was wir nicht bezahlen können. Der Doppelhaushalt für 27 und 28 wird gerade gemacht. Und nachdem entscheidet sich dann, wie schnell das geht. Zum Beispiel mit der Abschaffung der Straßenausbaubeiträge.
0: Stimmt, das war ja versprochen. Olaf, versprochen war auch kein Streit in der Großen Koalition. Wird das klappen?
1: Ja, versprochen war kein öffentlicher Streit. Und in den ersten Tagen hat das auch geklappt, denn Gelegenheit hätte es gegeben mit Bundesgesundheitsministerin Nina Wagen, CDU, und ihrem Spargesetz, das die Pharmabranche in Rheinland-Pfalz mal so richtig durchschüttelt, das Land vielleicht viel Geld kostet. Aber die rheinland-pfälzische SPD sagt eher diskret, Leute, denkt doch noch mal drüber nach. Vielleicht bleibt das so. Die Ampel war in Mainz ja auch immer leiser als die in Berlin.
0: Und die AfD, dritte Kraft jetzt im Landtag, wie wird das werden?
1: Also das ist noch so ein bisschen das Überraschungsei, das weiß noch niemand so genau. Den ersten Stress gab es ja schon mit den Ausschussvorsitzenden, das mit den Untersuchungsausschüssen hatte noch der alte Landtag abgeräumt, auch zulasten der AfD. Also Stand jetzt sieht das eher nach Konfrontation aus, nur dass die Front deutlich größer geworden ist.
0: Der neue rheinland-pfälzische Landtag vor seiner ersten regulären Sitzung und Ministerpräsident Schnieder vor seiner ersten Regierungserklärung. Das war RPA 1-Reporter Olaf Holzbach. Dankeschön nach Mainz.

0: Nick Kershaw mit einem Klassiker. Wouldn't that be good? Currywurst aus dem Automaten, Pommes aus dem Automaten. Ich weiß nicht so richtig. Hier ist RPR1 mit den Top-Themen am Mittag. Unterwegs schnell mal was zu essen auf die Hand. In größeren Städten ist das natürlich kein Problem. Auf dem Land sieht das aber ein bisschen anders aus. Um diese Versorgungslücke zu schließen, gibt es in der Eifel jetzt den ersten E-Imbiss der Welt. Getestet wird der gerade beim Public Viewing neben dem Bäderplatz in Bitburg. Und RPR1-Reporter Sebastian Hoffmann, du durftest schon mal probieren. Schmeckt denn die Currywurst aus dem Automaten?
1: Ganz ehrlich, das kann man so machen. Also ich stehe hier in einem etwas größeren Anhänger. Rechts und links von mir jeweils zwei Automaten mit Touchbildschirmen. Aus dem einen hier auf der linken Seite bekomme ich die Currywurst und die kommt da richtig schön heiß, knusprig mit ordentlich leckerer Soße und Currypulver raus. Und wenn ich mich jetzt mal umdrehe hier auf die andere Seite, da gibt's Pommes, wenn ich mag, auch noch mit Ketchup. Beides fällt jeweils nur eine knappe halbe Minute nach meiner Bestellung einfach in so einen Pappbecher rein. Einen kleinen Piekser gibt's auch, der fährt hier oben so aus dem Automat raus, kann ich mir einfach nehmen. Und schon geht's los, ich kann essen. Der Tüftler hinter dem Stück hier ist Eckhard Biel. Er betreibt die Brutzelbud in Bitburg und, ja, du wolltest mehr, ne?
2: Wir haben uns überlegt, wie kann man skalieren? Das geht nicht mehr ohne Personal. Also haben wir uns überlegt, wir bräuchten irgendwas, was gut ankommt, tagsüber, nachts. Was kaufen die Leute am meisten bei uns? Das ist Currywurst. Und wir haben damit einen Currywurstautomaten beauftragt.
1: Und ich bin definitiv nicht der Einzige, der das unbedingt mal ausprobieren wollte hier. Bei mir ist Anne. Wie fällt denn dein Fazit zur ersten Currywurst aus dem Automaten aus?
3: Meine Kolleginnen und ich waren alle positiv überrascht. Super Ergebnis, total heiß. Also man könnte sich auch schon fast verbrennen. Für zwischendurch mal schnell in der Mittagspause. Perfekt.
1: Klingt gut, also jederzeit alles angerichtet für einmal Currywurst mit Pommes. Fehlen eigentlich nur noch die Besucher.
2: Ich hoffe, dass hier viele Leute kommen, einfach mal testen, so einem System mal eine Chance geben. Wir sind überzeugt davon, dass wenige Leute irgendwas zu kritisieren haben werden. Wir stehen dahinter.
1: Los geht das Ganze jetzt auf jeden Fall erstmal hier in Bitburg und dann vielleicht irgendwann mal mit noch mehr Automaten in der ganzen Region.
0: Dann muss wahrscheinlich auch bald auf dem Dorf niemand mehr auf eine frische Pommes oder Currywurst verzichten. Ob sich das durchsetzt, wir werden das mal für euch verfolgen. 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
2: Schönen Dienstag, jetzt ist es 12:30. Ich bin Kunze hier bei RPR1 und wie immer um 12 bekommt ihr bei uns alle Infos aus eurer Region.
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3: Mit Thomas Stüber, guten Tag. Der rheinland-pfälzische Wirtschaftsminister Michael Ebling fordert ein Ende der Grenzkontrollen. Durch die neue EU-Asylreform sei die Begründung dafür weggefallen, so der SPD-Politiker. Aus der Wirtschaft höre er immer wieder, der kleine Grenzverkehr kostet Zeit und stört. Für Handwerker und Betriebe in Grenzregionen zu Frankreich, Luxemburg und Belgien seien die Kontrollen auch ein Risiko. Das Land Rheinland-Pfalz sucht wieder Menschen, die im Notfall hingeschaut und geholfen haben. Für den Preis für Zivilcourage können Bürgerinnen und Bürger vorgeschlagen werden, die besonnen reagiert haben, etwa als Zeugen bei einer Straftat oder durch Hilfe aus sicherer Distanz. Die Auszeichnung wird am 8. Dezember in Mainz verliehen. Vorschläge gehen bis zum 30. September. Wer in der kommenden Saison alle Bundesliga-Heimspiele der Gladiators Trier gucken will, muss ab heute zuschlagen. Der offizielle Dauerkartenvorverkauf hat am Vormittag begonnen. RPR1-Reporter Sebastian Hoffmann.
4: Dauerkarteninhaber der vergangenen Saison haben noch ein Vorrecht auf ihren Platz und konnten auch schon früher verlängern. Seit heute ist der Verkauf aber offen für alle. Die Karten sind auch einen Tacken teurer als in der letzten Saison, im Schnitt um die 10%. Ein paar Fans müssen aber deutlich mehr ausgeben, da sich auch die Platzkategorien ändern. Wer da zum Beispiel weiter in den Ecken sitzen will, liegt jetzt bei einem Plus von fast 30%.
5: Und wir schauen auf die Straßen um kurz nach 12:30. Zunächst geht's los mit einem Blitzer, der steht heute Mittag in Böhl-Iggelheim in der Langgasse. Dankeschön fürs Bescheid sagen. Und ein Blitzer in Kaiserslautern im Hilgardring. Damit zu den Staus- und Gefahrenmeldungen. Viel los auf der A3 immer noch Frankfurt Richtung Köln zwischen Raststätte Medenbach und Bad Camberg. 12 Kilometer Stau. Hier müsst ihr etwa eine Stunde mehr Zeit einplanen. Nochmal die A3 in der Gegenrichtung, Köln Richtung Frankfurt. Zwischen Rastplatz Logebachtal und Neuwied brennt ein Lastwagen. Deshalb im Moment die Autobahn in Richtung Frankfurt ganz gesperrt. 8 Kilometer Stau, auch hier plus 60 Minuten. Unser Tipp, wer sich auskennt, bitte diese Strecke umfahren. Und noch eine Meldung von der A66 Frankfurt-Wiesbaden. Zwischen Wiesbaden-Biebrig und Wiesbaden-Frauenstein hier 2 Kilometer Stau plus 10 Minuten. Das war's. Wenn ihr noch was gesehen habt, Stau, Blitzer, Unfall, ihr könnt uns anrufen oder uns eine WhatsApp schicken. Nummer ist dieselbe, 0800 8 3 mal die 62. Gute Fahrt.
1: Ja.

0: zum Voyage Voyage. Euch einen schönen Dienstagmittag, 20 vor 1. Die Top-Themen am Mittag mit Jens Baumgart. Wir müssen wieder mehr arbeiten. Diesen Satz von Bundeskanzler Merz haben wir inzwischen zur Genüge gehört. Und naja, wer von uns so eine 50-Stunden-Woche hat, der denkt sich wahrscheinlich ernsthaft. Sollte man vielleicht nicht lieber die in Arbeit bringen, die partout nicht arbeiten wollen? Das hat man sich in Pirmasens überlegt. Die Stadt will jetzt arbeitslose Jugendliche zur gemeinnützigen Arbeit verpflichten. RPA1-Reporter Noah Theis. Wie soll das funktionieren?
1: Tja, wer unter 25 ist, Bürgergeld bekommt und bisher alle Beratungsangebote ablehnt, der muss ran und wird im Zweifel auch zu Hause abgeholt. Ein halbes Jahr, 20 Stunden pro Woche gemeinnützige Arbeit in ganz verschiedenen Bereichen, sagt Martina Sater aus der Geschäftsführung der Agentur für Arbeit Pirmasens.
2: Das kann ins Handwerk gehen, das kann in die Hauswirtschaft gehen. Also alles, wo man jetzt keinen Berufs- oder keinen Schulabschluss zu braucht, sondern sich erproben kann, was einem eben Spaß machen könnte.
1: Dafür gibt's dann pro Stunde 2 Euro zum regulären Bürgergeld dazu und im besten Fall auch die Chance auf einen richtigen Job.
2: Also wir hoffen, dass dadurch Perspektiven zu einem Schulabschluss sich eröffnen oder auch zu einer Ausbildung oder eben direkt zu einer festen Arbeitsstelle.
1: Ungefähr 60 Jugendliche und junge Erwachsene in Pirmasens sollen gemeinnützige Arbeit leisten müssen. Wer auf Biegen und Brechen nicht will, dem wird dann eben das Bürgergeld gekürzt. Es geht aber nicht nur um Druck, sondern auch um Unterstützung. Oft stecken ja persönliche Probleme hinter einer Langzeitarbeitslosigkeit und deshalb gibt's auch ein Coaching.
2: Ja, das begleitende Coaching ist Persönlichkeitsentwicklung oder Unterstützung, in Tagesstruktur reinzukommen oder eben auch über Probleme zu sprechen. Gibt's Suchtproblematik, gibt's vielleicht Schuldenproblematik? Und das kann man, denke ich, in einem Coaching einfach ganz gut bearbeiten mit einem Sozialpädagogen.
0: Arbeitslose Jugendliche in Pirmasens sollen zur gemeinnützigen Arbeit verpflichtet werden. Das waren Infos von Noah Theis aus Pirmasens.

0: Lady Gaga. Euch einen schönen Dienstag, 12 Minuten vor 1. Die Top-Themen am Mittag. Motorradfahren und dabei Spenden sammeln, das ist das Motto der Jesus-Biker aus Schafheim im Bistum Mainz.
1: Ist natürlich ein tolles Gruppenerlebnis. Wir als Jesus-Biker, wir haben da auch Herausforderungen. Wir haben eine lange Fahrt, wir werden müde. Es regnet vielleicht, es schweißt uns aber zusammen. Ja? Wir beten zusammen, wir haben jeden Tag einen Gottesdienst und wir kommen als gestärkte Gemeinschaft wieder in unseren Alltag zurück.
0: Ja, die Jesus-Biker rund um Thomas Draxler sind unterwegs im Moment in Richtung Wien zum nächsten Peace Ride und sie bringen dafür eine Harley zu Promis, die dann auf diesem Motorrad unterschreiben. Beim Papst waren sie auch schon mal und diesmal geht es zu keinem geringeren als Arnold Schwarzenegger, der heute in Wien zum Klimaschutzgipfel lädt.
1: Unser Motto ist Beten, Biken, Gutes tun. Das Wort allein genügt nicht, sondern wir wollen auch gute Dinge machen. Und wir haben jetzt gesehen, dass wir ganz gut Geld generieren können bei Papst Franziskus, bei Papst Leo, da hatten wir 130.000 und jetzt wollen wir einfach nochmal ein Motorrad bringen an einen Prominenten und haben gesagt, ja, wir müssen auch für Gottes Schöpfung ein bisschen ein Zeichen setzen, deshalb dieses E-Motorrad, das jetzt bei Arnold Schwarzenegger landet.
0: Also diesmal ein E-Motorrad, das ist schon was Besonderes und danach wird diese Maschine dann wie immer versteigert, wie gesagt, für einen guten Zweck.
1: Ja, wir haben zum Beispiel den Erlös von dem Motorrad, was Papst Franziskus erbracht hat, nach Uganda gespendet, da konnte man 1.300 Kinder retten. Dann letztes Jahr vom Papst Leo, das Geld ging nach Madagaskar, da haben wir Kinder aus Mika-Minen rausgeholt und jetzt werden wir ein Klimaprojekt, auch ein Kinderprojekt, auch wieder fördern, wahrscheinlich in Madagaskar, wo die Not sehr, sehr groß ist.
0: Tolle Sache. Jesus Biker, Gründer Thomas Draxler war das aus Schafheim im Bistum Mainz. Heute treffen die Biker in Wien auf Arnold Schwarzenegger und wir hoffen, ja, dass anschließend richtig viel Geld zusammenkommt.

0: Klingt total aktuell, ne? Diesen Sound kennt ihr, hat was mit Fußball zu tun. Aber ich muss euch enttäuschen, so aktuell ist das gar nicht. Das war bei der EM 2012, also schon 14 Jahre her. Noch länger ist der her. Aber auch da haben wir wunderbare Momente, die uns mit diesem Song mit Hanson verbinden. Ein Song aus unserem Leben und ein Hit von heute. Von Alex Warren, Fever Dream, der beste Musikmix für Rheinland-Pfalz nach 13 Uhr.
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0: Das RPA1 Rheinland-Pfalz-Wetter ist wechselhaft mit Regen und Gewitter bei bis zu 29 Grad. Die sind möglich vor allen Dingen in der Vorderpfalz. Der Rest kriegt maximal so 27 Grad. Schau mal aktuell in Laubach im Rhein-Hunsrück-Kreis 18 Grad. Eisenberg meldet 20 und Gau-Algesheim im Kreis Mainz-Bingen 19. Der RPA1-Wetter-Trend. Morgen erstmal nochmal stark bewölkt, aber dann am Nachmittag geht's los. Nach ein bisschen Regen kommt dann die Sonne und es wird warm bei bis zu 31 Grad.
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7: Das sind die Themen um 13 Uhr. Zentrum zur Abwehr hybrider Bedrohungen nimmt Arbeit auf. Und Pilotprojekt zu Online-Klage in Bitburg und Sinzig.
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7: Ich bin Vio Kostanic. Schönen guten Tag. Bundesinnenminister Alexander Dobrindt hat heute in Berlin ein Zentrum von Bund und Ländern zur Abwehr hybrider Bedrohungen eröffnet. Dort werden künftig Beamte aus Polizeibehörden, den Nachrichtendiensten und weiteren Behörden regelmäßig Erkenntnisse austauschen, auch um gegebenenfalls schnell Abwehrmaßnahmen ergreifen zu können. Mehr dazu von Fiona Reinhardt.
8: Das neue Zentrum ist quasi eine Austauschplattform. Vertreter verschiedener Organisationen sollen hier in Zukunft regelmäßig zusammenkommen. Dazu gehören zum Beispiel die Nachrichtendienste, die Polizeibehörden von Bund und Ländern und das Bundesamt für Sicherheit in der Informationstechnik. So sollen sie hybride Angriffe früh genug erkennen und im besten Fall verhindern. Gemeint sind damit Angriffe, die militärische, wirtschaftliche, geheimdienstliche und propagandistische Mittel kombinieren, also zum Beispiel Cyberattacken und die Beeinflussung der öffentlichen Meinung, besonders vor Wahlen.
7: Der in 2 Wochen auslaufende Tankrabatt ist nach Ansicht der Monopolkommission zu einem großen Teil, aber nicht vollständig bei den Verbrauchern angekommen. In einer ersten Bilanz schätzt das unabhängige Beratergremium der Bundesregierung, dass von den 16,7 Cent Steuererleichterung pro Liter je nach Kraftstoff zwischen 15 und 16 Cent weitergegeben wurden. Unterm Strich bedeutet das, bis zu 200 Millionen Euro kommen nicht bei uns Verbrauchern an. Vor allem bei Diesel ist der Preisrückgang durch den Tankrabatt niedriger ausgefallen als bei Superbenzin. Die Steuersenkung wurde demnach vor allem im Norden und Westen am meisten weitergegeben. Die Produktion von Batterien ist in Deutschland auf Rekordniveau gestiegen, letztes Jahr um 11% auf 8,1 Milliarden Euro, wie der Verband der Elektro- und Digitalindustrie mitgeteilt hat. Hauptgrund für den Anstieg ist die stark gestiegene Produktion von E-Autos. Auch in diesem Jahr dürfte der Batteriemarkt weiter wachsen, heißt es, angetrieben von der stark gestiegenen Produktion von E-Autos und der hohen Nachfrage im Speichermarkt.
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9: Per Online-Klage in den Gerichtssaal. Skandal. Das geht jetzt am Amtsgericht Bitburg. Das Ganze ist Teil eines Pilotprojekts. Bitburg ist da eines von insgesamt 18 Gerichten in ganz Deutschland. Aus Rheinland-Pfalz macht auch noch Sinzig mit. Wer dann eines dieser neuen zivilgerichtlichen Online-Verfahren nutzen will, kann das zum Beispiel machen, um seine Fluggastrechte einzuklagen. Außerdem auch, wenn es um Schadenersatz im Bereich von bis zu 10.000 Euro geht. Sebastian Hoffmann, Bitburg.
7: Und die gute Nachricht kommt von der nahe besonderer Rettungseinsatz in Kirn. In der Altstadt hat die Polizei heute 6 Entenküken aus einem Lichtschacht gerettet. Die Tiere waren dort vorher reingefallen und konnten allein nicht mehr entkommen. Weil die Entenmutter verschwunden ist, päppelten die Beamten die Küken auf und brachten sie zu einem Entenhalter in der Nähe. Er nimmt die Kleinen jetzt in seine Gruppe auf. Das waren die RPR1 Nachrichten um 13 Uhr. Mehr Themen aus der Region gibt es wieder um 12:30.
0: Der aktuellste Blitzer steht in Neuwied-Ehrlich in der Rodenbacher Straße. Staus und Behinderungen auf der A1 Köln-Koblenz zwischen Erftstadt und Kreuz-Fliesheim stockt's auf 2 Kilometer. A3 Frankfurt-Köln zwischen Raststätte Medenbach-Ost und Bad Camberg 9 Kilometer Stau. Hier kann's eine Stunde länger dauern. Das haben wir auch in der Gegenrichtung zwischen dem Rastplatz Logebachtal und Neuwied. Da hat ein LKW gebrannt. Aktuell 8 Kilometer Stau und in Richtung Frankfurt ist die Strecke gesperrt. A61 Koblenz Richtung Köln zwischen Dreieckbad Neuner Ahrweiler und Raststätte Peppenhofen Ost 2 Kilometer Stau. Und wenn ihr noch was gesehen habt, könnt ihr jederzeit euch melden. Die Nummer ist die 0800, die 8, dreimal die 62. Gute Fahrt.
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0: Einen schönen Arbeitsdienstag und die nächste Trinkpause ist dann ja eine Stunde wieder fällig. Nach 14 Uhr machen wir gemeinsam Trinkpause, so wie das die FIFA ja auch beschlossen hat. Und wir schenken euch die Songs, die ihr liebt, gleich mit Hanson und Leonie. Ich bin Kunze, don't worry. 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

Ein bisschen Sommer für den Kopf mit Hansen. Und da werden sich einige Dinge ändern, wenn wir demnächst ins Flugzeug steigen. Und da habe ich natürlich gleich für euch einen Experten, der euch sagt, auf was ihr in Zukunft achten solltet. Vorher entspannen wir, lehnen uns zurück mit Lola Young hier bei RPA1. 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

0: Lola Young, die klingt auch so ein bisschen nach Urlaub. Und die Urlaubszeit steht ja bei vielen an. Und es gibt gute Nachrichten für alle, die mit dem Flugzeug unterwegs sein werden. RPA1 hier mit Kunze. Und wenn der Flieger jetzt mit mehreren Stunden Verspätung bei euch ankommt, haben wir ja auch weiterhin Anspruch auf Entschädigung. Die EU-Staaten und das Europaparlament haben da noch ein paar weitere Dinge jetzt zur Urlaubssaison festgelegt. Und was da jetzt sich konkret geändert hat, bitte, RPA1-Reporter Dieter Ebeling.
1: Also das Wichtigste ist eigentlich, was sich nicht ändert, nämlich der Anspruch auf Entschädigung bei Verspätungen. Das bleibt, wie es war. Ab 3 Stunden gibt's Geld, wenn die Fluggesellschaft schuld war. Ein Recht auf Mitnahme eines Handgepäckstücks, das war ja gefordert worden, gibt es nun nicht. Aber künftig müssen im Netz alle Preise das Handgepäck enthalten, also Klarheit und Transparenz. Kleine Fortschritte am Rande, Schreibfehler in Namen auf Tickets können kostenlos korrigiert werden in Zukunft und Kinder brauchen für Platzreservierung neben den Eltern nichts zu zahlen.
0: Das ist doch mal schön, gerade für die Kinder. Aber ich meine, dass das Ticket, also Entschuldigung, wenn man es falsch ausstellt, das ist ja nicht das Problem. Dass, also wirklich, so ein Schreibfehler, da kann doch der Kunde nichts dafür. Aber was soll's, ja? Nichts dafür könnt ihr auch, wenn der Chef heute schlecht drauf ist. Deshalb gute Laune, gleich mit Taylor Dane, Tell It To My Heart, ein Song aus unserem Leben. Und mit RPA 1 geht's ein bisschen leichter. 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

Also alles, was heute noch draußen gemacht werden muss im Garten, ne, erledigt das heute. Denn morgen, spätestens am Nachmittag, wird's dann richtig heiß und am Donnerstag sowieso mega Hitze. Aber hier gibt's die Abkühlung mit RP1.

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5: Mit Martin Sauter, guten Tag. Am Kölner ESA-Standort wird ab sofort ein zentraler europäischer Knotenpunkt für sichere Satellitenkommunikation aufgebaut. Für den Einsatz in Krisensituationen, in denen klassische Kommunikationsnetze ausfallen, RPA 1-Reporterin Sabine Koppers.
6: Mögliche Szenarien sind zum Beispiel Naturkatastrophen, durch die Stromversorgung und Mobilfunknetze flächendeckend ausfallen, Cyberangriffe auf zentrale digitale Infrastrukturen und sicherheitspolitische Krisenlagen. Feuerwehr, Polizei und Katastrophenschutz können dann in Zukunft über den Kölner Satellitenknoten weiterhin sicher miteinander kommunizieren. Das Land NRW und der Bund finanzieren den Hub zusammen. Nordrhein-Westfalen beteiligt sich mit bis zu 50 Millionen Euro.
5: Auto- und Lkw-Fahrer auf der A61 müssen sich in den kommenden Monaten zwischen Pleit und dem Kreuz Koblenz auf Verkehrsbeeinträchtigungen einstellen. Laut Autobahn GmbH soll dort von Anfang Juli bis voraussichtlich Mitte Oktober die Fahrbahn erneuert werden. Sowohl in Richtung Koblenz als auch in Richtung Köln sind dann 2 verengte Fahrstreifen geplant. Per Online-Klage in den Gerichtssaal, das geht jetzt am Amtsgericht Sinzig. Das Ganze ist Teil eines bundesweiten Pilotprojekts. Wer eines dieser neuen zivilgerichtlichen Online-Verfahren nutzen will, kann darüber zum Beispiel seine Fluggastrechte oder Schadenersatz im Bereich von bis zu 10.000 Euro einklagen.
3: 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Ich habe einen aktuellen Blitzer in Koblenz auf der Karthause am Spitzberg. Staus und Behinderungen auf der A1 Köln-Koblenz zwischen Raststätte Fille West und Kreuz Bliesheim 5 Kilometer stockend. A3 Frankfurt-Köln zwischen Raststätte Medenbach Ost und Bad Camberg rechnet mit 40 Minuten längerer Fahrzeit, 9 Kilometer Stau. In der Gegenrichtung braucht ihr sogar eine Stunde länger. Zwischen Siebengebirge und Neuwied hat ein LKW gebrannt, die Löscharbeiten laufen und die Strecke ist immer noch gesperrt. A61 Ludwigshafen-Koblenz zwischen Gundersheim und Alzey 3 Kilometer Stau. A61 Ludwigshafen-Koblenz zwischen Dorsheim und Raststätte Hunsrück-Ost 2 Kilometer. A61 Koblenz-Köln zwischen Dreieck Bad Neuenahr-Ahrweiler und Raststätte Peppenhofen-Ost 2 Kilometer. Und das war's auch. Euch allen da, wo es geht, eine gute und sichere Fahrt.
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0: 6 vs 9, ein Song aus unserem Leben. Und wir widmen uns jetzt dieser Frau. Jennifer Lopez. Hier ist RPA 1 mit Kunze. Und Jennifer Lopez ist ja nicht nur Sängerin, sie ist auch Entertainerin. Längst ein großer Hollywood-Star. Und sie sorgt unter anderem aktuell mit diesem Netflix-Film Office Romance für Schlagzeilen. Ja, da zeigt sie auch vor der Kamera wieder, warum sie seit Jahrzehnten so ganz vorne mitspielt. Musikalisch hat sie sich jetzt mit David Guetta zusammengetan. Ja, die beiden haben mit Save Me Tonight einen echten Sommertrack abgeliefert. Und den möchte ich euch natürlich nicht vorenthalten. Ihr wisst, wo David Guetta seine Finger drin hat, ist auch erfolgreich. Schönen Arbeitstag mit RPA 1.
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Nicht vergessen, wir haben es beim Fußball gesehen, die Trinkpause. Ganz wichtig, nächste Trinkpause kurz nach 14 Uhr bei RPA1. Vorher Sommergute Laune mit einem Song aus unserem Leben. The Other Ones, Another Holiday. Hier ist RPA1.

0: Von Depeche Mode machen wir gleich einen ganz schrägen Schlenker zu Last Ketchup. Und Kamrad ist mit einem Hit von heute dabei. Der beste Musikmix für Rheinland-Pfalz, gleich nach 14 Uhr.
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0: Das RP1 Rheinland-Pfalz-Wetter hält heute noch jede Menge Regen und Gewitter für uns parat. Es gibt in der Vorderpfalz die Chance, auf bis zu 29 Grad zu kommen. Können wir uns zwar noch nicht vorstellen, aber ist so. Wir haben aktuell in Geroldstein in der Vulkaneifel 22 gemessen. Nierstein in Rheinhessen meldet 21 und Niederroth im Rheingau-Taunus-Kreis 19 Grad. Der RP1-Wettertrend. Morgen erstmal noch viele Wolken und Regen und am Nachmittag kann dann gegen Abend so die Sonne endlich rauskommen bei 25 bis 31 Grad.
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4: Das sind die Themen um 14 Uhr. Europaparlament stimmt Umsetzung des US-Zolldeals zu. Und Unbekannter schießt auf Kater in Neustadt an der Weinstraße.
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4: Ich bin Vio Kostanic. Schönen guten Tag. Das Europaparlament hat dem umstrittenen Zollabkommen mit den USA zugestimmt. Geplant ist, Zölle auf US-Industriegüter abzuschaffen und US-Meeresfrüchten sowie Agrarprodukten einen besseren Zugang zum EU-Markt zu geben. Wichtig dabei, die Vorteile gelten nur, wenn auch die USA ihre Zusagen einhalten. Sonst kann die EU ihre Zugeständnisse wieder zurücknehmen. Jetzt muss noch der Ministerrat zustimmen. Spätestens am 4. Juli soll das Abkommen in Kraft treten. Bundesinnenminister Alexander Dobrindt hat heute in Berlin ein Zentrum von Bund und Ländern zur Abwehr hybrider Bedrohungen eröffnet. Dort werden künftig Beamte aus Polizeibehörden, den Nachrichtendiensten und weiteren Behörden regelmäßig Erkenntnisse austauschen, auch um gegebenenfalls schnell Abwehrmaßnahmen ergreifen zu können. Mehr dazu von Fiona Reinhardt.
5: Das neue Zentrum ist quasi eine Austauschplattform. Vertreter verschiedener Organisationen sollen hier in Zukunft regelmäßig zusammenkommen. Dazu gehören zum Beispiel die Nachrichtendienste, die Polizeibehörden von Bund und Ländern und das Bundesamt für Sicherheit in der Informationstechnik. So sollen sie hybride Angriffe früh genug erkennen und im besten Fall verhindern. Gemeint sind damit Angriffe, die militärische, wirtschaftliche, geheimdienstliche und propagandistische Mittel kombinieren, also zum Beispiel Cyberattacken und die Beeinflussung der öffentlichen Meinung, besonders vor Wahlen.
4: Der Fachkräftemangel in Deutschland hat sich seit seinem Höhepunkt vor knapp 4 Jahren mehr als halbiert. Das berichtet die staatliche Förderbank KfW. Zu Beginn des zweiten Quartals haben noch 21% der deutschen Unternehmen Beeinträchtigungen durch fehlende Fachkräfte gemeldet. Im dritten Quartal 2022 hatte der Anteil noch bei 49,7% gelegen. Der Grund für den Rückgang ist nicht das größere Angebot an qualifizierten Arbeitskräften, sondern die anhaltende Wirtschaftsschwäche, weshalb Unternehmen, vor allem in der Industrie, weniger Menschen einstellen.
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6: Wer hat einen Kater in Neustadt an der Weinstraße angeschossen? Das versucht die Polizei jetzt herauszufinden. Wie die Beamten jetzt erst mitgeteilt haben, wurde der Kater am 18. Mai im Ortsteil Hambach von einem Unbekannten mit einem Luftgewehr angeschossen. Das Geschoss traf ihn an der Wirbelsäule und musste rausoperiert werden. Die Polizei ermittelt jetzt und bittet mögliche Zeugen, sich zu melden. Noah Theis, Neustadt an der Weinstraße.
4: Und die gute Nachricht kommt von der Mosel. Der einst ausgestorbene Maifisch kehrt im Rekordtempo zurück. Laut Bundesanstalt für Gewässerkunde wurden an der Fischtreppe in Koblenz in diesem Jahr bereits über 100 Tiere registriert. Im gesamten Vorjahr waren es nur 32. Experten prüfen nun, ob sich die geschützten Wanderfische in der Mosel bereits wieder natürlich vermehren. Das waren die RPR1 Nachrichten um 14 Uhr. Mehr Themen aus der Region gibt es wieder um halb.
0: Der aktuellste Blitzer steht in Koblenz auf der Kartause am Spitzberg. Die Staus und Behinderungen. Wir haben die A1 Köln-Koblenz zwischen Raststätte Fille-West und Kreuz-Blieser mit 7 Kilometer stockendem Verkehr. A3 Frankfurt-Köln zwischen Raststätte Medenbach-Ost und Bad Camberg 8 Kilometer Stau. Hier kann es bis zu 40 Minuten länger dauern. In der Gegenrichtung zwischen Neustadt-Wied und Neuwied ist immer noch die Strecke gesperrt. Da hat es einen Unfall gegeben. Wir haben zwischen Rastplatz in Logebachtal und Neuwied diesen Unfall. Deshalb gibt es 14 Kilometer Stau. A61 Ludwigshafen-Koblenz zwischen Gundersheim und Alzey 4 Kilometer Stau. Ihr braucht eine Viertelstunde länger. Und A61 Koblenz-Ludwigshafen zwischen Kreuz Alzey und Talbrücke Alzey 2 Kilometer. Dann noch die A643 Wiesbaden-Mainz zwischen Schiersteiner Kreuz und Dreieck Mainz 5 Kilometer. Und wenn ihr noch was gesehen habt, ruft gerne an, schickt eine WhatsApp-Sprachnachricht. Die Nummer ist die 0800, die 8, dreimal die 62. Gute Fahrt.
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0: Fühlt sich euer Mund auch schon wieder so trocken an? Hm? Ich denke, es ist wieder Zeit für die nächste Trinkpause bei der Arbeit. Machen wir zusammen. Die FIFA hat es vorgeschlagen. Wir setzen das natürlich auch beim Radio um und sagen ein bisschen Hug Yourself mit Kamrad.

Der Soundtrack für Rheinland-Pfalz mit einem Song aus unserem Leben. Und dieser Hit von heute folgt Nico Santos mit RPA1. Ich bin Kunze.

0: Danke, Nico Santos. Jetzt ist wieder Zeit hierfür.
1: Trinkpause.
0: Ja, sind wir jetzt auch verpflichtet, nachdem die FIFA das ja entsprechend eingeführt hat, machen wir das auch beim Radio hier bei RP1 und trinken, so wie Susi aus Mainz. Was trinkst du auf der Arbeit?
2: Ich trinke heute ein natürliches Mineralwasser.
0: Ja, ist auch voll im Trend. Du bist ja gerade unterwegs, du bist ja im mobilen Pflegedienst oder bist du stationär irgendwo?
2: Nee, wir sind im mobilen Pflegedienst und da erinnern wir tatsächlich auch alle immer dran, je wärmer es wird, auch entsprechend zu trinken.
0: Das ist gut. Das kann man gar nicht oft genug sagen. Es wird ja jetzt auch heißer die nächsten Tage. Bist du so mit deinem Job zufrieden?
2: Ja, super.
3: Ja, sie befinden sich in der Trinkpause.
0: Ah, hier kommt immer wieder die Erklärung für alle, dass wir in der Trinkpause sind. Ja, also mit deinem Job bist du happy.
2: Perfekt. Ich bin die Leitung von einem sehr jungen Pflegedienst und darf ich auch Wachstum miterleben und es macht einfach Riesenspaß.
0: Das wird ja auch immer mehr gebraucht. Wir haben es. Achtung. Schon zu Ende. Jetzt geht's natürlich wieder weiter im Programm. Ich wünsche dir noch viel Spaß auf der Arbeit. Vielen Dank, Susi. Und wir hören uns bei der nächsten Trinkpause wieder.
2: Ich freue mich.

Wer erinnert sich noch an The He, The Hebe und The Hebe? Ein bisschen Sommerfeeling? Ja, wir können ja ruhig mal ein bisschen locker machen jetzt. Also, so lang ist ja nicht mehr bis Feierabend. Wir können die Stunden schon zählen. Lass Ketchup mit RPA 1.

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0: machen.
1: Und da gibt es auch spezielle Tickets.
0: Genau, es gibt ein 1-Euro-Ticket quasi. Das kann man sich online klicken auf rzforum.de. 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
4: Mit Martin Sauter, guten Tag. Am Kölner ESA-Standort wird ab sofort ein zentraler europäischer Knotenpunkt für sichere Satellitenkommunikation aufgebaut. Für den Einsatz in Krisensituationen, in denen klassische Kommunikationsnetze ausfallen, RPA 1-Reporterin Sabine Koppers.
5: Mögliche Szenarien sind zum Beispiel Naturkatastrophen, durch die Stromversorgung und Mobilfunknetze flächendeckend ausfallen, Cyberangriffe auf zentrale digitale Infrastrukturen und sicherheitspolitische Krisenlagen. Feuerwehr, Polizei und Katastrophenschutz können dann in Zukunft über den Kölner Satellitenknoten weiterhin sicher miteinander kommunizieren. Das Land NRW und der Bund finanzieren den Hub zusammen. Nordrhein-Westfalen beteiligt sich mit bis zu 50 Millionen Euro.
4: Auto- und Lkw-Fahrer auf der A61 müssen sich in den kommenden Monaten zwischen Pleit und dem Kreuz Koblenz auf Verkehrsbeeinträchtigungen einstellen. Laut Autobahn GmbH soll dort von Anfang Juli bis voraussichtlich Mitte Oktober die Fahrbahn erneuert werden. Sowohl in Richtung Koblenz als auch in Richtung Köln sind dann 2 verengte Fahrstreifen geplant. Per Online-Klage in den Gerichtssaal, das geht jetzt am Amtsgericht Sinzig. Das Ganze ist Teil eines bundesweiten Pilotprojekts. Wer eines dieser neuen zivilgerichtlichen Online-Verfahren nutzen will, kann darüber zum Beispiel seine Fluggastrechte oder Schadenersatz im Bereich von bis zu 10.000 Euro einklagen.
2: 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Aktueller Blitzer steht in Koblenz auf der Karthause am Spitzberg. Auf der A1 Köln Richtung Koblenz zwischen Raststätte Fille West und Kreuz Bliesheim 8 Kilometer stockend. Auf der A3 Frankfurt-Köln zwischen Raststätte Medenbach Ost und Bad Camberg 8 Kilometer Stau. 14 Kilometer sind es auf der A3 Köln-Frankfurt zwischen Rastplatz Logebachtal und Neuwied. Da ist die Fahrbahn auch gesperrt, ihr braucht eine Stunde länger. 6 Kilometer auf der A61 Ludwigshafen-Koblenz zwischen Gundersheim und Kreuz Alzey. Auf der A61 Biebelheim-Ludwigshafen zwischen Bornheim und Alzey 4 Kilometer Stau. A555 Bonn-Köln zwischen Godorf und Kreuzköln-Süd 3 Kilometer und die A643 Wiesbaden-Mainz zwischen der Schiersteiner Straße und Dreieck Mainz 3 Kilometer Stau. Allen da, wo es geht, eine gute und sichere Fahrt.
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1987. Steffi Graf gewinnt ihren ersten Grand Slam Titel und sie möchte unbedingt mit jemandem tanzen. 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

0: Schöne Grüße nach Trier, nach Bitburg oder auch nach Frankenthal auf die Arbeit. Und ihr liebt ja sicher alle Olivia Dean. Also zurzeit ist meine absolute Lieblingskünstlerin. Unser RPR1 Musikexperte Julian Eckert stellt die euch mal genauer vor.
1: 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Olivia Dean und Man I Need. Und wenn ihr euch jetzt fragt, ey, wer ist eigentlich Olivia Dean, dann bitteschön. Olivia Dean kommt aus London, ist 99er Jahrgang und gehört seit 2023 ungefähr zu den größten Musikstars in Großbritannien. Und ich find's richtig geil, dass sie jetzt mit ihrem Song Man I Need so richtig globalen Erfolg hat. Ja, sie ist richtig im Hype. Aber warum ist ausgerechnet ihre Musik so im Hype? Ich glaube, weil es einfach mal was anderes ist. Sie macht so eine Mischung aus Neo, Soul, Pop und Jazz. Und das hat man im Mainstream schon ganz lang nicht mehr so gehört. Und wir alle kennen doch dieses Gefühl, das sie in dem Song beschreibt. Ne, man ist in der Kennenlernphase, vielleicht schon in den Early Stages von einer Beziehung, aber dann kriegt man so richtig schöne Mixed Signals vom Gegenüber. Ja, am einen Tag werde ich vermisst, am anderen Tag kriege ich nicht mal eine Nachricht. Eigentlich bin ich total verknallt, aber dann weiß ich doch nicht so, ob das das Richtige ist. Deswegen talk to me. Ja, rede doch einfach mit mir. Darum geht's in Man I Need. The same way, but I can't tell with you sometimes. Und das Allerschönste am Vibe von Olivia Dean ist, immer wenn ich ein Video von ihr sehe, die sieht wirklich aus, als wäre es die glücklichste Person der Welt beim Performen. Ja, die sieht aus, als könnte sie gar nicht glauben, dass sie den Song geschrieben hat, den sie gerade performt. Die ist immer am Lachen auf der Bühne. Und ich glaube, genau von dieser Leichtigkeit brauchen wir mehr in der Musikszene.

Ja, da kann man sich doch mal ein bisschen freuen auf den Feierabend. Und jetzt ganz sanfte Töne von Holly Humberstone mit dem besten Musikmix bei RPA 1.

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3: Gleich begrüßen wir die Summer Sun. Also imaginär natürlich nur. Texas mit einem Song aus unserem Leben. Und dieser Hit von heute von Kygo, Khaled und Griffin. Der beste Musikmix für Rheinland-Pfalz. 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
3: Das RP1 Rheinland-Pfalz-Wetter hält heute noch jede Menge Regen und Gewitter für uns parat. Es gibt in der Vorderpfalz die Chance, auf bis zu 29 Grad zu kommen. Können wir uns zwar noch nicht vorstellen, aber ist so. Wir haben aktuell in Gerolstein in der Vulkaneifel 22 gemessen. Nierstein in Rheinhessen meldet 21 und Niederroth im Rheingau-Taunus-Kreis 19 Grad. Der RP1-Wettertrend. Morgen erstmal noch viele Wolken und Regen und am Nachmittag kann dann gegen Abend so die Sonne endlich rauskommen bei 25 bis 31 Grad.
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7: Das sind die Themen um 15 Uhr. EU-Parlament stimmt für umstrittenen US-Zolldeal. Und Todesursache nach Badeunfall im Rhein-Lahn-Kreis geklärt.
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7: Ich bin Vio Kostanit. Schönen guten Tag. Im Handelsstreit zwischen der EU und den USA ist nach Jahren des Ringens der nächste Schritt getan. Das Europaparlament hat dem umstrittenen Zollabkommen zugestimmt. Allerdings gibt's klare Bedingungen. Aus Brüssel berichtet Dieter Ebeling.
8: Das EU-Parlament hatte die Zustimmung zum Handelsdeal mit den USA verzögert. Denn zwischenzeitlich hatte US-Präsident Trump wieder höhere Zölle als vereinbart angekündigt. Das Parlament knüpfte sein Ja also an zwei Bedingungen. Erstens können die Vereinbarungen wieder ausgesetzt werden, falls neue US-Erhöhungen kommen. Und zweitens solle Trump Zölle auf Waschmaschinen und Produkte mit Stahlanteil auf 15% reduzieren. Falls nicht, will die EU ebenfalls solche Zölle prüfen. Insgesamt geht es hier um 30% des weltweiten Handels.
7: Beim G7-Gipfel haben sich die USA und führende europäische Staaten nach Angaben aus der deutschen Delegation darauf geeinigt, den Druck auf Russland weiter zu erhöhen, um neue Verhandlungen über ein Ende des Angriffskriegs gegen die Ukraine zu erzwingen. Alle G7-Teilnehmer inklusive US-Präsident Donald Trump seien sich einig gewesen, dass sich die Lage der Ukraine auf dem Schlachtfeld deutlich verbessert habe. Neben Trump und dem ukrainischen Präsidenten Volodymyr Zelensky haben auch Bundeskanzler Friedrich Merz sowie die Staats- und Regierungschefs von Frankreich, Großbritannien, Italien, Kanada und Japan an den Beratungen teilgenommen. Die Produktion von Batterien ist in Deutschland auf Rekordniveau gestiegen, letztes Jahr um 11% auf 8,1 Milliarden Euro, wie der Verband der Elektro- und Digitalindustrie mitgeteilt hat. Hauptgrund für den Anstieg ist die stark gestiegene Produktion von E-Autos. Auch in diesem Jahr dürfte der Batteriemarkt weiter wachsen, heißt es, angetrieben von der stark gestiegenen Produktion von E-Autos und der hohen Nachfrage im Speichermarkt.
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9: Nach dem Badeunfall am Pfingstwochenende in Birlenbach im Rhein-Lahn-Kreis liegt das vorläufige Ergebnis der Obduktion auf dem Tisch. Wie die Staatsanwaltschaft Koblenz mitteilt, ist der 11-jährige Junge im Freibad ertrunken. Die Ermittlungen zum genauen Hergang dauern noch an. Zeugen werden weiter gebeten, sich zu melden. Mike Fuhrmann, Birlenbach.
7: Und die gute Nachricht kommt aus der Eifel. Das Kultfestival Tatort Eifel kommt nächstes Jahr zurück. Nach mehreren Jahren Pause übernimmt jetzt ein neues Team der Gesund-Land-Vulkaneifel GmbH. GmbH die Trägerschaft. Im April kommenden Jahres sollen dann wieder namhafte Autoren in die Vulkaneifel kommen. Außerdem sind wieder Filmpremieren und eine Neuauflage des beliebten Kurzfilmwettbewerbs geplant. Das waren die RPR1 Nachrichten um 15 Uhr. Mehr Themen aus der Region gibt es wieder um 20:30.
1: Der Blick auf die Straßen und erstmal Blitzer. Da haben wir einen in Neuwied-Irlich in der Rodenbacher Straße stehen und auch in Koblenz auf der Kartause wird geblitzt am Spitzberg. Jetzt die aktuellen Staus und Gefahrenmeldungen und auf die A1 Koblenz Richtung Köln zwischen Rheinbach und Dreieck Erftal. 10 Kilometer stockend, ihr braucht 20 Minuten mehr. Gegen Richtung A1 Köln Richtung Koblenz zwischen Raststätte-Wille West und Kreuz Bliesheim 8 Kilometer Stau, auch da 20 Minuten mehr. Dick ist es auf der A3 Frankfurt Richtung Köln zwischen Raststätte-Medenbach Ost und Bad Camberg. Hier 8 Kilometer Stau, bis zu 50 Minuten braucht ihr da länger. Und auch die Gegenrichtung A3, ein bisschen problematisch am Nachmittag. Da haben wir Köln Richtung Frankfurt zwischen Rasplatz Logebachtal und Neuwied. Nach einem Unfall ist hier nämlich die Richtungsfahrbahn gesperrt. Aktuell 14 Kilometer Stau und bis zu einer Stunde länger. Auf die A61 Ludwigshafen Richtung Koblenz zwischen Gundersheim und Alzey 3 Kilometer Stau, 10 Minuten mehr. Gegen Richtung A61 Koblenz Richtung Ludwigshafen zwischen Bornheim und der Talbrücke Alzey 4 Kilometer Stau, 25 Minuten plus. A643 Wiesbaden Richtung Mainz zwischen Mainz-Mombach und Mainz-Gonsenheim. Vorsicht, hier ist ein Fahrzeug auf dem Abbiegestreifen liegen geblieben. Deswegen ist aktuell die Abfahrt Mombach gesperrt. Und ein Stau deswegen, A643 Wiesbaden Richtung Mainz. Das ist zwischen dem Übergang von der Schiersteiner Straße und Dreieck Mainz. 4 Kilometer sind's, eine Viertelstunde länger. Und das war's soweit. Es sei denn, ihr habt noch irgendwas anderes entdeckt, dann könnt ihr gern Bescheid sagen. Anrufen oder WhatsApp schicken. Die kostenlose Nummer dazu ist die 0800 8 und 3 mal die 62. Euch überall eine gute und vor allem sichere Fahrt.
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1: Auch heute natürlich am Dienstagnachmittag. Ich bin Selina Schmidt, freue mich drauf, euch in den Feierabend zu begleiten. Und das mache ich am allerliebsten mit viel guter Musik. Texas mit Summer Sun gleich, jetzt aber erst einmal Michael Petter.

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1: Ja, und auch WM-Fußballer haben mal frei, so wie unsere deutsche Nationalmannschaft heute. Das Team ist wieder in ihrem Quartier in Winston-Salem und Bundestrainer Julian Nagelsmann hat den Jungs freigegeben. Stürmer Dennis Undaff nennt das auch gerne mal Freigang.
2: Ich finde es halt gut, dass du Freigang hast, du kannst halt viel machen.
3: Freigang ist stark, Dennis.
2: Ja, sagt man das nicht so?
3: Wenn du im Gefängnis wärst, schon. Ja.
2: Falsche Wortwahl dann.
1: Irgendwie ein schöner Versprecher, oder? RPA1-Reporter Thomas Bremser ist ja auch für uns vor Ort. Heute also Freigang für die Spieler. Ist das denn die Belohnung für das 1:7 zum Auftakt? Zum 7:1 zum Auftakt?
4: Also Julian Nagelsmann sagt, das sei so nicht zu verstehen.
5: Ja, wir belohnen jetzt die Mannschaft nicht speziell, sondern wir haben den Plan, der steht schon seit längerem. Das hat nichts mit dem Ergebnis zu tun.
4: Die Spieler sind ja direkt nach dem Spiel wieder in ihr Quartier hier geflogen. Auch einige Frauen und Kinder waren an Bord. Dann ein Tag regenerieren und heute dann der freie Tag bei durchaus noch angenehmen 25 Grad. Die Schwüle bleibt aber extrem. Also viele werden vielleicht indoor bleiben.
1: Und wenn die Jungs doch mal raus wollen an die frische Luft, was kann man denn so in diesem Örtchen Winston-Salem machen? Ist ja jetzt nicht so der bekannteste Ort, ne?
4: Ja, es gibt hier einen großen Stausee, den Salem Lake. Da könnten die Spieler sich ein Boot mieten und rausfahren zum Angeln oder Stand-Up-Paddling. Sie können Kajak fahren oder den See mit dem Mountainbike umrunden. Ein bisschen weiter außerhalb gibt es einen Fluss, da kann man sich im großen Schwimmreifen mit der Strömung treiben lassen, was für die ganze Familie. Golfen gehen, auch kein Problem für Golfprofis wie Manuel Neuer, Leon Goretzka oder David Raum. Und wer es kulturell mag, es gibt hier mehrere Museen, ein Künstlerviertel und Führungen durch die Altstadt, gegründet übrigens von Deutschen.
1: Ja, also genug Möglichkeiten für einen Ausflug für unsere Nationalelf am freien Tag oder auch einfach eine Runde entspannen, um genug Power für das nächste Spiel gegen die Elfenbeinküste am Samstag zu sammeln. Und Power ist das richtige Stichwort. Die kriegt ihr nämlich jetzt musikalisch hier bei RPA1 um die Ohren geklatscht von Rosalía und J Balvin mit Con Altura.
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12: Wunderschönen Dienstagnachmittag euch um 15.30 Uhr und jetzt das Aktuellste aus unserer RPR 1 Nachrichtenredaktion.
13: Ich bin Vio Kostanitz, schönen guten Tag. Das Europa

0: Am sechsten Tag der Fußball-WM bestreitet Top-Favorit Frankreich sein erstes Spiel. Anpfiff gegen Senegal ist um 21 Uhr. In den bisherigen Spielen heute haben sich Saudi-Arabien und Uruguay 1:1 getrennt. Auch die Partie zwischen Iran und Neuseeland ist unentschieden ausgegangen. Hier stand es am Ende 2:2.
1: Und jetzt alles Wichtige aus eurer Region.
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3: Mit Martin Sauter, guten Tag. Nach dem Badeunfall am Pfingstwochenende in Birlenbach im Rhein-Lahn-Kreis steht die Todesursache jetzt fest. Der 11-jährige Junge ist im Freibad ertrunken. Das teilt die Staatsanwaltschaft Koblenz mit und beruft sich dabei auf das vorläufige Ergebnis der Obduktion. Die Ermittlungen zum genauen Hergang dauern demnach an. Zeugen werden weiterhin gebeten, sich bei der Polizei zu melden. Die Kölner Politik berät heute Nachmittag voraussichtlich über die Brückenprobleme in der Domstadt. Die Sperrung der Bonner Nordbrücke sei ein Warnsignal. Köln dürfe nicht sehenden Auges in den nächsten Verkehrskollaps laufen, heißt es von SPD und CDU. RPA1-Reporterin Sabine Koppers.
4: Die beiden Ratsfraktionen haben beantragt, dass ein Vertreter der Autobahn GmbH heute im Mobilitätsausschuss offene Fragen beantworten soll. Zum Beispiel, welche Folgen die Sperrung der Bonner Nordbrücke jetzt auf die Kölner Brücken hat. Also wie sich das zum Beispiel auf die Nutzungsdauer der Rodenkirchener Brücke auswirkt, ob die Sanierung der Zoobrücke vorgezogen werden muss und welche Folgen eine zusätzliche Voll- oder Teilsperrung der Brücke Eifeltor auf den Verkehr in der Region hätte.
3: Und die gute Nachricht kommt aus der Eifel. Das Kultfestival Tatort Eifel kommt nächstes Jahr zurück. Nach mehreren Jahren Pause übernimmt jetzt ein neues Team der Gesundland Vulkaneifel GmbH die Trägerschaft. Im April kommenden Jahres sollen dann wieder namhafte Autoren in die Vulkaneifel kommen.
1: Immer um halb die RPA ins Regionalnachrichten. Jetzt der Blick auf die Straßen. Und es wird geblitzt bei euch in Kaiserslautern im Hilgardring und in Bühl-Igelheim im Ortsteil Igelheim in der Langgasse ein Blitzer. Jetzt die aktuellen Staus und Gefahrenmeldungen da auf die A1 Koblenz Richtung Köln. Zwischen Swisttal und Dreieck-Erftal. 9 Kilometer Stau, ihr braucht 20 Minuten länger. Auch in der Gegenrichtung. Dick A1 Köln Richtung Koblenz. Zwischen Gleuel und Kreuz-Bliesheim 9 Kilometer stockend. Auch da 20 Minuten mehr. Die A3 Frankfurt Richtung Köln. Zwischen Rastede-Medenbach-Ost und Bad Camberg. 8 Kilometer Stau, 50 Minuten mehr. Und in der Gegenrichtung gibt es sogar eine Sperrung. A3 Köln Richtung Frankfurt. Zwischen Rastplatz Logebachtal und Neuwied ist nach einem Unfall die Richtungsfahrbahn gesperrt. Momentan 14 Kilometer Stau, bis zu einer Stunde länger. Da braucht er wirklich Geduld. Dann die A61 Köln Richtung Koblenz zwischen Gümlich und Dreieck-Erftal. 2 Kilometer Stau, 10 Minuten mehr. A61 Koblenz Richtung Köln zwischen Rheinbach und Miel. 4 Kilometer stockend, auch da 10 Minuten plus. Nochmal A61, jetzt Koblenz Richtung Ludwigshafen zwischen Gau-Bickelheim und Talbrücke Alzey. 4 Kilometer Stau, 25 Minuten mehr. Und die A643 noch Wiesbaden Richtung Mainz zwischen Übergang von der Schierstanner Straße und Mainz, Dreieck Mainz. 3 Kilometer Stau, hier dauert es eine Viertelstunde länger. Und es war's soweit. Es sei denn, ihr habt noch irgendwas zusätzlich gesehen, dann könnt ihr natürlich gerne Bescheid sagen. Einfach anrufen oder eine WhatsApp schicken. Die kostenlose Nummer dazu ist die 0800 8 und dreimal die 62. Euch überall eine gute und vor allem sichere Fahrt.
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0: powerful. Olivia Rodrigo, jetzt ihr neuer Song Drop Dead. Ja, und wie können wir der Gen Z das Thema Wald näher bringen? Indem wir sie einfach in ein Survival-Camp schicken. RPR1 hier und unsere Azubine Solin testet diese Woche mal aus, wie lange sie so im Wald überleben würde. Zusammen mit Survival-Trainer Robert in Lindenberg im Pfälzer Wald. Aufgabe 1, Nahrung finden.
1: Guck dich mal um. Und versuch mal, ob du irgendetwas Essbares entdecken kannst.
2: Aber meinst du jetzt ein Reh oder meinst du ein Schwein oder was meinst du?
1: Wenn du ein Reh oder ein Schwein fängst, kannst du das auch behalten. Wer beeindruckt. Aber nein, ich meine Pflanzen.
2: Okay, kann man das essen?
1: Ja, das sind Pflaumen.
2: Pflaumen?
1: Ja, die sind noch nicht reif. Die könnte man essen, ja.
2: Ich habe jetzt mein Abendessen gefunden.
1: Ja, okay.
2: Also Challenge bestanden.
1: Ja, Challenge bestanden.
2: Hey Leute, Abendessen, Pflaume. Ich probiere mal. Mmh. Schmeckt lecker.
1: Ja, was eine Pflaume ist.
0: Das ist halt eine Pflaume. 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Da haben wir euch ein Video draufgepackt.
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Und da muss ich einmal kurz dazwischen gehen. Vorsicht, liebe Verkehrsteilnehmer. Auf der A671 Wiesbaden Richtung Mainz zwischen Hochheim Nord und Hochheim Süd kommt euch ein Falschfahrer entgegen. Bitte nicht überholen, ganz besonders vorsichtig fahren. Ein Falschfahrer auf der A671 Wiesbaden Richtung Mainz zwischen Hochheim Nord und Hochheim Süd. Ein Falschfahrer, bitte ganz besonders vorsichtig sein.

0: Ja. Und die 80er dürfen natürlich auch nicht fehlen. Da kommt direkt die Power aus dem Lied geschossen. I'm so excited. Auch gleich hier bei RPR 1. 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
0: Also heute Wetter nicht ganz so schön. Viele Wolken sind unterwegs. Ab und zu Regen oder auch mal ein Gewitter. Und windig kann es auch sein. Dazu gemessen gerade bei euch in Bad Hönningen am Rhein 25 Grad. Niederbrombach im Kreis Birkenfeld 24. Lambrecht in der Pfalz 23. Und in Westerburg im Westerwald 22 Grad. Es wird aber schöner, oder? RPR1 Wetterexperte Dominik Jung?
4: Morgen lösen sich die Wolken immer mehr auf. Die Sonne kommt zum Vorschein. Es bleibt trocken und die Temperaturen erreichen sommerliche Werte.
0: Heiß konkret 25 bis 31 Grad.
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6: Das sind die Themen um 16 Uhr. EU-Parlament stimmt für umstrittenen US-Zolldeal und Schule im Hunsrück evakuiert.
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6: Ich bin Vio Kostanitz. Schönen guten Tag. Das Europaparlament hat dem umstrittenen Zollabkommen mit den USA zugestimmt. Geplant ist, Zölle auf US-Industriegüter abzuschaffen und beispielsweise Agrarprodukten einen besseren Zugang zum EU-Markt zu geben. Wichtig dabei, die Vorteile gelten nur, wenn auch die USA ihre Zusagen einhalten. Sonst kann die EU ihre Zugeständnisse wieder zurücknehmen. Jetzt muss noch der Ministerrat zustimmen. Spätestens am 4. Juli soll das Abkommen in Kraft treten. Am Rande des G7-Gipfels könnte es ein weiteres Treffen zwischen US-Präsident Donald Trump und dem ukrainischen Präsidenten Volodymyr Zelensky geben. Trump hat Gespräche angekündigt und gleichzeitig seinen Appell an Russland erneuert, im Ukraine-Krieg zu einer Einigung zu kommen. Aus Evian berichtet Michael Evers.
7: Das weitere Treffen zwischen Zelensky und Trump wird als positives Zeichen gesehen. Zunächst nämlich gab es Sorge, welchen Kurs der US-Präsident im Ukraine-Krieg einschlägt und inwieweit er das von Russland angegriffene Land weiter unterstützt. Nach der Arbeitssitzung zur Ukraine hier in Evian aber zeigte sich auch EU-Kommissionspräsidentin von der Leyen optimistisch, dass in die Bemühungen um ein Ende des Kriegs neuer Schwung kommt. Das Blatt wende sich für die Ukraine, meinte sie. Es sei nun der Moment, die Unterstützung für das Land noch einmal deutlich zu verstärken.
6: Der in 2 Wochen auslaufende Tankrabatt ist nach Ansicht der Monopolkommission zu einem großen Teil, aber nicht vollständig bei den Verbrauchern angekommen. In einer ersten Bilanz schätzt das unabhängige Beratergremium der Bundesregierung, dass von den 16,7 Cent Steuererleichterung pro Liter je nach Kraftstoff zwischen 15 und 16 Cent weitergegeben wurden. Unterm Strich bedeutet das, bis zu 200 Millionen Euro kommen nicht bei uns Verbrauchern an. Vor allem bei Diesel ist der Preisrückgang durch den Tankrabatt niedrig ausgefallen als bei Superbenzin. Die Steuersenkung wurde demnach vor allem im Norden und Westen am meisten weitergegeben.
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8: Kurzer Schreckmoment an der IGS Stromberg im Hunsrück. Dort hat es heute Mittag im Mülleimer in einem Chemiesaal gebrannt. Wie mir ein Feuerwehrsprecher gesagt hat, wurde die Schule vorsorglich evakuiert. 9 Menschen kamen mit Verdacht auf Rauchgasvergiftung ins Krankenhaus. Das Feuer konnten die Einsatzkräfte demnach schnell löschen. Der Unterricht wurde für heute abgebrochen. Marcel Hemmer, Stromberg.
6: Und die gute Nachricht kommt aus der Pfalz. In Groß-Karlbach werden heute Abend Winzertalente ausgezeichnet. 15 junge Winzerinnen und Winzer haben die Jury überzeugt. Bei der Preisverleihung in der Palatiner Weinbar werden sie vorgestellt. Danach können Fachleute aus Handel, Gastronomie und Medien ihre Weine verkosten. Die Auszeichnung soll zeigen, wer in der Pfälzer Weinszene gerade besonders spannend unterwegs ist. Das waren die RPR 1 Nachrichten um 16 Uhr. Mehr Themen aus der Region gibt es wieder um 12:30.
0: Der Blick auf die Straßen und die Blitzer, da haben wir einen Gau Algesheim in der Ockenheimer Straße stadtauswärts und in Koblenz auf der Kartause wird am Spitzberg geblitzt. Jetzt die aktuellen Staus und Gefahrenmeldungen. Es gibt noch keine Entwarnung für den Falschfahrer auf der A671 Wiesbaden Richtung Mainz zwischen Wiesbaden am Möhneburg und Hochheim Süd. Bitte Vorsicht in beiden Richtungen. Hier ist ein Falschfahrer auf der Autobahn unterwegs. Dann geht's auf die A1 Koblenz Richtung Köln zwischen Zwistern und Dreieck-Erftal. 8 Kilometer Stau, halbe Stunde plus. Gegenrichtung A1 Köln Richtung Koblenz zwischen Gleuel und Kreuz Bliesheim 9 Kilometer Stau. Hier dauert's etwa 25 Minuten länger. A3 Frankfurt Richtung Köln zwischen Kelsterbach und Bad Camberg. Ganze 12 Kilometer Stau, hier bis zu einer Stunde Zeitverzug. Gleiches auch aufgrund einer Sperrung auf der A3 Köln Richtung Frankfurt zwischen Rastplatz Lobachtal und Neuwied. Hat's nämlich einen Unfall gegeben, hier aktuell eben die Richtungsfahrbahn gesperrt. 14 Kilometer Stau, eine Stunde länger. Auf die A61 Köln Richtung Koblenz zwischen Kreuz Bliesheim und Weilerswist. Vorsicht, hier eine ungesicherte Unfallstelle auf der linken Spur. A61 Koblenz Richtung Ludwigshafen zwischen Gau-Bickelheim und Talbrücke Alzey. 6 Kilometer Stau, hier 40 Minuten länger. Jetzt eine wichtige Meldung von Hörerin Anna-Lena.
9: Auf der A62 Kaiserslautern Richtung Birkenfeld, kurz vor der Abfahrt Reichsweiler, sind am ehesten Fahrzeugteile auf der Fahrbahn. Links zur Mittelleitplanke liegt auch noch ein kaputter Reifen. Der LKW kam gerade erst auf dem Standstreifen zum Stehen. Also da aktuell äußerst vorsichtig sein, bitte.
0: Dankeschön, Annalena, fürs Bescheid sagen. A62 bitte aufpassen. Auf die A65 Ludwigshafen Richtung Landau zwischen Deidesheim und Neustadt-Weinstraße Süd 2 Kilometer Stau, 25 Minuten mehr. A555 Bonn Richtung Köln zwischen Wesselingen und Kreuz Köln Süd 4 Kilometer Stau, 20 Minuten plus. Und die A643 noch Wiesbaden Richtung Mainz zwischen dem Übergang von der Schiersteiner Straße und Dreieck Mainz 3 Kilometer Stau, heißt eine Viertelstunde länger. Euch überall eine gute Fahrt.
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0: Wow, ganz schön viel los heute Nachmittag auf den Straßen. Lasst euch davon bitte nicht stressen. Hauptsache sicher ankommen, das ist echt immer am allerwichtigsten. Also durchatmen, irgendwann seid ihr zu Hause. Jetzt mit Clock Clock und Out of the Dark.

Out of the Dark, Clock, Clock. Und ich habe eine gute Nachricht für alle Verkehrsteilnehmer auf der A671. Der Falschfahrer Wiesbaden Richtung Mainz zwischen Wiesbaden am Möhneburg und Hochheim Süd ist nicht mehr unterwegs. Ihr habt da wieder freie und sichere Fahrt. Kein Falschfahrer mehr auf der A671 Wiesbaden Richtung Mainz zwischen Wiesbaden am Möhneburg und Hochheim Süd. Euch überall eine gute Fahrt in Richtung Feierabend.

0: Gut, Kamrat, hier bei RPA 1 und So Good ist auch die Wettervorhersage für die nächsten Tage. Und deswegen müssen wir einfach mal ganz dringend mit einer Eisdiele telefonieren. Eiscafé Rigoni in Trier-Euren, da ist Nicola bei mir dran. Hi Nicola.
1: Hi.
0: Ciao.
1: Hey, genau, ciao, ciao. Buongiorno.
0: Buongiorno. Ihr habt schon richtig viel zu tun. Ihr wart schon den ganzen Morgen ab 5 dran und habt Eis gemacht, gell?
1: Genau. Die normale Produktion startet bei uns immer einen Tag vorher, weil wir noch richtig traditionell original italienisches Eis machen. Und ja, jetzt haben wir bis um 12 Uhr, 12.30 Uhr produziert, um 11 Uhr hat unser Laden aufgemacht und jetzt sind wir natürlich bereit für den Ansturm.
0: Wow. Heute geht's ja mit dem Wetter noch so ein bisschen durchwachsen, aber ab morgen ja irgendwie über 30 Grad. Habt ihr denn jetzt mehr Eis produziert als sonst?
1: Ja, genau. Also standardmäßig haben wir natürlich immer 24 verschiedene Sorten an Lager. Aber jetzt besonders an den heißen Tagen ist natürlich Fruchteis was richtig Erfrischendes gefragt. Und ja, da haben wir verschiedene Fruchteis-Variationen natürlich mehr gemacht. Die Klassiker Vanille, Schoko, Stracciatella, Pistazien, Nuss gehen eh immer. Und davon haben wir natürlich auch wesentlich mehr produziert, damit auch jeder auf seinen Wunschgeschmack kommt. Ne?
0: Mm. Hast du denn da schon jetzt so eine Tendenz, was in diesem Jahr besonders gut gehen wird?
1: Bei uns ist es ein Renner Sizilientraum, den nur wir ausschließlich produzieren. Das ist ein Mix aus Pistazien und Mandeleis und wird dann verfeinert mit frischem Zitronenabrieb. Mm. Ich glaube, das wird der Renner dieses Jahr.
0: Ach, klingt echt richtig lecker. So, wir Zweibeiner sind also versorgt. Es gibt aber auch was zu schlecken für die Vierbeiner. Was genau hört ihr in einer halben Stunde hier bei RPA

Ich finde es manchmal irgendwie ganz nice, sich so ein bisschen zu erinnern, was war eigentlich zu einem bestimmten Zeitpunkt. Wir hören gleich Barbara Streisand, Dark Souls. Das war 2010. So, wir sind ja gerade so im WM-Fieber. WM damals war in Südafrika. Spanien ist Weltmeister geworden. Zweiter, Niederlande, wir Dritter. Guter Erfolg auf jeden Fall. Haben auch den Eurovision Song Contest gewonnen, damals mit Lena Meyer-Landrut und Satellite, falls ihr euch erinnert. Also irgendwie 2010 war schon auch ein gutes Jahr, an das man sich gerne zurückerinnert. Und wenn man dann eben so Songs von damals hört, dann ist das irgendwie noch präsenter, weil Dark Souls, Barbara Streisand, lief 2010 einfach rauf und runter.

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6: Schönen Dienstagnachmittag, 16.30 Uhr und jetzt das Aktuellste aus unserer RPA1-Nachrichtenredaktion.
7: Ich bin Vio Kostanic, schönen guten Tag. Kurz vor dem Ende des Tankrabatts zieht die Monopolkommission eine erste Bilanz. Demnach kam die Steuersenkung an den Zapfsäulen größtenteils bei den Autofahrern an. Ein kleiner Teil der Entlastung ist nach Einschätzung des Beratungsgremiums allerdings bei den Mineralölunternehmen hängen geblieben. Das Europaparlament hat dem umstrittenen Zollabkommen mit den USA zugestimmt. Geplant ist, Zölle auf US-Industriegüter abzuschaffen und unter anderem Agrarprodukte einen besseren Zugang zum EU-Markt zu geben. Wichtig dabei, die Vorteile gelten nur, wenn auch die USA ihre Zusagen einhalten, sonst kann die EU ihre Zugeständnisse wieder zurücknehmen. Am sechsten Tag der Fußball-WM bestreitet Topfavorit Frankreich sein erstes Spiel. Anpfiff gegen Senegal ist um 21 Uhr. In den bisherigen Spielen heute haben sich Saudi-Arabien und Uruguay 1:1 getrennt. Auch die Partie zwischen Iran und Neuseeland ist unentschieden ausgegangen. Hier stand es am Ende 2:2.
6: Und jetzt alles Wichtige aus eurer Region.
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8: Mit Martin Sauter, guten Tag. Nach dem Badeunfall am Pfingstwochenende in Birlenbach im Rhein-Lahn-Kreis steht die Todesursache jetzt fest. Der 11-jährige Junge ist im Freibad ertrunken. Das teilt die Staatsanwaltschaft Koblenz mit und beruft sich dabei auf das vorläufige Ergebnis der Obduktion. Die Ermittlungen zum genauen Hergang dauern demnach an. Zeugen werden weiterhin gebeten, sich bei der Polizei zu melden. Das Wochenende in Birlenbach im Rhein-Lahn-Kreis steht die Todesursache jetzt fest. Der 11-jährige Junge ist im Freibad ertrunken. Das teilt die Staatsanwaltschaft Koblenz mit und beruft sich dabei auf das vorläufige Ergebnis der Obduktion. Die Ermittlungen zum genauen

0: Rechtsausschuss offene Fragen beantworten soll. Zum Beispiel, welche Folgen die Sperrung der Bonner Nordbrücke jetzt auf die Kölner Brücken hat. Also wie sich das zum Beispiel auf die Nutzungsdauer der Rodenkirchener Brücke auswirkt, ob die Sanierung der Zoobrücke vorgezogen werden muss und welche Folgen eine zusätzliche Voll- oder Teilsperrung der Brücke Eiffeltor auf den Verkehr in der Region hätte.
1: Und die gute Nachricht kommt aus der Eifel. Das Kultfestival Tatort Eifel kommt nächstes Jahr zurück. Nach mehreren Jahren Pause übernimmt jetzt ein neues Team der Gesundland Vulkaneifel GmbH die Trägerschaft. Im April kommenden Jahres sollen dann wieder namhafte Autoren in die Vulkaneifel kommen.
2: 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Jetzt der Blick auf die Straßen und es wird geblitzt bei euch in Quaidersbach, im Kreis Kaiserslautern, am Ortsausgang Richtung Hohenecken bei Tempo 70 und auf der B9 Andernach Richtung Koblenz, Höhe Kettich, da dürft ihr 100 fahren. Jetzt die aktuellen Staus und Gefahrenmeldungen und es ist viel los heute Nachmittag. Wir fangen an auf der A1 Koblenz Richtung Köln, zwischen Rheinbach und Dreieck Erftal, 14 Kilometer Stau, 40 Minuten mehr. Halbe Stunde länger auf der A3 Frankfurt Richtung Köln, zwischen Rastede-Medenbach-Ost und Bad Camberg, da sind es nämlich 10 Kilometer Stau. Nochmal A3, Köln Richtung Frankfurt, zwischen Rastplatz Logebachtal und Neuwied. Hier ein Unfall, die Richtungsfahrbahn ist gesperrt. 12 Kilometer Stau, eine Stunde länger mindestens. Dann die A48, Dernbach Richtung Koblenz, zwischen Bendorfer Brücke und Koblenz Nord. Hier in beiden Richtungen aufpassen, da befinden sich Personen an oder auf der Autobahn. Auf die A61 Köln Richtung Koblenz zwischen Miel und Dreieck Bad Neuenahr-Ahrweiler 6 Kilometer Stau, eine Viertelstunde länger. Die A61 Köln Richtung Koblenz weiter zwischen Kreuz Bliesheim und Weiler-Swist hier eine ungesicherte Unfallstelle auf der linken Spur. Dann die A61 Koblenz Richtung Ludwigshafen zwischen Gau-Bickelheim und Talbrücke Alzey 7 Kilometer Stau, 25 Minuten plus. Auch 25 Minuten länger dauert es auf der A65 Landau Richtung Ludwigshafen zwischen Edenkoben und Neustadt-Weinstraße Nord. Hier sind es 4 Kilometer Stau. Nochmal A65, jetzt Ludwigshafen Richtung Landau, zwischen Hochdorf Assenheim und Neustadt-Weinstraße Süd, 3 Kilometer Stau, halbe Stunde länger. Und dann haben wir noch die A555, Bonn Richtung Köln, zwischen Wesseling und Kreuz Köln Süd, 4 Kilometer Stau, da braucht ihr 20 Minuten mehr. Puh, ganz schön was los, habt viel Geduld und vor allem eine gute Fahrt.
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0: Substitution, Purple Disco Machine und Kangs hier bei RPA 1. Und ab morgen ist der Sommer wieder da. Pistazien-Mandeleis mit Zitronenabrieb. Sizilientraum nennt Nicola Rigoni vom Eiscafé Rigoni in Trier-Euren diese leckere Eiskreation. Und er sagt, das wird der Renner dieses Jahr sein. Und weil eben ab morgen der Sommer in Rheinland-Pfalz zurück ist, hat er heute mit der Eisproduktion richtig Gas gegeben. Von 5 Uhr morgens bis 12 Uhr mittags hat er Eis gekocht. Ja, so nennt man das, also Eis kochen. Damit dann eben auch für morgen und die nächsten heißen Tage alles klar ist. Aber nicht nur an die zweibeinigen Naschkatzen ist da gedacht, sondern auch an die vierbeinigen. Denn bei euch, Nicola, da gibt's ja auch Hundeeis.
1: Ja, genau. Wir produzieren auch selbst unser Hundeeis aus Rindermarkknochen. Die werden dann auch aufgekocht, abkühlen lassen, dann gesiebt, dass man natürlich keine Stückchen im Eis hat. Und dann wird das noch Ganze mit Möhren, Auberginen, Petersilie verfeinert, laktosefreier Joghurt, geschockfrostet, damit auch unsere vierbeinigen Gäste eine Abkühlung haben bei dem Wetter.
0: Wow. Ihr seid also bestens gerüstet für jegliche Eiswünsche, egal ob auf zwei oder vier Beinen. Ab morgen kann es so richtig losgehen.
1: Genau, also wir sagen natürlich immer gern, komm vorbei, machen jeden Tag unser Eis frisch und geben natürlich auch jeden Tag unser Bestes.
0: Ich freue mich wirklich, dass die Eissaison jetzt so richtig durchstarten kann, weil wenn es heiß ist, schmeckt das Eis natürlich noch viel besser als sonst.
1: Natürlich. Mit dem Sonnenschein macht es alles nochmal viel mehr Spaß. Besucht alle die Eiscafés. Wir Italiener haben dieses Jahr auch genügend Zeit. Wir sind ja wieder mal nicht bei der WM dabei, also wir sind bestens gewappnet.
0: Oh. Das hast du jetzt gesagt, ja? Wollte ich nur betonen.
1: Natürlich.
0: Ich hab's nicht
1: man
0: auf den Tisch
1: gebracht. Man muss auch über sich selbst lachen können.
0: Wem drückst du denn dann jetzt die Daumen? Deutschland oder hast du einen anderen Favorit?
1: Natürlich Deutschland.
0: Dann haben wir deine Unterstützung bei der WM und wir unterstützen die italienischen Eisdielen auf jeden Fall, indem wir ganz viel Eis essen.

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0: kann ich immer noch komplett auswendig. Und ihr bestimmt auch. Mambo Number 5 von Lou Bega hier bei RPA 1. Ja, mit Komplimenten ist das so eine Sache. Manche sind einfach keine. Und das musste jetzt auch unser Handwerker Peters aus Nickenich in der Eifel schmerzlich lernen.
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2: Yay, Mahlzeit. Ich bin der Handwerker Peters, ihr könnt mich ja P nennen. So, was haben wir denn? Ah, ich sehe jetzt schon, die Wand muss nachgeklettert werden. Ja, das kriegen wir hin. Liebe Hörerinnen und Hörer, das hat der Stift Thorsten heute Morgen allein gemacht. Und das ist echt gut geworden, muss ich ihm direkt über WhatsApp loben. Ja, Lehrlinge können was, ich sage es immer. Ja, auch Handwerker können Komplimente machen. Wir sind nicht so harte Kerle, wie ihr denkt. Ich schreibe Thorsten jetzt, du bist nicht der Hammer, du bist der ganze Werkzeugkasten. Ja, bei meiner Frau Lisbeth habe ich letztens verschissen. Ja, dabei war das ein Kompliment. Wir waren im Garten, sie auf einmal, HP, guck mal, die Nachbarin hat genau die gleiche Leggings an wie ich. Ich sag, Schatz, aber auf deiner sind die Blumen größer. Ja, da hatte sie einen grünen Daumen und ich nach dem Satz ein blaues Auge. Yay! So, fertig. Normal sollte das halten.
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4: Wunderschönen Dienstagnachmittag euch mit einem Song von Sienna Spyro. Gibt's gleich. Und der klingt fast wie aus einem Kinofilm, oder? Die on this Hill. So ein großer Song. Und auch Madonna kann große Songs. In dem Fall auch ein ganzes Stück lauter. Hang up! Gibt's auch gleich hier bei RPA 1. 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
4: Ja, das Wetter heute so mittel, ja. Ist zwar nicht kalt, aber dafür viele Wolken, immer mal wieder Regen oder auch ein Gewitter und windig kann es auch sein. Dazu gemessen bei euch in Bad Kreuznach an der Nahe 26 Grad, Pirmasens in der Südwestpfalz 25, in Fallendar am Rhein auch 25 und in Daun in der Vulkaneifel 24 Grad. Morgen wird's aber schöner, gell? APA 1 Wetterexperte Dominik Jung.
7: Morgen wird's ein richtig schöner Sommertag werden. So 11 bis 13 Sonnenstunden sind möglich, sommerliche Temperaturen und es bleibt den ganzen Tag trocken.
4: Und das bei 25 bis 31 Grad.
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8: Das sind die Themen um 17 Uhr. Tankrabatt ist nicht vollständig bei Verbrauchern angekommen. Und größtes jemals registriertes Geburtendefizit in Rheinland-Pfalz.
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8: Ich bin Vio Kostanitsch. Schönen guten Tag. Kurz vor dem Ende des Tankrabatts zieht die Monopolkommission eine erste Bilanz. Demnach kam die Steuersenkung an den Zapfsäulen größtenteils bei den Autofahrern an. Ein kleiner Teil der Entlastung ist allerdings bei den Mineralölunternehmen hängen geblieben, so die Einschätzung des Beratungsgremiums. Mehr dazu von Claudia Wächter.
9: Cent um Cent läppert sich. Bis zu 200 Millionen Euro haben die Mineralölkonzerne eingesackt. Vor allem beim Diesel haben sie danach die Steuersenkungen nicht komplett an die Autofahrer weitergegeben. Doch der Branchenverband wehrt sich, sagt, stimmt absolut nicht. Auffällig ist allerdings, dass der Rabatt je nach Region unterschiedlich weitergegeben wurde. Im Norden, da gab es den höchsten Preisrückgang, im Süden dagegen, da fiel er geringer aus.
8: In Deutschland ist die Bevölkerungszahl zum Jahresende 2025 auf 83,5 Millionen Menschen gesunken. Laut Statistischem Bundesamt waren das 0,1% weniger als im Jahr davor. Seit 2011 war die Bevölkerung mit Ausnahme des Corona-Jahres 2020 kontinuierlich gewachsen. Der Grund? Viele Menschen sind im vergangenen Jahr weggezogen, deutlich weniger als noch zuvor sind nach Deutschland gezogen und es gibt mehr Sterbefälle als Geburten. Ein kleines Bevölkerungsplus melden dagegen Berlin, Hamburg und Bremen. Bundeskanzler Friedrich Merz hat US-Präsident Donald Trump beim G7-Gipfel mit einem Geburtstagsgeschenk passend zur Fußball-WM überrascht und ihm ein Trikot in den Farben der deutschen Fußballnationalmannschaft überreicht. Spielername Trump, Nummer 47. Trump ist der 47. Präsident der Vereinigten Staaten, wo gerade, wie auch in Kanada und Mexiko, die Fußball-WM ausgetragen wird. Am Sonntag hat er seinen 80. Geburtstag gefeiert. Am zweiten Tag des Gipfels wollen die G7-Staaten heute die stockenden Ukraine-Verhandlungen wieder in Gang bringen.
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0: Rheinland-Pfalz hat im vergangenen Jahr das größte Geburtendefizit seit Gründung unseres Bundeslandes verzeichnen müssen. Laut Statistischem Landesamt standen etwa 32.300 Neugeborenen 50.900 Sterbefälle gegenüber. Dieser Unterschied habe auch durch Wanderungsbewegungen nicht mehr ausgeglichen werden können. Die Einwohnerzahl sank demnach um 6.500 Menschen auf gut 4,13 Millionen. Martin Sauter, Bad Ems.
8: Und die gute Nachricht kommt von der nahe besonderer Rettungseinsatz in Kirn. In der Altstadt hat die Polizei heute 6 Entenküken aus einem Lichtschacht gerettet. Die Tiere waren dort vorher reingefallen und konnten allein nicht mehr entkommen. Weil die Entenmutter verschwunden ist, päppelten die Beamten die Küken auf und brachten sie zu einem Entenhalter in der Nähe. Er nimmt die Kleinen jetzt in seine Gruppe auf. Das waren die RPR1 Nachrichten um 17 Uhr. Mehr Themen aus der Region gibt es wieder um 12:30.
4: Wir schauen auf die Straßen. Geblitzt wird auf der B51 Trier Richtung Bitburg bei der Abfahrt Trierweiler-Sirzenich. Hier ist 70 erlaubt. Und in Ludwigshafen steht ein Blitzer in der Bruchwiesenstraße. Da dürft ihr 50 fahren. Jetzt die aktuellen Staus und Gefahrenmeldungen und auf die A1 Koblenz Richtung Köln. Zwischen Rheinbach und Dreieck Erftal 14 Kilometer Stau, halbe Stunde länger. A3 Frankfurt Richtung Köln. Zwischen Raststätte Medenbach Ost und Bad Camberg liegen mehrere Müllsäcke auf allen Fahrstreifen. Es sind aktuell 12 Kilometer Stau, 25 Minuten mehr. Dann haben wir eine Sperrung auf der A3 Köln Richtung Frankfurt zwischen Siebengebirge und Neuwied. Nach einem Unfall ist da die Richtungsfahrbahn dicht. 9 Kilometer Stau, eine Stunde Zeitverzug. A60 Rüsselsheim Richtung Bingen zwischen Mainz-Weisenau und Dreieck-Mainz. 6 Kilometer Stau heißt Viertelstunde länger. Dann die A61 Köln Richtung Koblenz zwischen Kreuz Bliesheim und Weilerswist. Hier eine ungesicherte Unfallstelle auf der linken Spur. Rüber auf die A65 Landau Richtung Ludwigshafen zwischen Edenkoben und Neustadt-Weinstraße Nord. 5 Kilometer Stau, 25 Minuten länger. Auch richtig dick auf der A65 Ludwigshafen Richtung Landau zwischen Hochdorf, Assenheim und Neustadt-Weinstraße Süd. Hier sind es nämlich 5 Kilometer Stau und ihr braucht 50 Minuten mehr. A555 Bonn Richtung Köln zwischen Gudorf und Kreuz Köln Süd. 3 Kilometer Stau, 20 Minuten plus. Eine Viertelstunde mehr auf der A643 Wiesbaden Richtung Mainz zwischen dem Übergang von der Schiersteiner Straße und Mainz-Mombach. Obwohl hier nur 1 Kilometer Stau ist, eben trotzdem eine Viertelstunde länger. Und noch eine Meldung von der Landstraße im Westerwaldkreis zwischen dem Abzweig nach Obererbach und Großholbach. Läuft eine Unfallaufnahme, deswegen ist hier aktuell auch gesperrt. Und das war's. Euch überall viel Geduld und natürlich gute Fahrt.
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4: Ja, heute ist echt ein krasser Staudienstag, ne? Also wow, ganz schön viel los auf den Autobahnen, auf den Straßen. Lasst euch nicht stressen, macht euren Weg in Ruhe auf dem Weg in den Feierabend. Dann könnt ihr nämlich die Füße hochlegen. Also entspannen, trotz Stau jetzt mit der

Lockenbach und Declan J. Donovan mit Better Days. Und Better Days gibt's ab morgen zumindest, was das Wetter angeht. Also es wird definitiv schöner ab morgen, sommerlicher, heißer. Wir stellen uns ein auf Eis und leckeres Getränk zum Abend auf der Terrasse oder im Garten. Können wir uns jetzt schon mal hinfühlen, wenn es dann morgen eben bis 31 Grad werden können. Und das geht am allerbesten auch mit Sommermusik. Und die kriegt er jetzt aus den 80ern. Bob Marley und The Wailers mit Could You Be Loved bei RPR 1.

0: krasse Stimme, Sienna Spyro, Die on this Hill, hier bei RPR 1. Und lasst uns einfach mal eine kleine Zeitreise machen. Warum denn nicht? Ich schlage vor, das Jahr 2013, also genau 13 Jahre zurück. Alle machen Selfies, Sportklamotten wie Leggings werden alltagstauglich und der Man-Bun, also dieser Männerdutt, ist total im Trend. Im Kino, da läuft zum Beispiel Fuck You Goethe und auch die Eiskönigin hat auch der Disney-Film 2 Oscars gewonnen.
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0: auch immer noch voll im Trend und irgendwie schön. Auch im Kino, Wolf of Wall Street war insgesamt für 5 Oscars nominiert, hat aber leider keinen gewonnen. Auch nicht Hauptdarsteller Leonardo DiCaprio, obwohl er es meiner Meinung nach für den Film wirklich komplett verdient hatte. Und ein Song schafft es 2013 in 14 Ländern auf Platz 1 der Charts. Der absolute Überflieger-Hit. Erinnert ihr euch? Blurred Lines von Robin Thicke und Pharrell Williams war heute genau auf den Tag vor 13 Jahren auf Platz 1 der Charts.

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14: Schönen Dienstagnachmittag, 17.30 Uhr haben wir's. Und jetzt das Aktuellste aus unserer rpr1-Nachrichtenredaktion.
15: Ich bin Denise Proschek, hallo. In 2 Wochen läuft der Tankrabatt aus. Jetzt zieht die Monopolkommission eine erste Bilanz und sagt, die Steuersenkung an den Zapfsäulen kam zu einem großen Teil, aber nicht vollständig bei den Verbrauchern an. Ein kleiner Teil der Entlastung ist nach Einschätzung des Beratungsgremiums bei den Mineralölunternehmen hängen geblieben. In Berlin hat heute das Zentrum zur Abwehr hybrider Bedrohungen die Arbeit aufgenommen. Mit dem neuen Zentrum sollen Kampagnen und Attacken von Staaten wie Russland frühzeitig erkannt werden. Vertreter verschiedener Organisationen sollen hier in Zukunft regelmäßig zusammenkommen. Dazu gehören zum Beispiel die Nachrichtendienste und die Polizeibehörden von Bund und Ländern. Gute Nachrichten für alle, die im Sommer gerne an den See gehen. Die Wasserqualität in Europas Badegewässern bleibt auf hohem Niveau. Ein aktueller Bericht der Europäischen Umweltagentur zeigt, dass die meisten Badestellen ausgezeichnete Werte haben, auch in Deutschland. Besonders gut planschen lässt es sich in Zypern und Griechenland.
14: Und jetzt alles Wichtige aus eurer Region.
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17: Mit Martin Sauter, guten Abend. Nachdem sich immer wieder Menschen in Koblenz über zu wenig öffentliche Toiletten beschwert hatten, gibt es seit heute eine moderne WC-Anlage am Kurfürstlichen Schloss. Gekostet hat das Ganze 500.000 Euro, Baudezernent Andreas Lukas.
18: Zum einen ist es barrierefrei, es ist unisex und es ist selbstreinigend. Und das sind, glaube ich, die wesentlichen Kriterien, die diese Anlage ausmachen. Also der eigentliche WC-Container hat 400.000 Euro gekostet. Die restlichen 100.000 Euro sind die Gründung, die Leitungsverlegung und die Baunebenkosten gewesen.
17: Der einst ausgestorbene Maifisch kehrt im Rekordtempo zurück in die Mosel. Laut Bundesanstalt für Gewässerkunde wurden an der Fischtreppe in Koblenz in diesem Jahr bereits über 100 Tiere registriert. Im gesamten Vorjahr waren es nur 32. Experten prüfen nun, ob sich die geschützten Wanderfische in der Mosel bereits wieder natürlich vermehren. Die gute Nachricht kommt aus Köln. Das Agrippabad soll am 17. Juli und damit noch pünktlich zu den NRW-Sommerferien wieder eröffnet werden. Das denkmalgeschützte Schwimmbad war seit Anfang des Jahres wegen Sanierungsarbeiten dicht. Zwischendurch stand sogar mal der Abriss im Raum, weil viel größere Mängel entdeckt wurden als vorher erwartet.
14: 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Jetzt der Blick auf die Straßen und es wird geblitzt bei euch in Bad Dürkheim. Im
17: Ferien wieder eröffnet werden. Das denkmalgeschützte Schwimmbad war seit Anfang des Jahres wegen Sanierungsarbeiten dicht. Zwischendurch stand sogar mal der Abriss im Raum, weil viel größere Mängel entdeckt wurden als vorher erwartet.
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0: eine Stunde länger. A60 Rüsselsheim Richtung Mainz, zwischen Mainz-Weisenau und Kreuz-Mainz Süd, 2 Kilometer Stau, 10 Minuten mehr. Eine Viertelstunde länger dauert's auf der A61 Köln Richtung Koblenz zwischen Rheinbach und Dreieckbad Neuenahr Ahrweiler. Da sind nämlich 7 Kilometer Stau. Nochmal die A61 Köln Richtung Koblenz zwischen Kreuz Bliesheim und Weiler-Swist. Hier eine ungesicherte Unfallstelle auf der linken Spur. Auf die B8 Altenkirchen Richtung Limburg zwischen dem Abzweig nach Hahn am See und Herschbach Oberwesterwald. Da sind beide Fahrtrichtungen aktuell gesperrt. Hier hat es nämlich eine ungesicherte Unfallstelle. Auf die Landstraße Westerwaldkreis zwischen Oberer Bach und Großholbach, auch hier gesperrt aufgrund von einer Unfallaufnahme. Und auch Marita aus Westerburg im Westerwald hat noch was gesehen. Marita, erzähl, was hast du genau?
1: Ich möchte einen Stau melden auf der B49 aus Koblenz kommend Richtung Montabaur. Zwischen Neuhäusl und Montabaur hat ein LKW eine Panne. Es staut sich auf mehrere Kilometer.
0: Ah, okay. Alles klar, Marita. Dankeschön fürs Bescheidsagen. Ich hoffe, du kommst gut durch und ihr anderen auch. Wenn ihr sonst noch was gesehen habt, sagt gern Bescheid. Ansonsten ganz viel Geduld zu euch auf eurem Weg in den Feierabend.
2: Falls ihr gerade im Stau steht, denkt daran, eine Rettungsgasse zu bilden. Einsatzkräfte wie Krankenwagen, Feuerwehr oder Polizei kommen so schneller durch. Danke. 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

0: Gefühlvoll können die Jungs von One Republic Need Your Love, ihr neuestes Werk hier bei RPR1. Gefühlvoll kann aber auch Michael Patrick Kelly. Wissen wir, lieben wir. Hier bei euch jetzt mit Blurry Eyes.
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0: Und wir sagen auch I like Carrie Hilson bei RPR 1. Und jetzt machen wir einen kleinen Schwenk zu Alvaro Soler. Der hat sich ja vor 11 Jahren zur Mission gemacht, lass doch spanische Musik in Deutschland und generell noch viel größer machen und auch endlich größer machen.
1: Davor gab es nicht so viel spanische Musik und es ist auch nicht so üblich, dass spanische Musik so präsent ist wie heutzutage zumindest. Ne? Und ich habe ein bisschen so dieses Spektrum geöffnet, was ich super schön finde natürlich. Aber ja, manchmal muss man einfach mit den Sachen brechen und die einfach was Neues starten, einen neuen Weg gehen.
0: Ja, da sind wir voll dankbar für, echt. Weil einfach Soler, der hat einfach mit seinen Routinen gebrochen und deswegen können wir hier einfach jetzt die Sonne, den Sommer, jederzeit ins Radio und damit auch zu euch ins Auto bringen. Jetzt mit Tee Imaginarbar.

0: Pink hier bei RPR 1 an eurem Dienstagabend und gleich nach 18 Uhr Tiffany Aris. Vertigo, also schwindlig. Erst schwindlig ohne ihn. Hört ihr gleich. Und außerdem auch aus dem Jahr 1991 und der Song, der steht einfach für sich. Braucht man gar nicht viele Worte, einfach grandios, Metallica, Nothing Else Matters, auch gleich hier bei RPR 1. 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
0: Also kalt ist es heute ja nicht, aber eben sehr durchwachsen mit dicken Wolken, Regen und auch mal ein Gewitter. Die aktuellen Temperaturen in Ingelheim am Rhein 26 Grad, Deidesheim in der Pfalz 25, Prüm in der Eifel meldet 24 und in Bad Marienberg im Westerwald 21 Grad. In der Nacht bleiben zwar die Wolken, der Regen verzieht sich aber und es bleibt mild bei 13 bis 15 Grad. Ja, und morgen zwar auch noch ein paar Wolken, es wird aber noch ein ganzes Stück wärmer. Generell Werte so von 25 bis 29 Grad in der Vorderpfalz, sind aber auch mal bis 31 Grad möglich.
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4: Das sind die Themen um 18 Uhr. Die Monopolkommission sieht eine Millionenlücke beim Tankrabatt und ein Baby wurde im Trierer Park ausgesetzt.
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4: Ich bin Denise Proschek, hallo. Der Tankrabatt läuft in 2 Wochen aus. Jetzt zieht die Monopolkommission eine erste Bilanz. Die Steuersenkung an den Zapfsäulen kam zu einem großen Teil, aber nicht vollständig bei den Verbrauchern an, heißt es. Ein Teil der Entlastung ist nach Einschätzung des Beratungsgremiums bei den Mineralölunternehmen hängen geblieben. Von den insgesamt 1,6 Milliarden Euro der Steuersenkung kommen demnach 100 bis 200 Millionen nicht bei den Verbrauchern an. Hoffnung auf eine Entspannung am Ölmarkt macht die Einigung zwischen den USA und dem Iran auf ein Rahmenabkommen. Seitdem sind die Preise für Rohöl weiter gesunken. Vor 8 Monaten wurde die SPD-Politikerin Iris Stalzer aus NRW mit einem Messer angegriffen. Jetzt hat die Staatsanwaltschaft Anklage erhoben. Beschuldigt ist die 17-jährige Tochter der Politikerin. Ihr wird gefährliche Körperverletzung vorgeworfen. Claudia Wächter mit weiteren Details.
5: Mehrmals habe die Jugendliche auf ihre Mutter mit Messern eingestochen, sagt die Anklage. Warum? Dazu schweigt die junge Frau. Viele haben aber noch die Bilder von damals im Kopf. Die Rettungshubschrauber vor dem Haus, die vielen Einsatzkräfte. Gerüchte gab's über Gewalt in der Familie. Viele hat die Tat fassungslos gemacht, nachdenklich. Die Kommunalpolitikerin selbst hat sich körperlich schnell erholt und ihren Job als Bürgermeisterin angetreten.
4: Immer weniger Menschen werden wegen Schlafproblemen im Krankenhaus behandelt. Nach Angaben des Statistischen Bundesamts waren es 2024 rund 67.200 Patientinnen und Patienten. Das sind 59% weniger als noch vor 20 Jahren. Ein Grund dafür, Schlafstörungen werden zunehmend auch ambulant in Schlaflaboren oder zu Hause behandelt. Laut Statistik sind es vor allem Männer, die Schlafprobleme haben.
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6: Großer Schock für mehrere Passanten im Trierer Nelspark. Wie die Polizei heute mitgeteilt hat, haben dort Zeugen ein 3 Tage altes Baby in einem Busch gefunden. Dem Jungen geht es aber soweit gut. Auch die Kindsmutter wurde wenig später ausfindig gemacht. Es handelt sich dabei offenbar um eine 21-Jährige. Gegen sie wurde inzwischen Haftbefehl wegen versuchten Totschlags erlassen. Mike Fuhrmann, Trier.
4: Und die gute Nachricht kommt von der Mosel. Der einst ausgestorbene Maifisch kehrt im Rekordtempo zurück. Laut Bundesanstalt für Gewässerkunde wurden an der Fischtreppe in Koblenz in diesem Jahr bereits über 100 Tiere registriert. Im gesamten Vorjahr waren es nur 32. Experten prüfen jetzt, ob sich die geschützten Wanderfische in der Mosel bereits wieder natürlich vermehren. Das waren die RPR1 Nachrichten um 18 Uhr. Mehr Themen aus der Region gibt's wieder um 12:30.
0: Jetzt der Blick auf die Straßen und es wird geblitzt, ist in Ludwigshafen und zwar in der Bertolt-Brecht-Straße und in Koblenz in der Anderbach-Straße steht auch ein Blitzer. Jetzt die aktuellen Staus und Gefahrenmeldungen und auf die A1 Koblenz Richtung Köln zwischen Zwistal und Dreieck Erftal. 5 Kilometer Stau, Viertelstunde länger hier. A1 Köln Richtung Koblenz zwischen Rastatt-Wille West und Kreuz Bliesheim 7 Kilometer stocken, da dauert es 10 Minuten länger. Nach wie vor ist die Richtungsfahrbahn gesperrt auf der A3 Köln Richtung Frankfurt zwischen Rastplatz Logebachtal und Neuwied. Da hat es eben einen schweren Unfall gegeben. Hier ist die Richtungsfahrbahn dicht. 7 Kilometer Stau, 1 Stunde länger. Bitte umfahrt das Ganze, wenn es irgendwie geht. Dann die A61 Köln Richtung Koblenz zwischen Miel und Dreieck Bad Neuenahr-Ahrweiler. 7 Kilometer Stau, 1/4 Stunde länger. Auch 1/4 Stunde mehr braucht er auf der A66 Frankfurt Richtung Wiesbaden zwischen Wiesbaden-Biebrich und Wiesbaden-Frauenstein. Hier sind es 2 Kilometer Stau. Auf die A659 Weinheim Richtung Viernheim. Zwischen Viernheim und Viernheimer Kreuz eine ungesicherte Unfallstelle. Bitte Vorsicht. B9 Altenkirchen Richtung Limburg zwischen Hahn am See und Herschbach im Oberwesterwald. Hier in beiden Richtungen eine ungesicherte Unfallstelle. Vorsicht. Und eine Meldung noch von der Landstraße im Westerwaldkreis zwischen dem Abzweig nach Obererbach und Großholbach. Auch hier läuft aktuell eine Unfallaufnahme und es ist in beiden Richtungen gesperrt. Und das war's soweit. Es sei denn, ihr habt noch irgendwas anderes gesehen, dann könnt ihr natürlich gern Bescheid sagen. Anrufen oder WhatsApp schicken, die kostenlose Nummer dazu ist die 0800 8 und 3 mal die 62. Euch über eine gute und vor allem sichere Fahrt.
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0: Wunderschönen Abend euch hier bei RPA1 und ich begrüße meinen Kollegen Jens Baumgart bei mir im Studio. Hallo Jens.
7: Guten Abend und guten Appetit. Die gute alte Würstchenbude bekommt Konkurrenz. Es gibt jetzt in Rheinland-Pfalz den allerersten E-Imbiss. Das heißt Pommes oder Currywurst vollautomatisch, ohne dass noch irgendjemand irgendwas machen muss. Ob das funktioniert und vor allem ob es schmeckt, das klären wir in einer Viertelstunde.

1991. Kevin allein zu Hause begeistert uns so sehr, dass wir an Weihnachten nicht mehr ohne auskommen können. Und ein Gitarrenriff bereitet uns bis heute Gänsehaut. Metallica, Nothing Else Matters. 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

0: Fertig, Metallica, Nothing Else Matters hier bei RPA 1, der Tag in Rheinland-Pfalz mit Selina Schmidt und Jens Baum.
1: Schönen Dienstag, hallo.
0: Und jeden Tag 20 Minuten oder länger im Stau stehen wegen einer Grenzkontrolle. Das nervt, auch wenn die Kontrollen vielleicht ihren Sinn haben.
1: Ja, an der Grenze von Rheinland-Pfalz nach Luxemburg sollte das Problem eigentlich schon gelöst sein, im Sinne der vielen Pendler, Handwerker und Besucher. Denn vor ein paar Wochen, da wurde ja auf mobile Kontrollen bei Trier umgestellt. Die große Kontrollstation an der Biber Bachtalbrücke ist ja schon abgebaut, aber wen auch die mobilen Kontrollen noch nerven, der horcht jetzt vielleicht auf. Der rheinland-pfälzische Wirtschaftsminister sagt, weg damit, weg mit allen Kontrollen, hat sich erledigt. RPA1-Reporter Olaf Holzbach, wie kommt er denn darauf?
2: Naja, er sagt, Zuwanderung ist ja endlich übergreifend geregelt mit GEAS, dem gemeinsamen europäischen Asylsystem. Und dass die Kontrollen in der Region nicht sehr beliebt sind, ist auch klar, Michael Ebling.
3: Die kosten Zeit und am Ende kosten sie auch Geld. Und es ist nicht mehr nötig. Wir haben jetzt einen europäischen Rechtsrahmen, der schafft klare Kontrollen, auch der Migration. Und damit können auch die Grenzkontrollen, die wir zwischen Rheinland-Pfalz, Luxemburg oder Rheinland-Pfalz und Frankreich kennen, jetzt endgültig entfallen.
2: Belgien hat er noch vergessen. Alles seit fast 2 Jahren für die Betriebe in der Region. Mittlerweile auch wirtschaftliches Risiko, sagt der Wirtschaftsminister.
1: Und der Kollege im Bundesinnenministerium, was sagt er?
2: Der sagte neulich erst, ein Europa ohne Grenzkontrollen fände auch er besser. Alexander Dobrindt.
4: Das ändert ja nichts daran, dass wir eine Situation hatten, die dazu geführt hat, dass wir Kontrolle zurückgewinnen mussten über ein Migrationsgeschehen und dazu Grenzkontrollen brauchen.
2: Brauchen, wohlgemerkt nicht brauchten. Sein Chef in der CSU, Markus Söder, sieht es genauso. Bis GEAS funktioniert, seien die Kontrollen bei uns wichtig.
1: Weg mit den Grenzkontrollen, fordert der rheinland-pfälzische Wirtschaftsminister Michael Ebling. Mit der Regelung auf EU-Ebene brauchen wir sie nicht mehr. 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

0: Currywurst aus dem Automaten, Pommes aus dem Automaten, also ich weiß ja nicht. Aber vielleicht schmeckt's ja trotzdem. In Bitburg in der Eifel gibt es jetzt nämlich den ersten E-Imbiss der Welt.
1: Jawohl, guten Abend, hier ist RPA 1, der Tag in Rheinland-Pfalz. Und dieser E-Imbiss, der steht mitten in der Stadt beim Public Viewing neben dem Beda-Platz. Und RPA 1 Reporter Sebastian Hoffmann, du durftest schon mal probieren, was kann denn diese Currywurst aus dem Automaten? Ist sie lecker?
2: Ganz ehrlich, das kann man so machen. Also ich stehe hier in einem etwas größeren Anhänger. Rechts und links von mir jeweils zwei Automaten mit Touchbildschirmen. Aus dem einen hier auf der linken Seite bekomme ich die Currywurst und die kommt da richtig schön heiß, knusprig mit ordentlich leckerer Soße und Currypulver raus. Und wenn ich mich jetzt mal umdrehe hier auf die andere Seite, da gibt's Pommes, wenn ich mag, auch noch mit Ketchup. Beides fällt jeweils nur eine knappe halbe Minute nach meiner Bestellung einfach in so einen Pappbecher rein. Einen kleinen Piekser gibt's auch, der fährt hier oben so aus dem Automat raus, kann ich mir einfach nehmen. Und schon geht's los, ich kann essen. Der Tüftler hinter dem Stück hier ist Eckhard Biel. Er betreibt die Brutzelbude in Bitburg und, ja, du wolltest mehr, ne?
3: Wir haben uns überlegt, wie kann man skalieren? Das geht nicht mehr ohne Personal. Also haben wir uns überlegt, wir bräuchten irgendwas, was gut ankommt, tagsüber, nachts. Was kaufen die Leute am meisten bei uns? Das ist Currywurst. Und wir haben damit einen Currywurstautomaten beauftragt.
2: Und ich bin definitiv nicht der Einzige, der das unbedingt mal ausprobieren wollte hier. Bei mir ist Anne. Wie fällt denn dein Fazit zur ersten Currywurst aus dem Automaten aus?
4: Meine Kolleginnen und ich waren alle positiv überrascht. Super Ergebnis, total heiß. Also man könnte sich auch schon fast verbrennen. Für zwischendurch mal schnell in der Mittagspause. Perfekt.
2: Klingt gut, also jederzeit alles angerichtet für einmal Currywurst mit Pommes. Fehlen eigentlich nur noch die Besucher.
3: Ich hoffe, dass hier viele Leute kommen, einfach mal testen. So ein System mal eine Chance geben. Wir sind überzeugt davon, dass wenige Leute irgendwas zu kritisieren haben werden. Wir stehen dahinter.
1: Der erste E-Imbiss der Welt in Bitburg gibt es jetzt Currywurst und Pommes aus dem Automaten. Oh.

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4: Hallo am Dienstag, es ist 6:30 und wie immer um diese Zeit gibt's noch einmal den Nachrichtenüberblick aus Rheinland-Pfalz.
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5: Mit Martin Sauter, guten Abend. Großer Schock für mehrere Passanten im Trierer Nelspark. Wie die Polizei heute mitgeteilt hat, haben dort Zeugen ein 3 Tage altes Baby in einem Busch gefunden. Dem Jungen geht es aber soweit gut. Auch die Kindsmutter wurde wenig später ausfindig gemacht. Es handelt sich offenbar um eine 21-Jährige. Gegen sie wurde inzwischen Haftbefehl wegen versuchten Totschlags erlassen. Im Mainzer Stadtteil Hartenberg-Münchfeld ist heute Nachmittag eine Weltkriegsbombe entdeckt worden. Die Entschärfung ist für morgen früh geplant. RPA1-Reporter Marcel Hemmer.
6: Feuerwehr und Katastrophenschutz haben den 250 Kilo Blindgänger mittlerweile genauer beobachtet. Im Moment bestehe zwar keine unmittelbare Gefahr, trotzdem wird morgen eine Spezialeinheit anrücken. Dazu müssen ab 8 Uhr rund 1.900 Menschen ihre Häuser und Wohnungen verlassen. Auch das Taubertsbergbad liegt im Evakuierungsradius. Betroffene können ab 7 Uhr in eine Notunterkunft am Bruchwegstadion gehen.
5: Der einst ausgestorbene Maifisch kehrt im Rekordtempo zurück in die Mosel. Laut Bundesanstalt für Gewässerkunde wurden an der Fischtreppe in Koblenz in diesem Jahr bereits über 100 Tiere registriert. Im gesamten Vorjahr waren es nur 32. Experten prüfen nun, ob sich die geschützten Wanderfische in der Mosel bereits wieder natürlich vermehren. Und die gute Nachricht kommt aus Germersheim. Hier wird es dieses Jahr zum ersten Mal ein Kreisschwimmfest geben. Dabei sollen Kinder und Jugendliche aus Grundschulen und weiterführenden Schulen im Landkreis spielerisch für das Schwimmen begeistert werden. Das Kreisschwimmfest findet am 25. August im Freibad in Bellheim statt.
7: 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Jetzt der Blick auf die Straßen und es wird geblitzt bei euch in Ludwigshafen. In der Sternstraße 50 ist da erlaubt. Und in Wohnsheim im Kreis Alzey-Worms in der Fürfelder Straße steht auch Blitzer bei Tempo 50. Jetzt die aktuellen Staus und Gefahrenmeldungen und auf die A3 Frankfurt Richtung Köln. Zwischen Idstein und Bad Camberg laufen Reinigungsarbeiten. Hier aktuell nur eine Spur befahrbar. 9 Kilometer Stau. A3 Köln Richtung Frankfurt. Hier ist immer noch gesperrt zwischen Neustadt-Wied und Neuwied nach einem Unfall. 7 Kilometer Stau, 50 Minuten mehr. A61 Köln Richtung Koblenz zwischen Miel und Dreieck Bad Neuenahr-Ahrweiler. 7 Kilometer Stau. 10 Minuten plus. Auch 10 Minuten länger dauert es auf der A66 Wiesbaden Richtung Frankfurt zwischen Wiesbaden-Erbenheim und Wiesbadener Kreuz. Da sind es 5 Kilometer stockend. Auf die A659 Weinheim Richtung Viernheim. Zwischen Viernheim und Viernheimer Kreuz ist ein Unfall passiert. Und eine Meldung von der B8 Altenkirchen Richtung Limburg. Zwischen dem Abzweig nach Hahn am See und Herschbach. Hier in beiden Richtungen eine Unfallstelle. Bitte Vorsicht. Und das war's soweit. Es sei denn, ihr habt noch irgendwas anderes gesehen, dann könnt ihr natürlich gerne Bescheid sagen. Die kostenlose Nummer zum Anrufen oder WhatsApp schicken ist die 0800 8 und 3 mal die 62. Euch

0: Heart mit Alone bei RPR 1. Der Tag in Rheinland-Pfalz mit Selina Schmidt und Jens Baumgart.
1: Guten Abend, hallo.
0: Wir müssen wieder mehr arbeiten. Diesen Satz von Kanzler Merz haben wir inzwischen zur Genüge gehört. Und wer von uns eine 50-Stunden-Woche hat, denkt sich da vermutlich, meint der das ernst.
1: Ja, aber wenn wir ehrlich sind, es gibt natürlich auch Leute, die partout nicht arbeiten wollen. Und dagegen will die Stadt Pirmasens jetzt vorgehen, indem sie arbeitslose Jugendliche zur gemeinnützigen Arbeit verpflichtet. RPA1-Reporter Noah Theiss, wie soll das funktionieren?
2: Tja, wer unter 25 ist, Bürgergeld bekommt und bisher alle Beratungsangebote ablehnt, der muss ran und wird im Zweifel auch zu Hause abgeholt. Ein halbes Jahr, 20 Stunden pro Woche gemeinnützige Arbeit in ganz verschiedenen Bereichen, sagt Martina Sater aus der Geschäftsführung der Agentur für Arbeit Pirmasens.
3: Das kann ins Handwerk gehen, das kann in die Hauswirtschaft gehen. Also alles, wo man jetzt keinen Berufs- oder keinen Schulabschluss zu braucht, sondern sich erproben kann, was einem eben Spaß machen könnte.
2: Dafür gibt es dann pro Stunde 2 Euro zum regulären Bürgergeld dazu und im besten Fall auch die Chance auf einen richtigen Job.
3: Also wir hoffen, dass dadurch Perspektiven zu einem Schulabschluss sich eröffnen oder auch zu einer Ausbildung oder eben direkt zu einer festen Arbeitsstelle.
2: Ungefähr 60 Jugendliche und junge Erwachsene in Pirmasens sollen gemeinnützige Arbeit leisten müssen. Wer auf Biegen und Brechen nicht will, dem wird dann eben das Bürgergeld gekürzt. Es geht aber nicht nur um Druck, sondern auch um Unterstützung. Oft stecken ja persönliche Probleme hinter einer Langzeitarbeitslosigkeit und deshalb gibt's auch ein Coaching.
3: Ja, das begleitende Coaching ist Persönlichkeitsentwicklung oder Unterstützung, in Tagesstruktur reinzukommen oder eben auch über Probleme zu sprechen. Gibt es Suchtproblematik, gibt es vielleicht Schuldenproblematik? Und das kann man, denke ich, in einem Coaching einfach ganz gut bearbeiten mit einem Sozialpädagogen.
1: Schluss mit lustig. Arbeitslose Jugendliche in Pirmasens sollen zur gemeinnützigen Arbeit verpflichtet.

0: Neuer Song hier bei RPR 1, Leonie und Callum Scott mit Stay. Ja, und das Wetter heute eher so eine 3 plus in Schulnoten. Also nichts Halbes und nichts Ganzes. Aber da geht noch was.
1: Ja, zumindest für alle diejenigen, die es gerne heiß mögen. Im Ernst, es wird super sommerlich und eben sehr, sehr heiß. RPR 1 Wetterexperte Dominik Jung.
2: Ja, also ab morgen, da startet der Sommer so richtig durch mit viel Sonnenschein, ein paar harmlosen Wolkenfeldern, Temperaturen nahe 30 Grad. Und das ist erst der Auftakt. Donnerstag, Freitag, Samstag, Sonntag immer heißer. Am Wochenende über 35 Grad in Bad Kreuznach, Worms, Ludwigshafen. In der Südpfalz zum Teil 37, 38 Grad in der Spitze möglich. Ist fast schon so ein bisschen unerträglich und auch schwül. Und das heißt, es sind auch einzelne Hitzegewitter möglich.
1: Gewitter, Dominik, heißt was? Worauf müssen wir uns da einstellen, wenn wir zum Beispiel eine Gartenparty geplant haben?
2: Also vor allen Dingen am Freitagnachmittag, aber auch am Samstag und Sonntag kann es lokal mal einzelne Hitzegewitter geben. Nichts Flächendeckendes, ganz regional, aber wenn die mal auftreten, dann muss man aufpassen. Da kann es auch mal Hagel, Sturmböen, Starkregen geben, aber es ist eben nichts in der großen Fläche. Und der Trend für nächste Woche, Montag, noch heißer, wahrscheinlich dann sogar 39 oder knapp 40 Grad. Also muss man noch abwarten. Auf jeden Fall sehr, sehr heiß. Ab Dienstag ein bisschen kühler und ein bisschen Spannung.
1: Also, liebe Freibäder in Rheinland-Pfalz, liebe Biergärten, ihr könnt euch schon mal auf einen Mega-Ansturm gefasst machen. Dankeschön, Dominik Jung. 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
4: Heute Abend, erstes Spiel von Frankreich in dieser Fußball-WM. 21 Uhr geht's los gegen Senegal. Und zum Einstimmen hier gleich die offizielle WM-Hymne von Shakira. Die.

0: of My Head aus dem Jahr 2001 auch gleich hier bei RPR 1. 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
0: Ja, das Wetter. Wechselhaft, würde ich mal sagen. Kalt ist es aber auf jeden Fall nicht. In Kaiserslautern 26 Grad gemessen, Hermeskeil im Hochwald 24, Bad Ems an der Lahn auch 24 und in Linz am Rhein auch 24 Grad. In der Nacht bleiben Wolken, der Regen verzieht sich. Es ist mild bei 13 bis 15 Grad. Ja, und morgen zwar noch ein paar Wolken, aber es wird ein ganzes Stück wärmer. Generell so Werte 25 bis 29 Grad in der Vorderpfalz. Da kann das Thermometer aber auch mal auf bis 31 Grad klettern.
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5: Ich bin Denise Proschek, guten Abend. Die USA und führende europäische Staaten wollen den Druck auf Russland weiter erhöhen, um so neue Verhandlungen über ein Ende des Kriegs zu erzwingen. Alle G7-Teilnehmer seien sich einig gewesen, dass sich die Lage der Ukraine deutlich verbessert habe, heißt es nach den Beratungen im französischen Evian. Am Rande des Gipfels könnte es ein weiteres Treffen zwischen US-Präsident Donald Trump und dem ukrainischen Präsidenten Zelensky geben. Trump forderte Russland auf, an den Verhandlungstisch zurückzukehren. Seit der Einigung zwischen den USA und dem Iran auf ein Rahmenabkommen sind die Preise für Rohöl weiter gesunken. Der Preis für ein Barrel fiel erstmals seit Anfang März unter 80 US-Dollar. Das macht Hoffnung auf eine Entspannung am Ölmarkt, denn laut einer ersten Bilanz der Monopolkommission kam die Steuersenkung an den Zapfsäulen zu einem großen Teil, aber nicht vollständig bei uns Verbrauchern an. Das Beratungsgremium schätzt, dass von den insgesamt 1,6 Milliarden Euro der Steuersenkung 100 bis 200 Millionen nicht ankommen. Veggie-Burger dürfen auch in Zukunft Veggie-Burger heißen. Andere Bezeichnungen könnten für vegetarische Produkte in der EU aber bald tabu sein. Das Europaparlament hat heute dafür gestimmt, Begriffe wie Speck, Hühnchen oder Rippchen nur noch für Fleischprodukte zu erlauben. Zoe Tassovali berichtet.
6: Für Verbraucher bleibt vieles erstmal beim Alten. Veggie-Burger, Tofu-Wurst oder Sojaschnitzel dürfen weiter so heißen. Die EU will aber bei einigen Begriffen eine Grenze ziehen. Namen wie Veggie, Hühnchen oder pflanzlicher Speck könnten künftig von den Verpackungen und Speisekarten verschwinden. Bevor die neuen Regeln gelten, müssen aber noch die EU-Staaten zustimmen. Bundesernährungsminister Reiner sieht das Ganze kritisch. Er hält die neuen Vorgaben für unnötigen Mehraufwand für die Hersteller.
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7: Weg mit den Grenzkontrollen, sagt heute der rheinland-pfälzische Wirtschaftsminister Michael Ebling. Mit Inkrafttreten des gemeinsamen europäischen Asylsystems gäbe es keine Begründung mehr für die Kontrollen, die vor allem an der Grenze von Rheinland-Pfalz nach Luxemburg Pendler und Handwerker belasteten. Michael Ebling.
8: Dafür gibt es ja nun zum Glück jetzt auch die europäische Einigung zur Sicherung der europäischen Außengrenzen. Und damit kann all das, was wir aus den letzten Monaten heraus kennen und was schlichtweg nervt, Zeit raubt, Handel und auch am Ende Handwerk behindert, kann endgültig entfallen.
7: Der Bund hatte die Kontrollen bei Trier im Mai umgestellt. Aus dem laufenden Verkehr heraus sollten sie weniger Zeit kosten. Olaf Holzbach aus Mainz.
5: Das waren die RPR1-Nachrichten um 19 Uhr.
0: Und wir schauen gemeinsam auf die Straßen. Da haben wir ein Stehen, ein Blitzer auf der B51 Trier Richtung Bitburg. Bei der Abfahrt Trierweiler Sitze nicht. 70 ist da erlaubt. Und Stefan aus Andernach, du hast einen Blitzer für uns. Erzähl, wo steht er?
9: Und zwar auf der B9 in Richtung Koblenz. Abfahrt zu Mühlheim-Kärlich. Nach der Brücke kommt die Abfahrt.
0: Alles klar, danke Stefan fürs Bescheid sagen. Jetzt die aktuellen Staus und Gefahrenmeldungen. Und da machen wir gleich weiter mit Tobias aus Meerfeld. Du hast eine wichtige Gefahrenmeldung gesehen.
10: Ich wollte eine Gefahrenmeldung melden. Das ist auf der A1, wenn man von Wittlich nach Koblenz fährt. In der Ausfahrt Manderscheid steht ein Unfall auf. Da stehen sie in der Ausfahrt
0: Dankeschön, Tobias. Auch dir fürs Bescheid sagen. Hier bitte ganz besonders vorsichtig sein. Weiter geht's mit den Staus. Und da haben wir einen auf der A3 Frankfurt Richtung Köln zwischen Idstein und Bad Camberg. Da haben wir 9 Kilometer Stau. Hier laufen gerade Reinigungsarbeiten. Immer noch eine Sperrung auf der A3 Köln Richtung Frankfurt zwischen Neustadt-Wied und Neuwied. Hat es am Nachmittag einen schweren Unfall gegeben. Die Richtungsfahrbahn ist eben dicht. 7 Kilometer Stau, 40 Minuten plus. A61 Köln Richtung Koblenz zwischen Rheinbach und Dreieckbad Neuenahr-Ahrweiler steht ein defektes Fahrzeug. Deswegen 5 Kilometer stockend, 10 Minuten dauert's länger. Nochmal A61 jetzt gegen Richtung Koblenz Richtung Köln und zwar in Höhe Rastplatz am Blauen Stein. Vorsicht, hier liegen Gegenstände oder Fahrzeugteile auf der Autobahn. A659 und zwar Richtung Weinheim zwischen Viernheimer Kreuz und Viernheim eine Unfallaufnahme auf dem Beschleunigungsstreifen. Bitte Vorsicht. Und ein Hinweis noch aus Mainz, denn in Mainz-Hartenberg-Münchfeld wurde eine Weltkriegsbombe gefunden. Die Entschärfung ist für morgen angesetzt. Bis 8 Uhr morgen früh muss das Gebiet geräumt sein. Informiert euch bitte. Eine Betreuungsstelle ist hier im Bruchwegstadion eingerichtet. Und das war's soweit. Es sei denn, ihr habt noch was, dann sagt Bescheid. Die kostenlose Nummer ist die 0800 8 und 3 mal die 62. Euch überall eine gute und vor allem sichere Fahrt.
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0: Also irgendwie heute so viel los auf den Straßen. Dann jetzt noch eine Weltkriegsbombe gefunden. Gut, die Entschärfung ist erst morgen, aber auch das, irgendwie ist es viel heute, oder? Was sagt ihr? Gut, dass der Tag auch jetzt größtenteils geschafft ist. Wir können in den gemütlichen Bereich übergehen jetzt mit Holly Humberstone.

0: Two Colors und Love Fool bei RPA. Ein wunderschönen Dienstagabend und ich sag auch schönen Dienstag. David Banks aus unserer Musikredaktion. Hi.
1: Auch dir einen schönen Dienstag. Hi.
0: Hast du den Tag gut rumgebracht?
1: Ja, auf jeden Fall. Natürlich habe ich den Tag gut rumgebracht. Der Sommer kommt wieder zurück. So langsam, aber sicher. Leute, bitte.
0: Das stimmt. Und wenn ihr noch auf der Suche seid nach neuer Sommermusik, dann helfen wir euch natürlich immer gerne. Einfach so ist ja unser Service nur für euch. Wir sprechen über unser RPA1 Album der Woche und da sind auch so einige schöne Songs drauf, die man gut im Sommer hören kann.
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0: Alleine diese Gitarrenklänge, ja, hat was von Lagerfeuer gleich,
1: absolut,
0: oder?
1: Absolut, da hat man direkt Bock, irgendwie ein Steak auf den Grill zu werfen oder ein Tofu, keine Ahnung, worauf ihr Bock habt. Aber das ist echt cool, ja, das ist ein guter Sound. Ist auch im Übrigen mein Lieblingssong von Miles Smith, über den wir heute reden.
0: Genau, denn Miles Smith hat ein neues Album raus, oder halt, er hat es noch nicht raus.
1: Richtig.
0: Ganz besonders in dieser Woche. Es kommt nämlich erst am Freitag, sein Debütalbum, also das allererste Album, das er rausbringt, erscheint am Freitag, aber weil eben Miles Smith in den letzten 2 Jahren schon Gas gegeben hat, hat er Songs gesammelt und die kommen alle aufs Album drauf.
1: Ja, das ist auch gar nichts ganz Besonderes. Das machen viele Künstler, die sagen, nee, lass uns erstmal sammeln. Und gerade bei jemandem wie Miles Smith mit seiner Herkunft und seinem Karriereweg ist natürlich auch schon ein bisschen verständlich, dass er sagt, wart mal ab, wir gucken mal, wo es hinläuft und wenn es dann echt alles perfekt ist, dann hau ich ein Album raus.
0: Was meinst du mit seinem Karriereweg?
1: Er hat eigentlich so den Weg des typischen britischen jungen Musikers hinter sich, ne? Wie man es schon so oft gehört hat, auch hier bei uns. Er hat erst viele Pub-Auftritte gemacht, hat sich da so seine ersten Sporen verdient. Dann hat er auf TikTok ein paar Covers gemacht. Unter Corona war das. Damit ist er sehr viral gegangen. Und die Sony, also eins der großen Plattenlabels, ist auf ihn aufmerksam geworden. Da hat er dann seinen Vertrag bekommen, seine erste Single Release, dann einen ersten Award gekriegt. Dann hat er eine Tour spielen dürfen mit Ed Sheeran und so weiter und so fort. Aber trotzdem war es für ihn so, dass er sagte, ja, ich will erst mal warten, ob es sich so weiterentwickelt, bevor ich hier all in gehe und ein Album mache. Heute können wir sagen, hat sich gelohnt, das Warten. Er hat genug gesammelt und hat jetzt echt ein gutes Album mit vielen Hits drauf durch.
0: Ich kann das auch echt verstehen, dass gerade wenn man so von dem Erfolg auf einmal auch überrascht wird ein Stück weit, ne, dass man dem Ganzen noch nicht so traut vielleicht.
1: Ganz genau, ja. Und ich glaube, das war auch bei ihm der Fall. Er kommt ja, wie er selbst sagt, auch durchaus aus familiären, schwierigen Verhältnissen. Sein Papa hat die Familie verlassen, als er noch sehr jung war und musste sehr früh lernen, selbst für sich zu sorgen und auch erwachsen zu sein. Dass man da vielleicht ein bisschen vorsichtiger ist, das kann ich schon nachvollziehen.
0: Umso mehr gönnen wir ihm irgendwie jetzt den Erfolg, weil er halt irgendwie auch bodenständig ist und einfach ein absolut sympathischer Typ. Wir hören in sein neues Album rein. Es heißt My Mess, My Heart, My Life. Und heute für euch sein Durchbruchsong Stargazing.

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10: Schönen Dienstagabend, 19.30 Uhr, halb acht. Wir schauen auf die Straßen und es wird geblitzt bei euch in Altrip im Rhein-Pfalz-Kreis in der Adria-Straße und in Mülheim-Kerlich im Kreis Mayen-Koblenz in der Fraunhofer-Straße wird auch geblitzt bei Tempo 50. Jetzt die aktuellen Staus und Gefahrenmeldungen und da auf die A3 Frankfurt Richtung Köln zwischen Idstadt und Bad Camberg hat es einen Unfall gegeben. Hier laufen die Reinigungsarbeiten, aktuell 9 Kilometer Stau. A3 Köln Richtung Frankfurt zwischen Neustadt-Wied und Neuwied. Ein Unfall am Nachmittag. Hier ist nach wie vor die Richtungsfahrbahn gesperrt. 5 Kilometer Stau, 40 Minuten länger hier. Dann die A61 Koblenz Richtung Köln in Höhe Rastplatz am Blauen Stein. Liegen auf dem Verzögerungsstreifen zum Rastplatz Gegenstände. Bitte Vorsicht. Die A61 Koblenz Richtung Koblenz-Dieblich zwischen Koblenz-Metternich und Talbrücke-Moseltal. 2 Kilometer Stau, 10 Minuten mehr hier. Die A659 Richtung Weinheim zwischen Firnheimer Kreuz und Firnheim läuft eine Unfallaufnahme auf dem Beschleunigungsstreifen. Und noch ein wichtiger Hinweis für alle, die in Mainz-Hartenberg-Münchfeld unterwegs sind. Hier ist nämlich eine Weltkriegsbombe gefunden worden. Die geplante Entschärfung ist morgen früh. Dementsprechend bis 8 Uhr muss das Gebiet geräumt sein. Da wird es sicherlich zu Verkehrsbehinderungen kommen. Am besten informiert ihr euch über die Homepage der Stadt Mainz. Eine Betreuungsstelle ist aber auch im Bruchwegstadion eingerichtet. Und das war's soweit. Es sei denn, ihr habt noch irgendwas anderes gesehen, dann sagt Bescheid. Die kostenlose Nummer zum Anrufen oder WhatsApp schicken ist die 0800 8 und 3 mal die 62. Euch mal eine gute und vor allem sichere Fahrt.
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0: Der Sommerhit 2011, der Nossa Nossa Song von Michel Teló, also Eis hier heute Pego, hier bei RPR1. Schönen Dienstagabend euch. Ja, und mit Komplimenten ist das so eine Sache. Manche sind einfach keine. Und das musste auch jetzt unser Handwerker Peters aus Nickenich in der Eifel schmerzlich lernen.
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2: Yay, Mahlzeit. Ich bin der Handwerker Peters, ihr könnt mich ja P nennen. So, was haben wir denn? Ah, ich sehe jetzt schon, die Wand muss nachgeklettert werden. Ja, das kriegen wir hin. Liebe Hörerinnen und Hörer, das hat der Stift Thorsten heute Morgen allein gemacht. Und das ist echt gut geworden. Muss ich ihm direkt über WhatsApp loben. Ja, Lehrlinge können was, ich sage es immer. Ja, auch Handwerker können Komplimente machen. Wir sind nicht so harte Kerle, wie ihr denkt. Ich schreibe dem Thorsten jetzt, du bist nicht der Hammer, du bist der ganze Werkzeugkasten. Ja, bei meiner Frau Lisbeth habe ich letztens verschissen. Ja, dabei war das ein Kompliment. Wir waren im Garten, sie auf einmal, HP, guck mal, die Nachbarin hat genau die gleiche Leggings an wie ich. Ich sag, Schatz, aber auf deiner sind die Blumen größer. Ja, da hatte sie einen grünen Daumen und ich nach dem Satz ein blaues Auge. Yay! So, fertig. Normal sollte das halten.
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0: Schönen Dienstagabend. Wir schauen gemeinsam aufs Wetter und die aktuell gemessenen Temperaturen. Da haben wir in Kandel in der Südpfalz noch 25 Grad gemessen. Alzey in Rheinhessen sind es 24, Mayen 23 und in Moorbach im Hunsrück 22 Grad. Die Nacht bleibt wolkig, regnen soll es aber nicht, bei milden 13 bis 15 Grad. Morgen auch ein paar Wolken, aber ein ganzes Stück wärmer. Generell Werte so 25 bis 29 Grad in der Vorderpfalz. Da können es aber auch schon bis 31 Grad werden. Und der RPR1-Wettertrend zeigt, es wird noch heißer. Donnerstag bis 35 und Freitag bis 36 Grad. Und bei den Temperaturen kann sich auch mal ein Hitzegewitter bilden.
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2: Ich bin Denise Proschek, guten Abend. Nach den Gesprächen beim G7-Gipfel zeigt sich Bundeskanzler Friedrich Merz vorsichtig optimistisch. Vor allem den Austausch mit US-Präsident Donald Trump bewertet er positiv. Thema bei den Beratungen war unter anderem der Ukraine-Krieg. Das Blatt habe sich gewendet, hat Merz im französischen Evian gesagt.
3: Der Krieg hat in den letzten Tagen und Wochen eine neue Dynamik bekommen. Die Ukraine hat sich nicht zuletzt dank massiver europäischer und auch deutscher Hilfe eine neue Position der Stärke erkämpft. Und aus meiner Sicht ist jetzt ziemlich klar, Russland kann diesen Krieg militärisch nicht gewinnen.
2: Man wolle die Unterstützung für Kiew weiter stärken und gleichzeitig den Druck auf Moskau erhöhen, um Russland an den Verhandlungstisch zu bringen, so Merz weiter. Darüber seien sich alle G7-Teilnehmer einig gewesen. Veggie-Burger dürfen auch in Zukunft Veggie-Burger heißen. Andere Bezeichnungen könnten für vegetarische Produkte in der EU aber bald tabu sein. Das Europaparlament hat heute dafür gestimmt, Begriffe wie Speck, Hühnchen oder Rippchen nur noch für Fleischprodukte zu erlauben. Bevor die neuen Regeln aber in Kraft treten, müssen die Mitgliedstaaten noch formell zustimmen. Gute Nachrichten für alle, die im Sommer gerne an den See gehen. Die Wasserqualität in Europas Badegewässern bleibt auf hohem Niveau. Ein aktueller Bericht der Europäischen Umweltagentur zeigt, dass die meisten Badestellen ausgezeichnete Werte haben, auch in Deutschland. Besonders gut planschen lässt es sich in Zypern und Griechenland.
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4: Weg mit den Grenzkontrollen, sagt heute der rheinland-pfälzische Wirtschaftsminister Michael Ebling. Mit Inkrafttreten des gemeinsamen europäischen Asylsystems gäbe es keine Begründung mehr für die Kontrollen, die vor allem an der Grenze von Rheinland-Pfalz nach Luxemburg Pendler und Handwerker belasteten. Michael Ebling.
5: Dafür gibt es ja nun zum Glück jetzt auch die europäische Einigung zur Sicherung der europäischen Außengrenzen. Und damit kann all das, was wir aus den letzten Monaten heraus kennen und was schlichtweg nervt, Zeit raubt, Handel und auch am Ende Handwerk behindert, kann endgültig entfallen.
4: Der Bund hatte die Kontrollen bei Trier im Mai umgestellt. Aus dem laufenden Verkehr heraus sollten sie weniger Zeit kosten. Olaf Holzbach aus Mainz.
2: Das waren die RPR1-Nachrichten um 20 Uhr.
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2: Wir schauen auf die Straßen. Vorsicht auf der A1 Blankenheim Richtung Euskirchen. Zwischen Mechernich und Wiskirchen besteht Gefahr durch Gegenstände auf der rechten Spur. Dann Vorsicht auf der A5 Frankfurt Richtung Darmstadt. Zwischen Langenmöhrfelden und Weiterstadt besteht Gefahr durch ein defektes Fahrzeug. Und ein defektes Fahrzeug haben wir auch auf der A5. Vorsicht Karlsruhe Richtung Basel. Zwischen Offenburg und der Raststätte Malberg West. Allen unterwegs eine gute Fahrt.
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6: Einen wunderschönen Dienstagabend. Herzlich willkommen zu Bobbys Popshow hier bei RPR1. Wir haben wieder einiges im Programm vorbereitet. Den Tageshit, den NDW-Klassiker. Wir schauen in die Charts, gehen ins Jahr 89. Und wir haben auch noch einen Star der Woche. Das alles bis um 22 Uhr und wir starten mit einem aktuellen Song, und zwar der neue Song von Ray Garvey.
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Dienstagabend, RP1, Bobby's Pop Show. Wir kommen zu unserem Tageshit für heute. Und wir gehen mal ins Jahr 1989 in die USA, in die Billboard Hot 100 Charts. Und damals in den Top 10 war der letzte große Erfolgstitel von Donna Summer, die ja in den 70er Jahren schon als Disco-Queen sehr erfolgreich war. Und das war ihr letzter großer Hit. Und der klang so nach Stock, Aitken, Waterman, die drei großen Produzenten aus England Ende der 80er Jahre. Viele Songs geschrieben für Jason Donovan, für Bananarama oder auch für Kylie Minogue und Rick Astley. Und Donna Summer, hier ist der Titel This Time I Know It's For Real.

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Der ganz neue Song von Mr. Teddy Swims hier bei RPR1 und Mr. Know It All, jemand, der alles weiß. Und wir kommen zu unserem NDW-Klassiker der Woche. Heute eine Band aus Österreich, nämlich die erste allgemeine Verunsicherung. Und die nannte sich damals nach einer original österreichischen Versicherung. Allerdings hieß die erste allgemeine Versicherung. Und die wollten sogar die Band dann verklagen, weil sie sich dann die Verunsicherung nannten. Aber später haben sie sich dann entschieden zu sagen, okay, wir finden das witzig und wir sponsern eure komplette Tour. Die wichtigsten Songs der ERV waren der Bar-Bar-Banküberfall, der Märchenprinz, Heiße Nächte in Palermo und die Fata Morgana. Und die ERV verkaufte im Laufe ihrer Karriere mehr als 10 Millionen Platten, also nicht schlecht. Warum das Ganze? Klaus Eberhardinger, der Leadsänger der Band, der Blondschopf, der feierte vergangene Woche Geburtstag und wurde 74 Jahre alt. Und deshalb jetzt unser NDW-Klassiker mit der ERV und Küss die Hand.

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4: Ich bin Denise Proschek, guten Abend. Bundeskanzler Friedrich Merz sieht nach den Gesprächen beim G7-Gipfel im französischen Evian neue Chancen für Fortschritte im Ukraine-Krieg und spricht von einem Tag der Hoffnung. Europa und die USA wollen die Ukraine weiter unterstützen und gleichzeitig den Druck auf Moskau erhöhen, um Russland an den Verhandlungstisch zu bringen, so Merz. Mit Blick auf den Iran hat er gesagt, Deutschland wäre grundsätzlich bereit, sich an einer möglichen Sicherung der Straße von Hormuz zu beteiligen. Eine finale Entscheidung gibt's aber noch nicht. Bundesverteidigungsminister Boris Pistorius will massiv in die Drohnenabwehrbereitschaft der Bundeswehr investieren. Man werde bis zum Ende des Jahrzehnts ca. 16 Milliarden Euro in diesen Bereich stecken, hat er bei einem Truppenbesuch in Niedersachsen gesagt. Dort ist ein sogenanntes schnelles Reaktionselement zur Abwehr von Drohnen stationiert. Die Luftwaffe wurde letztes Jahr als erste Streitkraft mit so einer Einheit ausgestattet. Ab Juli würden alle Teilstreitkräfte der Bundeswehr über solche Drohneneinheiten verfügen, so Pistorius. Und dann noch zum Sport. Es ist der 6. Tag der Fußball-WM und heute steigt auch Topfavorit Frankreich ins Turnier ein. In diesen Minuten geht's los gegen den Senegal in New York.
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4: Wir schauen auf die Straßenvorsicht auf der A6 L119 Kaiserslautern Richtung Homburg. Zwischen dem Kreuz Neunkirchen und Rohrbach, hier steht ein kaputtes Fahrzeug. Und eine Meldung haben wir noch, Vorsicht auf der A81 Heilbronn Richtung Würzburg. Zwischen Möckmühl und Osterburken, hier besteht Gefahr durch Spanngurte auf der rechten Spur. Allen unterwegs eine gute Fahrt.
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5: Und damit sind wir schon in der zweiten Stunde von RPR1 Bobbys Popshow. Wir starten mit dem neuen Song von Taylor Swift.
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RPR1, Bobbys Popshow. Wir schauen in die Charts. Gehen ins Jahr 1989, Datum von heute, 16. Juni. Und zwar nach Great Britain, nach Großbritannien, schauen in die Top 10 von damals. Auf der 10 war Madonna mit Express Yourself. Die Gruppe Guns N' Roses mit Sweet Child of Mine. Auf der 9, die 8 kam von The Beautiful South mit Song for Whoever. Cyndi Lauper mit I Drove All Night war auf der 7, die 6 kam von Cliff Richard mit The Best of Me und U2 waren mit All I Want Is You auf Platz 5. Die 4 kam von Sinita, Right Back Where We Started From, auf der 3 war Prince mit dem Bad Dance, auf 2 Jason Donovan mit Sealed With A Kiss und hier ist die Nummer 1 vom 16. Juni 1989 in Großbritannien, die Formation Soul to Soul. Und back to life.

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1: Olivia Rodrigo hier bei RPR1 mit ihrem neuen aktuellen Song Drop Dead. Und damit kommen wir zu unserem Star der Woche. Der wurde am Sonntag 65 Jahre alt. Es geht um George Allen O'Dowd. Oder wie er uns besser bekannt ist als Boy George, der Leadsänger der Gruppe Culture Club. Bekannt geworden sind sie mit Songs wie Karma Chameleon, Do You Really Want to Hurt Me oder auch It's a Miracle. Und besonders bekannt wurde er durch sein extravagantes Outfit und seine auffälligen Make-ups, die er immer trug in den 80er Jahren. Und die Gruppe Culture Club verkaufte weltweit mehr als 50 Millionen Tonträger und gehörte somit zu den erfolgreichsten Popbands der 80er Jahre. Neben seiner

Karriere als Sänger arbeitete Boy George erfolgreich auch als DJ und als Autor und er war Musical-Komponist und schrieb unter anderem die Musik für das Musical Taboo. Ja, und dann würde ich sagen, spielen wir noch einen Titel von Boy George zu seinem 65. Hier ist der Song Karma Chameleon Culture Club.

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1: Ich bin Denise Proschek, guten Abend. Die USA und führende europäische Staaten wollen den Druck auf Russland weiter erhöhen, um so neue Verhandlungen über ein Ende des Kriegs zu erzwingen. Alle G7-Teilnehmer sind sich nach Angaben von Bundeskanzler Friedrich Merz einig gewesen, dass sich die Lage der Ukraine deutlich verbessert hat. Um Russland an den Verhandlungstisch zu bringen, soll nun die Unterstützung für Kiew weiter verstärkt und gleichzeitig der Druck auf Moskau weiter erhöht werden. In Berlin hat heute das Zentrum zur Abwehr hybrider Bedrohungen die Arbeit aufgenommen. Mit dem neuen Zentrum sollen Kampagnen und Attacken von Staaten wie Russland frühzeitig erkannt werden. So können die Sicherheitsbehörden hybride Angriffe künftig besser kontern, hat Bundesinnenminister Alexander Dobrindt bei der Eröffnung gesagt. Vertreter verschiedener Organisationen sollen in diesem Zentrum in Zukunft regelmäßig zusammenkommen. Dazu gehören zum Beispiel die Nachrichtendienste und die Polizeibehörden von Bund und Ländern. Die Bevölkerung in Deutschland ist letztes Jahr leicht zurückgegangen. Zum Jahresende lebten laut Statistischem Bundesamt 83,5 Millionen Menschen in der Bundesrepublik. Das waren 0,1% weniger als noch im Jahr davor. Grund dafür, viele Menschen sind im vergangenen Jahr weggezogen und es gibt mehr Sterbefälle als Geburten.
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3: Ich bin Denise Proschek, guten Abend. Die USA und führende europäische Staaten wollen den Druck auf Russland weiter erhöhen, um so neue Verhandlungen über ein Ende des Kriegs zu erzwingen. Alle G7-Teilnehmer sind sich nach Angaben von Bundeskanzler Friedrich Merz einig gewesen, dass sich die Lage der Ukraine deutlich verbessert hat. Um Russland an den Verhandlungstisch zu bringen, soll nun die Unterstützung für Kiew weiter verstärkt und gleichzeitig der Druck auf Moskau weiter erhöht werden. In Berlin hat heute das Zentrum zur Abwehr hybrider Bedrohungen die Arbeit aufgenommen. Mit dem neuen Zentrum sollen Kampagnen und Attacken von Staaten wie Russland frühzeitig erkannt werden. So können die Sicherheitsbehörden hybride Angriffe künftig besser kontern, hat Bundesinnenminister Alexander Dobrindt bei der Eröffnung gesagt. Vertreter verschiedener Organisationen sollen in diesem Zentrum in Zukunft regelmäßig zusammenkommen. Dazu gehören zum Beispiel die Nachrichtendienste und die Polizeibehörden von Bund und Ländern. Die Bevölkerung in Deutschland ist letztes Jahr leicht zurückgegangen. Zum Jahresende lebten laut Statistischem Bundesamt 83,5 Millionen Menschen in der Bundesrepublik. Das waren 0,1% weniger als noch im Jahr davor. Grund dafür, viele Menschen sind im vergangenen Jahr weggezogen und es gibt mehr Sterbefälle als Geburten.
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1: Guten Abend Deutschland, mein Name ist Daniel Kaiser. Willkommen zur Night Lounge. Heute am Mittwoch, den 17. Juni 2026, kurz nach 12 haben wir es. Heute Abend sprechen wir über zwei Rauschmittel, wobei es sich eigentlich nur um eins drehen wird. Und zwar zwei Rauschmittel, die in unserer Gesellschaft allgegenwärtig sind. Einmal Alkohol und einmal THC. Beides wird gerne verharmlost, zum Beispiel zur Entspannung nach dem Feierabend, ne, so Spaß auf einer Party oder so als Mittel, um kurz mal so ein bisschen abzuschalten. Aber ich möchte ganz klar an dieser Stelle heute sagen, dass ich weder das eine, also weder den Alkohol noch den Cannabiskonsum gutheiße. Ich möchte aber trotzdem heute Abend mit euch darüber sprechen, denn beide Substanzen können abhängig machen, die Gesundheit massiv schädigen. Beziehungen, Jobs, alles Mögliche können diese Mittel zerstören. Und vor allem junge Menschen unterschätzen auch oftmals, was da so im Körper und beim Cannabis unter anderem auch im Kopf passiert. Ja, wie schnell aus einem, ach, ich mache das nur am Wochenende, ein echtes Problem werden kann. Und da haben wir in den letzten 15 Jahren wirklich viele, viele Geschichten gehört. Ich möchte ganz gerne heute mit euch über die Fragen sprechen. Wie fühlt sich dieser Rausch eigentlich für euch an? Also Alkohol im Vergleich zu THC. Was bringt euch überhaupt dazu, das eine oder das andere zu konsumieren? Und habt ihr schon mal irgendwas an eurem Körper, irgendwas an euren Gedanken festgestellt, was sich durch den Konsum verändert hat? Das werden heute Abend unsere Themen sein und ich bin gespannt, mit euch darüber zu reden, eure Erfahrungen zu hören. Die Nummer zu mir ins Studio.
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1: So, und ich habe im Vorfeld schon mal geschaut, wie sieht's denn eigentlich zum Thema Alkohol aus? In Deutschland haben knapp 90% der jungen Erwachsenen schon Alkohol probiert und fast die Hälfte der jungen Männer berichtet, dass sie im letzten Monat mindestens einmal richtig einen drauf gemacht haben, also quasi auch richtig dolle betrunken waren. Also betrunken, diesen Zustand kennen vermutlich viele, nicht alle, klar, also 20% zum Beispiel haben in dieser Umfrage angegeben, noch nie Alkohol getrunken zu haben. Alle anderen haben es aber schon mal. Und viele wissen aber nicht, was ist eigentlich dieser Rauschzustand? Und das mal zu beleuchten, da mal drüber zu reden, das könnte heute Abend wirklich sehr spannend und interessant werden. Und ich bin gespannt, da auch eure Erfahrungen zu hören. Wir gehen in die erste Leitung für den heutigen Abend. Und da wartet wer mit der Endziffer. Muss ich gerade mal gucken, wen haben wir hier dran? Da ist jemand mit der Endziffer 1-7. Schönen guten Abend. Wer hat die 1-7? Wer da und woher? 1-7 hat aufgelegt vor Schreck. Okay, dann gehen wir weiter. Gucken wir, wen wir in der nächsten Leitung haben. Da hätten wir jemanden mit der Endziffer 6-5. Wer hat die Endziffer 6-5? Es ist Stefan aus Trier, glaube ich. Stefan, bist du?
2: Hallo?
1: Hallo, wer da?
2: Hier ist Stefan aus Trier.
1: Hallo Stefan aus Trier, freue mich, dass du da bist. Grüß dich.
2: Wir haben ja schon öfter miteinander zu tun gehabt.
1: Das stimmt. Ich hatte gerade schon Sorge, dass mein Telefon wieder nicht funktioniert. Aber es funktioniert.
2: Doch, doch,
1: das ist gut.
2: Aber ich muss ehrlich sagen, ich hatte erst schon, was Sucht angeht, gehabt mit einem dritten Problem. Weder das eine, das andere, was du jetzt schon angesprochen hattest oder bei dir auf der Liste hattest. Bei mir war es eher das Medikament gewesen.
1: Medikamente sind es bei dir, was ganz anderes. Okay.
2: War Medikamente gewesen. Etwa, ich habe mittlerweile auch, das ist schon viele Jahre her, guten Absprung geschafft, aber es hat mit viel Arbeit, war auch mit viel Arbeit verbunden.
1: Das glaube ich dir.
2: Vorstellen.
1: Stefan, finde ich spannend, würde ich ganz gerne mal thematisieren, aber nicht heute in der Sendung, weil sonst wird es ein bisschen zu viel. Wir wollen uns heute ausschließlich auf den Unterschied zwischen dem Betrunkensein-Zustand und dem Rauschzustand konzentrieren und mal wissen, was da die Unterschiede sind. Warst du selbst schon mal betrunken?
2: Nein, also noch nicht so schlimm, aber ich muss ehrlich sagen, ich wohne hier in einer Gegend, wo ich das auch oft beobachte. mit anderen Leuten, die sehr betrunken sind oder dem Alkohol, sage ich jetzt mal so, regelrecht verfallen sind auch.
1: Das heißt, du hast noch nie Alkohol getrunken?
2: Ja, schon, aber ich habe es immer so gepackt, dass ich immer Mittelmaß fand. Also so richtig betrunken war ich noch nicht gewesen.
1: Das ist interessant. Also du sagst, betrunken war ich noch nie, aber Alkohol habe ich schon mal getrunken, so im Mittelfeld. Was unterscheidet für, also was macht für dich diesen Unterschied aus, dass du sagst, ja, ich war betrunken? Also das ist interessant. Die Definition ist übrigens nicht hundertprozentig festgelegt. Ich habe extra im Vorfeld mal geschaut, ab wann spricht man von betrunken sein. Hängt von vom Körper ab, ne, von der Verträglichkeit, von Größe, Gewicht, kann von vielen Faktoren abhängig sein. Aber per se ist man eigentlich betrunken ab 0,1 Promille. Da hat man schon was drin, ne?
2: Das ist wahr. Aber wie gesagt, es gibt ja auch viele Leute, die schon, auch wenn sie betrunken sind, noch darüber hinaus trinken. Also wie jetzt auch, wo man auch schon oft gehört hat bei Jugendlichen, dieses sogenannte Komasaufen. Mhm. Hast du ja auch schon oft gehört, diesen Ausdruck.
1: Das ist dann das Extreme, ne? Wenn man dann über den Durst trinkt.
2: Ganz genau, ganz genau.
1: Und das kennst du nicht, weil das hast du, so weit hast du es noch nie getrieben.
2: Nee.
1: Jetzt, die Sendung soll sich ja heute vor allem an Menschen richten, die selbst noch, also die, die jetzt zuhören, die jetzt nicht anrufen, die das gar nicht kennen. Also die gar nicht wissen, wie fühlt sich so ein Zustand an. Nicht, weil sie es ausprobieren wollen, sondern Neugier ist ja durchaus erlaubt, sich einfach die Frage zu stellen, was verleitet andere Menschen dazu, sich das anzutun, muss man ja wirklich sagen. Denn gut für den Körper ist es ja nicht unbedingt. Und da würde ich ganz gerne wissen, stellst du dir manchmal auch die Frage, warum machen das Leute? Warum trinken sie? Warum kiffen sie? Oder hast du deine Antworten dafür schon gefunden?
2: Ja, also ich habe mir die Frage schon oft gestellt und die Antwort habe ich eigentlich auch schon gefunden. Und das ist bei Alkohol und bei, wie gesagt, bei Drogen, wie du auch jetzt das bei dir im Thema hast, so, dass die meisten das eigentlich überwiegend nur als Mitläufer machen. Die wollen in einer Gruppe zugehören, also hängen sich dann an eine falsche Gruppe dran und wollen dann nur Mitläufer sein und das dann nur dazugehören. Das ist das Hauptproblem heutzutage.
1: Verstehe. Und es gibt ja aber auch Menschen, die das alleine machen. Was glaubst du, was steckt da dahinter?
2: Dass sie dann vielleicht irgendwelche psychischen Probleme haben, wo sie das in diesen Mitteln da eher so mit stillen können, diese Probleme.
1: Was machst du, wenn du Probleme hast? Mit was stillst du sie?
2: Wie gesagt, also ich muss ehrlich sagen, ich bin eher so der Typ, wenn ich Probleme habe, ich gehe lieber unter Leute. Und ich habe eine sehr gute Freundin, mit der kann ich dann auch darüber sprechen. Die hilft mir auch sehr auf die Beine auch. Und das ist dann die Hauptsache, wo mir dann am meisten hilft.
1: Also mit Leuten sich auszutauschen, zu reden.
2: Genau. Unter Leute gehen ist da, sag ich mal, die beste Medizin auch.
1: Verstehe. Also Alkohol probiert hast du schon mal, THC, also Cannabis hast du noch nie probiert.
2: Nein.
1: Stellst du dir trotzdem die Frage, wie ist das, wie fühlt sich das wohl an? Ist die Neugier da oder sagst du, naja, ich höre es mir gern mal an, aber selber spüren, fühlen möchte ich es nicht?
2: Also ich selber möchte das nicht spüren, aber wie gesagt, was da jetzt in der Medienwelt so los ist und wie die Leute darüber denken, das interessiert mich ja schon. Mhm. Aber wie gesagt, selber probieren würde ich dann noch nicht, würde ich dann nicht machen.
1: Gut, Stefan, dann vielen Dank für deinen Anruf. Dir einen schönen Abend. Bis bald.
2: Bitteschön. Mach's gut. Bitteschön. Dir auch. Tschüss.
1: Wie fühlt sich der Rausch mit Alkohol im Vergleich zum Rausch mit THC an? Und was macht das konkret mit einem im Alltag? Welche Folgen hat das auch auf den Kopf, auf den Alltag, auf das Privatleben? Ruf mich an, lass uns darüber sprechen und mal so ein bisschen beleuchten, was da die Unterschiede sind.
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1: So, eine Nachricht habe ich bekommen von Okan. Der kommt aus Düsseldorf und hat geschrieben, hey Daniel, ich habe mit 15 angefangen zu trinken, mit 18 angefangen zu kiffen. Alkohol war für mich immer Mut trinken. Ich war schüchtern, hatte immer das Gefühl, damit lockerer zu werden. Dann kam irgendwann mal THC. Das war dann aber die Flucht, wenn es mir psychisch schlecht ging. Der Alkoholrausch war bisschen chaotisch gewesen, ziemlich viel Mist auch gebaut, wenn ich betrunken war. Mit THC war es aber so, dass ich innerlich immer ruhiger wurde. Am Ende hatte ich Probleme mit Polizei, Ärger in der Ausbildung und Stress mit meinen Eltern, auch weil ich beides konsumiert habe. Mittlerweile bin ich in einer Selbsthilfegruppe und seit einem Jahr clean. Mir ist wichtig, dass junge Menschen verstehen, der Rausch löst kein Problem. Er verschiebt es nur und macht es oft auch größer. Finde ich auch einen wichtigen Punkt. Man spricht immer über entweder oder, aber die Realität sieht anders aus. Junge Menschen, aber auch alte Menschen. Es bleibt nicht immer dabei, dass man nur eine Sache konsumiert. Da wird dann vor dem Club nochmal gekifft und dann geht man rein und trinkt Alkohol. Das ist natürlich eine ganz gefährliche Kombi. Aber auch da möchte ich gerne mal hören. Was sind da eure Erfahrungsberichte? Ja, vielleicht auch, also vor allem natürlich auch, in welche Negativen sich dadurch entwickeln können. Man muss vor den Gefahren auf jeden Fall warnen. Wen haben wir in der nächsten Leitung? Da ist jemand dran mit der 1-4. Hallo. Wer hat die 1-4? Guten Abend.
3: Hallo.
1: Ja, wer ist da?
3: Hier ist Paul.
1: Paul, grüße dich. Wo kommst du her?
3: Ich komme aus Hamburg.
1: Aus Hamburg. Schön. Ich bin Daniel. Freue mich, dass du anrufst.
3: Genau.
1: Paul, hast du schon mal Alkohol getrunken?
3: Ja, leider habe ich momentan sogar eine Abhängigkeit und habe mich jetzt letztes Jahr fast das ganze Jahr behandeln lassen. Und habe jetzt eine Langzeittherapie vor mir. Die Rentenversicherung hat schon Bescheid gesagt. Und ich kann Ihnen sagen, dass die Dame da nicht so ganz, so fängt das an, wenn mit dem Trinken. Aber
1: so fängt das an mit dem Trinken? Das musst du mir, verstehe ich nicht ganz, was du meinst.
3: Ja, die Dame sagt ja, das macht man am Anfang aus gesellschaftlichen Gründen oder irgendwas ähnliches. So fängt das natürlich an.
1: Welche Dame meinst du? Meinst du Stefan, der gerade gesprochen hat?
3: Ja, die letzte Anruferin, sorry.
1: Nee, das war Stefan. Das war Stefan. Der hat eine hohe Stimme, aber ist Stefan.
3: Ja, und bei mir zum Beispiel fing das mit Feierabendbier an.
1: Ja.
3: Weil die Arbeit so stressig war und die Leute einfach sich nur kritisiert haben gegenseitig. Und es wurde immer mehr und am Ende belügt man sich selber.
1: Okay, also alles fing bei dir mit dem Feierabendbier an?
3: Tatsächlich, ja. Mein Vater sogar ist an Alkohol gestorben und ich hatte nie Bock auf Alkohol. Und das hat nur die Arbeit hervorgerufen. Mhm.
1: Wann hast du gemerkt, es bleibt nicht mehr bei einem Feierabendbier? Wann fing das an? Ging das schon recht schnell los, dass du dann gesagt hast, oh, heute vielleicht 2 Bierchen, morgen sind es dann schon 3? Ja.
3: Das ist ja die interessante Frage, die selbst die Ärzte und so weiter. Man trinkt ein Bier zur Stressfreiung und danach irgendwann vielleicht 2. So, danach hat man nicht mehr dieselbe Wirkung. Irgendwann kommen sie bei 4 oder 6 an und dann sagt die Partnerin, ich glaube, das ist nicht mehr normal. Und dann fängt das an, dass man sich selber belügt und sagt, oh, man könnte selber aufhören und so. Aber man macht immer weiter. Mhm. Und ab einem bestimmten Grad, zum Beispiel nach 1-2 Jahren, also ich würde jetzt mal schätzen, von mir aus so nach ein paar Jahren, ich kann das jetzt nicht ganz genau so sagen, aber wenn man diese Schnalle überschritten hat, ist man im Eimer. Danach wird dein Körper bestimmte Enzyme und so weiter bilden, also um das abzubauen, die Alkoholenzyme, und die werden nie wieder abgebaut. Das heißt, selbst nach 30 Jahren Trockenheit wirst du wieder danach rufen.
1: Danach rufen? Was meinst du damit? Das heißt, die Sucht ist immer noch da, willst du mir damit sagen?
3: Man baut bestimmte Abbau, wie heißt das nochmal? So, da, wo das andockt, wird das halt auch abgebaut. Und diese Enzyme, sobald sie sich im Körper entwickeln, möchten diese Abbaudinge arbeiten. Also selbst wenn man nur ein Bier nach 30 Jahren trinkt, wird das alles wieder aktiviert und das ist sehr gefährlich. Zum Beispiel, ich habe einen Freund, der hat 5 Jahre lang Heroin genommen, der hat einfach so von heute auf morgen gesagt, ich habe da keine Lust mehr drauf, die Leute zu sehen und das zu nehmen und so weiter, hat aufgehört.
1: Gut, aber es gibt auch Menschen, die schaffen es nicht, davon wegzukommen. Ne?
3: Ja,
1: also ich finde, das ist...
3: Auch immer,
1: ja.
3: Nein, jetzt kommt der Punkt, er kann auch immer nicht aufhören zu trinken.
1: Okay, also er hat mit den harten Drogen aufgehört, aber er nimmt weiterhin Alkohol, was
3: genau,
1: ja auch eine harte Droge ist.
3: Ja, okay. Weil ich finde diese, ich habe jetzt in der Politik zum Beispiel auch gehört, die möchten, dass, und das mag ich richtig gerne, dass Alkohol nicht mehr in den Supermärkten verkauft wird, so wie zum Beispiel in Amerika, dass es extra Liquor Store gibt, extra, sodass du nicht im Supermarkt, wenn du deine Nudeln kaufen willst, dein Reis, dein Fleisch.
1: Das stimmt übrigens so auch nicht zu 100%. Also ich war ja drüben, es gibt durchaus Alkohol in Supermärkten, aber es gibt keinen starken Alkohol im Supermärkten. Das heißt, du kriegst dort Bier und Wein, kriegst du im Supermarkt. Aber wenn du jetzt irgendwie Wodka haben willst, Rum, ne, und sowas, also da musst du dann schon in spezielle Läden gehen.
3: Ja, weil ich hatte ja auch jahrelang, ich war ja auch bei der Bundeswehr und habe mega viel gearbeitet. Ich habe jetzt leider auch Multiple Sklerose, schon seit 6 Jahren eine Diagnose. Und als ich nur Bier getrunken habe, habe ich mein Leben komplett auf die Reihe gekriegt. Aber sobald das auf Wodka gewechselt ist und der Harnstoff ins Spiel
1: kommt, Spirituosen, ja.
3: Ja. Genau.
1: Also, Paul, also, darum dreht sich das Thema heute Abend nicht ganz. Deswegen würde ich ganz gerne kurz den Schwenker machen zu der Frage, ob du auch schon mal Cannabis probiert hast. Warst du schon mal bekifft?
3: Ja, ich habe schon das erste Mal gekifft mit 12 oder so.
1: Okay. Warst du zu diesem Zeitpunkt, also ich will nur wissen, ob du bekifft warst und betrunken warst oder ob du nur bekifft warst?
3: Nee, erstmal hat das alles nur mit Cannabis angefangen. Also da muss ich aber nicht, also es hat mit Cannabis tatsächlich angefangen, aber ich würde nicht der Theorie zustimmen, dass man sagt, mit Cannabis fängt alles an. Das stimmt, so würde ich nicht sagen. Die Leute sagen, das ist eine Einstiegsdroge und so kommt das, ja. Es kann so kommen, wenn man zum Beispiel, jetzt ist das legalisiert. Jetzt muss man ja nicht mehr zu Dealern oder so. Früher musste man tatsächlich zu irgendwelchen Dealern, die dir dann irgendwelche anderen Sachen angeboten haben.
1: Aber ja, ich verstehe die Kritik, die du meinst. Aber die Frage ist ja jetzt, die lautet ja, heute wollen wir ja analysieren oder rausfinden, was ist das für ein Zustand? Viele kennen das nicht und sind trotzdem neugierig, wollen gerne wissen, was macht das eigentlich mit einem? Also betrunken sein kennen viele von uns, würde ich jetzt einfach mal sagen. Aber bekifft zu sein, was macht da diesen Reiz aus? Was ist der große Unterschied zum Betrunken sein für dich?
3: Ich würde tatsächlich, so wie ich das auch kenne, also ich würde tatsächlich gar nicht sagen, dass das so schlimm, dass jeder mal betrunken war und die Leute gar nicht. Ich würde sagen, dass sehr viele Leute schon sehr früh kiffen und so weiter.
1: Das sind jetzt zwei Sachen, die du gesagt hast. Du glaubst nicht, dass die Leute schon mal betrunken waren?
3: Nein.
1: Also ich kenne Leute, die haben ein halbes Glas Sekt getrunken und die lallen schon. Die sind total besoffen von einem halben Glas.
3: Ja, meine Mutter auch. Meine Mutter zum Beispiel, die trinkt nicht, die raucht nicht. Ja. Wir haben das alles von unserem Vater geerbt. Mein Vater ist ein Alkohol, also da gibt es ja auch eine Suchtgene und so. Und meine Mutter, die ist auch von einem halben Glas Wein, ist die weg. Ich puste 3,6 im Krankenhaus zum Beispiel. Da sind normale Menschen, also würde ich sagen, tot oder eigentlich schon.
1: Paul, mit 15 das erste Mal gekifft und auch diesen Zustand natürlich dann kennengelernt. Was war das für ein Zustand für dich? Und wie unterscheidet der sich zum Alkohol?
3: Ja, am Anfang will man ja nur irgendwas ausprobieren, wie Sie schon sagen, dass man irgendwie mit Leuten rumhängt, was tut und das Feierabendbier, man kann das kaum unterscheiden, um ehrlich zu sein. Also im Endeffekt, wenn man jetzt schon in der Alkoholsucht ist, geht es eigentlich nur noch darum, Knockout zu sein. Das hat nichts mehr mit Kiffen oder so zu tun. Kiffen, da gehst du nicht Knockout. Aber
1: warum bist du dann nicht dabei geblieben? Du bist ja dann irgendwann zum Alkohol und den hast du dann ja auch viel stärker konsumiert. Warum, wenn du sagst, beides ist eigentlich gleich, verstehe ich nicht, warum du dann zum Alkohol dann am Ende dann doch tendiert bist. Du hättest ja auch sagen können, ja okay, wenn ich beides irgendwie habe, dann bleibe ich eher beim Kiffen.
3: Also Alkohol ist der Dämon. Ich habe schon mit 12 angefangen, das war nicht 15, ich habe schon mit 12 gekifft. Dann habe ich habe sogar Abitur, alles mit Kiffen und sogar Drogen und so weiter gemacht, LSD und alles mir reingehauen. Aber sobald meine Mutter hat mich gezwungen, ich will jetzt nicht sagen warum, aber meine Mutter meinte, mach mal eine Ausbildung, du kannst so nicht weiterleben, mach mal eine Ausbildung, dann hast du was in der Tasche und so weiter. Und ich sage Ihnen ehrlich, diese scheiß Ausbildung, deswegen habe ich angefangen zu trinken. Das war nicht mein Leben, ich habe da nichts zu suchen und das hat mich komplett überfordert und ich habe
1: gut, aber warum hast du zum Alkohol? Warum war der Alkohol ein besserer Problemlöser für dich in diesem Moment wie der Rausch von Cannabis?
3: Weil der Alkohol macht einen Knockout und das macht Cannabis nicht.
1: Cannabis. Was heißt Knockout? Erklär mir das mal ohne jeden
3: Knockout Sprache. Für mich. Ich möchte einfach nur alles vergessen, mich hinlegen, boom, und da liegen und dann gar nichts denken.
1: Das heißt, wenn ich im Cannabis-Rausch bin, dann vergesse ich nicht meine Probleme, das, was mich bedrückt.
3: Auf keinen Fall, nein. Man ist trotzdem komplett am Funktionieren und so weiter. Man hat natürlich so Phasen und so, aber...
1: Aber was macht es dann, wenn du sagst, man vergisst seine Probleme nicht, irgendwas passiert ja trotzdem in deinem Kopf. Was passiert denn in dem Moment in deinem Kopf?
3: Um ehrlich zu sein, ne, wenn man jetzt so wie ich schon seit Jahrzehnten kifft, man spürt gar nichts mehr, wenn man das täglich konsumiert. Und das meine ich mit Knockout. Bei Cannabis, man macht das eigentlich nur, damit sich dein Körper sich beruhigt und du irgendwie klarer bist und so. Aber bei Alkohol kannst du dich jeden Tag so krass Knockout weghauen, das kannst du nicht mit Cannabis. Das ist das Ding.
1: Man kann sich beruhigen. Mit Cannabis, sagst du gerade. Aber was heißt das? Ich beruhige mich, aber meine Probleme sind noch da. Inwieweit beruhigt mich?
3: Ich stehe zum Beispiel morgens auf, ich habe Multiple Sklerose, mein Körper ist unter Spannung. So, also ich bin gestresst, habe Gedanken oder so. Ja. Ich stehe morgens auf und ich baue mir eine Tüte, ich rauche ein und dann entspannen sich die Nerven. Also allgemein dein Körpersystem ist dann entspannter. So.
1: Warte mal, ganz kurz. Ich will nur dazwischen, weil ich wissen will, wenn ich diesen Zustand erreicht habe, was verleitet mich dann dazu, wenn ich gerade entspannt bin, meine Nerven haben sich beruhigt, warum soll ich dann überhaupt noch zum Alkohol greifen?
3: Ja, das ist das Ding. Ich kann mir das selber nicht erklären. Das ist das, was ich Ihnen erklären wollte mit, ich habe gerade nicht den bestimmten Begriff, Moment, wie heißt das, wenn Enzyme abgebaut werden, das am Körper, da werden, ich habe halt MS und Wortfindungsprobleme.
1: Und noch eine Frage, hast du auch die Erfahrung gemacht, dass du beides konsumiert hast, dass du gekifft hast und getrunken hast?
3: Ja, ich bin
1: Warum? Also das ist ja, alle sagen ja auch, dass man das nicht machen soll, dass die Gefahren da unglaublich groß sind, kann der Körper unterschiedlich darauf reagieren. Warum macht man es trotzdem?
3: Es gibt mit Cannabis keine Gefahr. Das ist der Alkohol, der das Schlimme ist.
1: Also ich verstehe dich richtig, du siehst im Cannabiskonsum keine Gefahr.
3: Es gibt Leute, die sind psychisch labil und natürlich gibt es da Psychosen, das kann ich bestätigen und so weiter. Aber der Alkohol, und das kann man auch tatsächlich, also der Alkohol ist das Schlimmste der Welt, das ist schlimmer als Heroin, das kann man googeln. Also Alkohol ist das Allerschädlichste, man sollte die Finger davon lassen. Man kann mal am Wochenende einen trinken mit seinen Kollegen, einfach so, ne? Aber niemals, niemals irgendwie als Stressbewältigung benutzen und das dann jeden Tag irgendwie zu maximieren. Weil dadurch kommt das, dass man sich später selber belügt und das nicht mehr los wird. Also man kann am Wochenende trinken und dann werde ich auch sagen, okay, ist in Ordnung. Aber es ist sehr schädlich, sehr schädlich.
1: Dann bleiben wir dabei. Paul, vielen Dank für deinen Anruf, dir einen schönen Abend. Mach's gut.
3: Die auch.
1: Bis bald.
3: Die Ohren steif.
1: Ja. So, anrufen dürft ihr auch vom Handy vom Festnetz. Die Nummer zu mir ins Studio.
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1: Wie fühlt sich der Rausch mit Alkohol im Vergleich zum Rausch mit Cannabis an? Was macht das eigentlich konkret mit einem? Wir haben schon oft über Cannabis und Alkohol gesprochen und so weiter. Über was ist schädlicher, was ist gesünder, was sind Vor- und Nachteile und so weiter. Heute will ich explizit mit euch über den Rausch sprechen, denn ich habe festgestellt, dass in unserer Gesellschaft viele neugierig sind. Nicht, weil sie es ausprobieren wollen, sondern weil sie verstehen wollen, warum finden die Leute das so toll? Also die sagen, ja, ich weiß zwar, wie sich betrunken sein anfühlt, weil sie mal 2-3 Bierchen getrunken haben auf einem Fest. Gerade jetzt im Sommer gibt's ganz viele Feste wieder. Aber sie wissen nicht, wie sich THC anfühlt. Und auch wenn sie es nicht probieren wollen, wollen sie verstehen und wissen, was ist der Unterschied eigentlich in der Wirkung? Welche Risiken gibt's da auch? Was kann passieren? Was ist das Schlimmste, was passieren kann? Und da seid ihr jetzt gefragt, was habt ihr denn schon für krasse Dinge erlebt? Ja, ruf mich an. Darüber wollen wir reden. Wir gehen in die nächste Leitung.
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1: Wen haben wir dran mit der Endziffer 65? Guten Abend, hallo.
4: Hallo, hier der Sandro aus Koblenz.
1: Hallo Sandro, Daniel hier. Schön, dass du anrufst. Sandro, ich mach's mir jetzt einfach. Ich fange mal mit den gleichen Fragen an, damit ich ein bisschen Struktur reinbekomme. Hast du schon mal Alkohol getrunken?
4: Tatsächlich ja. Aber dazu musst du wissen, ich bin zu 100% blind. Und ich glaube, das kennen viele Leute nicht. Das würde ich halt, ich kann dir das gerne mal erzählen, wie es als Blinder ist.
1: Können wir das gleich machen? Ich würde das super gerne wissen. Aber ich würde es ganz gerne erstmal die normale Fragerunde so abfrühstücken, dann weiß ich nämlich. Also du hast schon mal Alkohol getrunken. Das heißt, du weißt, wie sich Alkohol anfühlt. Das weißt du.
4: Ja.
1: Hast du schon mal gekifft?
4: Nein.
1: Das heißt, du weißt nicht, wie sich das anfühlt.
4: Nein, weil.
1: Gut, jetzt bin ich mal gespannt auf deine. Jetzt kannst du gerne loslegen und mir sagen, wie fühlt sich Alkohol für dich als Blinder an?
4: Also ich muss dazu sagen, ich bin gerade sehr aufgeregt, das sage ich dir, wie es ist, weil ich habe schon lange davon mal so überlegt, so, ob ich mit dir sprechen will, weil deine Themen sind wirklich interessant.
1: Okay, danke.
4: Also als Blinder ist es so, du bist halt wie zu sagen, so wie soll ich es erklären, das Ding ist, kurz zu mir als Person, ich bin seit meiner Geburt blind und kennt halt nicht anders. Und wenn ich zum Beispiel Alkohol trinke, dann ist es so, dass ich halt ist es, wie soll ich sagen, es dreht sich halt alles, aber du bist halt noch da. Mhm. Du bist halt noch komplett da. Aber es ist halt einfach, du merkst halt, dass du gerade nicht normal bist. So, ne? Und das ist halt einfach das Krasse, was ich daran finde. Ich habe. Wie soll ich es erklären? Lass mich kurz nach den Worten. Wie gesagt, ich habe ein bisschen einen Herzschlag, aber ich muss ganz kurz nach den Worten suchen. Warte.
1: Ich habe schon wieder Bilder im Kopf, die ich jetzt aussprechen will, aber ich will dich jetzt nicht unterbrechen. Also erzähl ruhig.
4: Also es ist halt einfach so, dass zum Beispiel an meinem Geburtstag, ja, da bin ich 20 geworden. Und samstags habe ich halt mit einem Kollegen eingetrunken. So. Und es ist halt einfach so, dass ich als Blinder halt dann realisiere, so, was um mich herum halt wirklich passiert. Weil so als Blinder, du kriegst es ja so, wie soll ich es erklären? Als Blinder ist es so, du kriegst halt nicht viel von der Welt mit. Muss man mal sagen, es ist halt leider so. Du kriegst halt nicht viel von der Welt mit. Und aber, was ich wirklich sagen kann, wenn ich Alkohol trinke, dann kriege ich das halt noch mehr mit, was passiert so. Klar, ich kann jetzt nicht genau erklären, was das ist, aber dass du das halt einfach mal verstehst. Es ist halt einfach so, dass ich einfach es so sehe, dass wir Blinden krass in der Unterzahl sind, was jetzt die Leute sollen mich jetzt nicht falsch verstehen, aber die Blinden sind halt einfach gerade in der Unterzahl, was es daran angeht, mal aus unserer Sichtweise zu gehen, weißt du? Und es ist halt einfach so, als Blinder, es dreht sich alles, du denkst halt, dass du irgendwie, keine Ahnung, nicht da bist, aber du weißt, dass du da bist, weil du kriegst das ja alles mit. Und das finde ich als Blinder richtig krass, weil als Blinder merkst du, dass du einfach, wie soll ich erklären? Du kommst halt damit klar einfach. Also es dreht sich zwar alles so und du weißt halt nicht, was du redest, aber ich glaube, das wissen viele Menschen nicht, wenn sie ja, einen gebechert haben, sage ich jetzt mal. Aber als Blinder ist es wirklich, nochmal fühlt sich das noch krasser an, als irgendwie, wenn man sieht. Weil als Blinder du, wie soll ich sagen, du kriegst es halt einfach mit, dass du was im Tee hast und wie soll ich erklären? Es ist halt einfach. Ich bin mies nervös gerade.
1: Nein, es ist nicht schlimm. Ich kann ja mal ganz kurz dazwischen, dann kannst du dir deine Gedanken machen, was meine Gedanken dazu sind, ja. wie ich mir das jetzt gerade versuche, bildlich vorzustellen, was du da gerade erzählst. Ich als Nichtblinder und die viele, die gerade zuhören, werden das wahrscheinlich bestätigen können, dass wenn man betrunken ist und vielleicht auch stark betrunken ist, und da muss man ja auch noch unterscheiden zwischen leicht angetrunken, betrunken und dann total besoffen, sage ich mal, sagen ja viele auch, du, im Club ging es mir noch gut, aber als ich nach Hause kam und die Augen geschlossen habe, da drehte sich plötzlich alles. Ich habe jetzt nicht genau geschaut, was die medizinischen Gründe dafür sind. Ich denke mal, wenn wir die Augen geschlossen haben, dann gibt es keinen Fixpunkt, auf den wir blicken, der uns so ein bisschen alles gerade rückt, sondern die Augen gehen zu und dann plötzlich dreht sich alles. Du hast dieses Drehen wahrscheinlich die ganze Zeit, ab einem gewissen Pegel.
4: Ja, weil es ist einfach für mich, jeden Tag stehe ich auf und denke mir so, ey, du kannst zwar die Welt nicht sehen, aber du kriegst sie mit. Und das finde ich halt einfach auch so krass, weil es ist einfach so, dass als Blinder nimmst du die Welt halt anders wahr. Du hast halt, du fühlst mehr, du kriegst halt mehr mit. So, ne? Das ist halt einfach Fakt.
1: Das heißt, dadurch, das habe ich schon oft gehört, ich habe das, gibt es unterschiedliche Meinungen zu, aber es gibt oftmals auch so dieses, wenn ein Sinn weg ist, dann sind die anderen verstärkt, habe ich mal gehört.
4: Ja, das ist richtig. Zum Beispiel deine Augen. Die sind ja so, dass du zum Beispiel, du siehst ja die Leute. Du weißt ja, ne? Du siehst die Leute. Und es ist einfach so, dass ich als Blinder kein Bild von den Leuten im Auge habe, sondern im Kopf.
1: Du achtest wahrscheinlich extrem auf Stimme, gehe ich mal von aus. Ne? Atmung, du hörst Stimme, du hörst die kleinsten Nuancen in einer Stimme, glaube ich, oder?
4: So jetzt nicht, aber ich, das Ding ist, manche fragen mich, wie stellst du dir den Traumfrau vor? Und da sage ich einfach, es geht nicht ums Aussehen, es geht einfach darum, wie der Mensch zu mir ist. Mhm. Weil das blicken halt viele nicht. So Aussehen, ja, schön und gut. Ey, das cool, wenn deine Freundin gut aussieht, dann sieht sie gut aus. Aber viele Menschen vergessen halt einfach diesen Wert, dass du einen Charakter hast. Und wenn der Charakter stimmt, dann denke ich, ist das auch richtig. Und ich gehe halt da, also ich gehe halt, als Blinder gehe ich halt so davon aus, ich gucke nicht, also ich kann ja nicht auf Äußere gucken. Mhm. Weißt du?
1: Du reduzierst Menschen nicht auf ihre Optik, ja.
4: Nein.
1: Sondern auf ihr Gesagtes, auf das, was sie sagen und wie sie halt handeln, weil du bekommst ja mit, was jemand gemacht hat. Das bekommst du ja mit und was jemand sagt, sowieso.
4: Auch, ja, aber zum Beispiel, wenn du in der Vergangenheit Kacke gebaut hast, dann ist es so. Ne? Was soll ich dir sagen? Man kann Scheiße bauen, es ist schön und gut, ist alles gut. Aber was ich halt immer sage ist, egal was für einen Kack du gebaut hast, du bist einfach ein Mensch und man sollte dich so akzeptieren, wie du bist. Und zum Beispiel samstags, ja, da war ich mit meinem Kollegen und wir hatten da ein bisschen Probleme gehabt und trotzdem habe ich ihm gesagt, ey, wir haben zwar gerade unsere Probleme, aber trotzdem bist du halt an meiner Seite, weißt du was ich meine? Mhm.
1: Sandro, wir müssen ein bisschen wieder zurück zum Thema, sonst vertiefen wir uns so sehr in den Dingen drumherum. Ich würde ganz gerne wissen, da du ja gesagt hast, anfangs Alkohol fühlt sich für mich als Blinder ganz anders an, würde ich gerne wissen, hat dir dieser Zustand am Anfang Angst gemacht?
4: Tatsächlich, also wo ich das erste Mal das erlebt habe, ja. Weil ich kannte das halt nicht. Ich kannte das nicht. Das war neu für mich. Und ich hatte halt auch meine Phasen, wo ich halt geweint habe, weil als Blinder ist es halt, du verlierst, zum Beispiel, wenn du jetzt Alkohol getrunken hast das erste Mal, das war bei mir so, verlierst du die Orientierung. Mhm. Und das ist als Blinder halt einfach nicht einfach, weil du...
1: Das musst du mir ganz kurz erklären, weil das ist jetzt zwar vom Satz her für mich verständlich, aber wie kann ich mir das vorstellen? Ich verliere die Orientierung.
4: Warte ganz kurz, ja. Das kann ich dir erklären. Warte kurz, lass mich ganz kurz was trinken, ja?
1: Ihr könnt übrigens anrufen, eine Leitung ist gerade noch frei.
4: Also,
1: ja.
4: Um das für dich mal zu erklären. Wir Blinden, wir haben ja zum Beispiel, wenn du in eine Wohnung reingehst als Blinder, dann tastest du dich erstmal von Raum zu Raum, um die Orientierung zu finden. Dass du halt eine Orientierung hast, zum Beispiel, keine Ahnung, da bin ich im Wohnzimmer, du gehst schlafen, wachst morgens auf und ja, jetzt gehe ich da auf Klo. Mhm. Ne? Das ist halt einfach. Und
1: das ist aber in deinem Kopf drin. Ne? Das heißt, du weißt genau, du hast eine gewisse innere Vorstellung davon, wie viele Schritte kann ich gerade ausmachen, wann geht's links, wann geht's rechts. Ne?
4: Ja, das kann ich mir so abspeichern, ja.
1: Und das ist durch Alkohol gestört, oder wie?
4: Ja, genau. Das ist, wenn du zum Beispiel das erste Mal hatte ich das, da war ich da? Da war ich unterwegs und da habe ich halt, weil ich muss gerade ausgehen, ich habe aber die Orientierung verloren. Ich wusste halt nicht mehr von wo nach wo. Ne? Und es ist einfach Fakt, dass es einfach als Blinder du dann dieses Gefühl hast, dass du halt komplett alleine bist. Ich war aber nicht alleine. Ich hatte sehr stabile Leute an meiner Seite, die mich nach Hause gebracht haben. Aber als Blinder hast du dich dann alleine gefühlt und ich will jetzt nicht so weit abschweifen, weil sonst machen wir hier gleich wieder ein anderes Thema offen. Aber ist halt einfach so, dass du als Blinder die Orientierung halt einfach verloren hast und dann brauchst du halt noch eine Zeit, um sie wieder zu finden, weil das ist ja nicht ganz einfach, so weißt du, was ich meine? Mhm. Und ist halt einfach so, dass du als Blinder die Orientierung halt einfach verloren hast und dann brauchst du halt noch eine Zeit, um sie wieder zu finden, weil das ist ja nicht ganz einfach, so

0: jetzt, ne, wenn du draußen bist mit Kollegen, denke ich mal, dann kannst du dich ja orientieren. Du siehst ja,
1: ja, ja,
0: wenn ich mit Kollegen draußen bin, dann muss ich mich, weil es gibt diesen Blindengriff und den machst du dann. Und dann hat dich der Kollege am Arm quasi und du hast dem Kollege im Ellenbogen, machst du deine Hand um den Ellenbogen, dass er dich führen kann. Und das war halt, wo ich das erste Mal angetrunken war, war er auch da, ja, aber ich habe halt nicht so ganz realisiert, wo es jetzt hingeht.
1: Und naja gut, dafür hattest du ihn, der ja wahrscheinlich ein Sehender, also ne, der konnte das sehen und der hat dich dann geführt. Ihr wart zwar beide angetrunken, aber er hat halt was gesehen. Okay. Was mich noch interessieren würde, ich muss ein bisschen hier Zeitdruck machen, aber ich würde gerne wissen, was dich dazu verleitet hat, ein zweites Mal diesen Zustand des Alkoholrausches zu erleben. Ich meine, beim ersten Mal war alles beängstigend, du hast viele Dinge vergessen, nicht vergessen, aber jetzt, ne, bildlich gesprochen hast du dann nicht mehr genau gewusst. Warum will man sich das freiwillig nochmal antun?
0: Weil, also ich habe das halt nicht nur einmal gemacht gehabt, das war, glaube ich, das dritte Mal. Das zweite Mal war halt angenehmer, weil es einfach so, ich war nicht draußen, ich war in einem Haus.
1: Ich bleib hier sitzen, mir kann nichts passieren, so ungefähr.
0: Genau, genau so. Und das dritte Mal war einfach, das mache ich halt manchmal, nicht oft. Ich mache das, ja, vielleicht ein, zwei, dreimal im Jahr. Okay. Aber das ist halt einfach manchmal, wenn ich zu viele Sachen im Kopf habe, dann will ich die einfach vergessen. Und das funktioniert halt einfach.
1: Du willst dann vergessen, zwei, dreimal im Jahr. Warum?
0: Weil es gibt halt sehr viele Sachen, die nicht so einfach sind, vor allem als Blinder, weil du bist halt auch sehr viel auf Menschen angewiesen.
1: Und also die ähnlichen Gründe, die auch dein Vorredner Paul gesagt hat. Wenn man dann einfach Stressprobleme hat, dass man sagt, ich will das jetzt mal vergessen.
0: Darum, also wenn ich Stress oder Probleme habe, so wenn ich Stress habe, dann mache ich es gar nicht, weil ich weiß, dass es dann nach hinten losgehen kann. Wenn ich jetzt zum Beispiel weiß, ich bin mit Kollegen, da kann nichts passieren, dann ist das vollkommen okay. Aber wenn ich jetzt halt zum Beispiel, keine Ahnung, wenn es mir gerade nicht gut geht aktuell und wenn ich mit einem Kollegen bin und der sagt, ey, lass mal einen heben, dann bin ich meistens so halt, wenn ich keinen Bock habe, dann habe ich keinen Bock, weißt du. Aber es ist halt einfach Fakt, dass es einfach nicht so gut ist, wenn ich das mal so sehe.
1: Hat dir schon mal jemand einen Joint angeboten?
0: Ja.
1: Aber du hast ja abgelehnt. Du hast ja noch nie gekifft.
0: Genau.
1: Warum? Weil du dann gesagt hast, boah, das mit dem Alkohol war schon krass. Ich will gar nicht wissen, was das für eine Wirkung hat. Oder was hat dazu geführt, dass du dann gesagt hast, nee, danke.
0: Es ging halt einfach darum, dass ich dieses, ich weiß ja, was Alkohol mit mir macht und was Dibbits mit mir machen würden, will ich gar nicht herausfinden, weil es einfach für mich noch, wenn das jetzt noch dazukommen würde, dann würde ich einfach, das wäre einfach dann zu viel. Dann klar, ich wüsste dann, ne, wie ich mich dann verhalte so, aber ich weiß ja, wie ich bei Alkohol schon reagiere, wenn ich zu viel getrunken habe. Und das ist nicht zu meinem Vorteil. Deswegen lassen wir das lieber mit dem Gibbet, weil es einfach nicht sinnvoll wäre, weißt du?
1: Ich sag mal so, was ich problematisch finde, ist, auf der einen Seite verstehe ich absolut die Neugier von Menschen, die das noch nicht ausprobiert haben, ist jetzt egal, ob Alkohol oder Cannabis oder andere Drogen, dass diese Neugier einfach da ist, das ist ja auch in Ordnung. Es ist ja nicht verboten, neugierig zu sein. Schwierig finde ich es, wenn man dann beschreibt, was das für einen Zustand auslöst und dann der Eindruck entsteht, dass man das verherrlicht und als unglaublich toll beschreibt. Und das ist ja alles halb so wild, so ungefähr. Und diesen Spagat zu finden, dass man sagt, hey, wir wollen eigentlich nur verstehen, wie sich das anfühlt. Wir wollen aber nicht, dass du es jetzt ausprobierst, sondern du sollst nur verstehen, deine Neugier soll befriedigt sein, ne, zu verstehen, was da passiert. Und du sollst aber auch gewarnt sein, was das bedeuten kann, was auch noch alles passieren kann. Weil es wird ja oftmals immer von den Leuten, die das regelmäßig konsumieren, die schöne heile Welt versprochen. Aber so ist es halt nicht.
0: Ja, und das und ich hoffe, dass auch jetzt zum Beispiel, keine Ahnung, Leute in meinem Alter hier mithören und das einfach mal hören, wie es jetzt für mich zum Beispiel ist. Und ich hoffe wirklich,

0: wirklich, dass die Leute darauf achten, dass das einfach, dass sie es nicht übertreiben, und wenn sie es übertreiben, dann einfach, dass sie damit aufhören, weil als Blinder, wie gesagt, du musst halt extrem gucken, dass du dich halt nicht komplett verlierst, weil als Blinder ist es halt noch mal eine andere Wahrnehmung, weißt du?
1: Ja, stimmt. Sandro, ich muss leider weiter. Ich danke dir vielmals für deinen Anruf, wünsche dir einen schönen Abend und alles Gute dir.
0: Ja, bis wie gesagt, also wenn du nochmal wenn du noch mal ein interessantes Thema hast, dann komme ich gerne nochmal rein.
1: Ja, gerne, jederzeit, du. Da, natürlich, gerne, würde mich freuen. Bis bald, Sandro.
0: Vielleicht, also,
1: was?
0: Daniel, bevor du weiterziehst, weißt du, was mal ein gutes Thema für Night Lounge wäre?
1: Sag mal.
0: Zum Beispiel, Big FM ist ja ein Radiosender, der spielt ja viel Musik. Und vielleicht wäre mal ein gutes Thema, das kannst du dir ja mal überlegen, über Musiker, weil da weiß ich sehr viel. Und vielleicht hättest du ja mal Bock, dass wir mal, keine Ahnung, zum Beispiel in den nächsten paar Tagen mal quatschen, wenn du die Sendung machst. Und dann kann ich dir vielleicht mal auch erklären, wie es als Blinder ist, weil ich schreibe eigene Songs tatsächlich. Und dann kann ich dir vielleicht mal als Blinder erklären, wie es ist, einen Song zu schreiben. Also, das ist eine Inspiration.
1: Oh, okay. Das würde sich in der offenen Runde zum Beispiel anbieten. Die ist ja alle zwei Wochen. Da kannst du gerne, hatten wir gestern erst, nicht gestern, Quatsch, am Montag, kannst du gerne mal zu dem Thema. Da kann man sowas mal besprechen.
0: Auf jeden Fall.
1: Also, super. Dann schönen Abend dir. Ich ziehe weiter. Bis dann. Mach's gut. Ciao.
0: Bis dann, Daniel. Dankeschön.
1: So, anrufen dürft ihr auch vom Handy vom Festnetz.
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1: So, was haben wir gehört? Wir haben Stefan gehört. Der hat zwar mal Alkohol probiert, aber gekifft hat er noch nicht. Er kennt das nicht. Paul, der sagt, ich habe mit Alkohol sehr, sehr schlechte Erfahrungen gemacht. Es ist eine Alkoholsucht und so weiter. Das Ganze fing bei ihm mit einem Feierbier an. Aber auch Kiffen hat er ausprobiert, schon mit 15 Jahren. Warum ist er dann trotzdem beim Alkohol geblieben? Weil er sagt, das, was mir der Alkohol gegeben hat, war das Vergessen für den kurzen Moment. Ich habe meine Probleme, meine Sorgen vergessen. Das hatte ich beim Cannabis nicht. Würde gerne eure Erfahrungen wissen. Was ist der große Unterschied für euch zwischen dem Zustand des Betrunkenseins und zwischen dem Rauschzustand des THC? Die Nummer zu mir ins Studio.
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1: So, und wen haben wir in der nächsten Leitung? Schauen wir doch mal gerade. Da haben wir wen mit der Endziffer 04. Guten Abend, hallo. 04. Fühlt sich keiner angesprochen. Dann gehen wir weiter zu Caro in die Oberpfalz. Hallo, Caro.
3: Grüß dich, Daniel. Hallo.
1: Hallo, Caro. So, ich klappe mal meine Standardfragen ab. Hast du schon mal Alkohol getrunken?
3: Habe ich.
1: Weißt du, wie es sich anfühlt, wie sich Alkohol anfühlt?
3: Weiß ich.
1: Gut. Wie sieht's aus mit Kiffen? Schon mal gekifft?
3: Habe ich.
1: Weißt du, wie es sich anfühlt, bekifft zu sein? Weil ich kenne auch Leute, die sagen, ja, ich habe da mal dran gezogen, ich habe nichts gespürt. Deswegen, weißt du, wie es sich anfühlt?
3: Ja, weiß ich.
1: Okay. Ja, dann let's go. Erzähl, was sind die Unterschiede aus deiner Sicht? Wie fühlt sich das eine wie das andere an?
3: Naja, wir haben ja schon ein paar Mal gesprochen und ich bin jetzt 46 Jahre alt. Ich habe eine wilde Jugend gehabt, wie man so schön sagt. Mhm. Für mich war der klassische Unterschied immer beim Kiffen, natürlich in Maßen. Wenn man es nicht übertreibt, hast du so eine Wattewolke. Also ich fand es ganz, ganz arg schlimm in meiner Jugend, als ich ja Sturm- und Drangzeit unterwegs war, wo es dann so hieß, ja, hier Messerstecherei in der Disco XY, wo ich dachte, nein, das würde dir mit Kiffen nie passieren. Also,
1: ich würde jetzt mal davon ausgehen, dass Caro, dass du generell eine Person bist, die nicht auf die Idee kommt, mit einem Messer auf andere loszugehen, oder? Besteht unter Alkohol die Gefahr bei dir?
3: Nein, aber grundsätzlich Alkohol macht manchmal doch sehr aggressiv.
1: Ja, es hat eine enthemmende Wirkung. Das ist auf jeden Fall der Fall.
3: Ja, und je nachdem, in welcher Grundstimmung du bist, kann Alkohol wirklich gravierende Folgen mit sich ziehen. Ich habe immer gesagt, Leute, in jungen Jahren war das so mein Standardsatz, gebt den Leuten was zu rauchen, dann sind sie gechillt und dann will keiner mehr Böses.
1: Ja, wobei, ne, da sagst du jetzt gerade wieder, gib denen was zu kiffen. Jetzt gehen die in den Club und die werden dann mit Sicherheit kein stilles Wasser trinken, sondern dann bestellt man sich halt noch ein Bier oder irgendwas anderes Alkoholisches und da fängt das Problem ja an. Oder was heißt, es fängt an, es fängt schon viel früher an, aber es wird dadurch ja nicht besser, es wird ja dann noch schlimmer, dieses Mischkonsum.
3: Ja, also bei Mischmasch hast du immer... eine 50-50 Chance. Das kann so und so rausgehen, aber...
1: Hast du beides schon mal gleichzeitig gehabt, dass du betrunken und bekifft warst?
3: Ja.
1: Ich würde gerne mal verstehen, warum man das macht. Also wenn man bekifft ist jetzt zum Beispiel, oder machen wir es andersrum, ist vielleicht für mich verständlicher, weil wenn man betrunken ist, was verleitet einen dazu, dann zu sagen, hey, ich habe schon einen guten Pegel und ich glaube, das nimmt der eine oder andere dann auch wahr. Ja, warum sollte ich es jetzt noch auf die Spitze treiben, indem ich an einem Joint ziehe? Das musst du mir mal erklären.
3: Noch mehr Party, noch mehr Feeling, noch mehr... Wie gesagt, es war in jungen Jahren... Es ist ein paar Jahre her, aber ich weiß es noch ganz genau. Ja, du nimmst einfach alles mit, was geht.
1: Aber mehr Spaß, mehr Party. Würdest du bestätigen, ja, durch den Konsum von beidem hatte ich mehr Spaß, mehr Party? Oder sagst du, nee, du, in dem Moment, wenn du eins von beiden nimmst, da denkst du nicht mehr mit klarem Verstand. Du triffst Entscheidungen, die einfach aus der Lust heraus entstehen, die aber eher fatale Wirkungen haben?
3: Kann ich jetzt so nicht klar unterschreiben.
1: Ja.
3: Also du kannst super, super Partys machen. Es kommt auf die Dosis an. Die Menge des Gift macht quasi das Ergebnis.
1: Das heißt, du hast es jetzt nicht übertrieben, dass du jetzt total betrunken warst?
3: Daniel, habe ich.
1: Ja gut, aber dann hast du ja genau das, was du gerade sagst. Die Menge, du hast sie ja längst überschritten.
3: Habe ich, in beide Richtungen. Und ja, kiffen ist das eine. Ein Joint rauchen, schön und gut. Aber ich hatte in jungen Jahren Kumpels, die haben halt Bon geraucht. Und da hatte ich dann tatsächlich auch richtig üble, negative Ergebnisse. Wie kann man nur freiwillig eine Bon rauchen? Das ist ja wie wenn dir einer mit der Bratpfanne auf den Kopf schlägt. Mhm. Und da hat es keinen Alkohol mehr gebraucht. Mhm. Da hat wirklich dieses Bonrauchen schon gereicht. So, und umgekehrt, wenn du halt zu viel Alkohol hast, das weiß jeder, dann geht es dir auch nicht mehr gut. Also deshalb, die Dosis des Gifts ist halt so ein bisschen. Ja, und je mehr du halt Mischi-Maschi machst und versuchst so vom einen und vom anderen, ja, du kannst Glück haben und du kannst eine coole Party haben und es kann auch eine richtig beschissene Party werden.
1: Hast du dich dann irgendwann gegen beides entschieden oder bist du immer noch, konsumierst du immer noch beides?
3: Naja, tatsächlich, mein Werdegang war, irgendwann wurde ich ein bisschen ruhiger im Alter, sesshafter, habe eine Familie gegründet. So, jetzt bin ich 46. Mit Sicherheit hätte ich, glaube ich, grundsätzlich Lust, nochmal so das ein oder andere Mal zu rauchen. Aber da kommst du halt nicht mehr ran. Da bist du halt weg von der Szene. Also du rennst jetzt nicht als Mutti an den Bahnhof und sagst, ich will jetzt mal hier ein bisschen Gras kaufen oder so. Also,
1: du weißt ja auch nicht, was du kriegst. Ist das wirklich Gras oder ist da nicht noch was anderes mit drin? Ich höre immer wieder Berichte von Leuten, hier auch in der Sendung oder auch so außerhalb, dass sie mir sagen, nee, da war noch was anderes mit drin. Das war nicht normal, was ich da erlebt habe.
3: Genau, das kommt noch dazu.
1: Das ist schon erschreckend eigentlich, ne? Dass man da, ohne drüber nachzudenken, nur für den Kick sowas, sich so einem Risiko aussetzt.
3: Nee, und deshalb, mit dem Alter, man wird ruhiger und ja, und was ist dann frei verfügbar? Der Alkohol. Und das ist das, was ich früher in jungen Jahren immer verteufelt habe und gesagt habe, die ganzen besoffenen Assi-Bratzen, die sich dann meinen, sie müssen sich jetzt abstechen mit dem Messer, ja, kommen wir wieder retour. Nein, ich habe das nicht vor, ich will das nicht. Ich würde das auch, glaube ich, nicht tun. Aber diese Hemmschwelle ist beim Alkohol halt deutlich geringer, wenn du zu viel hast. Und ich habe immer gesagt, gebt den Leuten was zu rauchen. Wenn sie rauchen, dann werden sie gechillt. Und wenn sie eine Überdosis haben, dann schlafen sie ein.
1: Wenn sie zu viel gekifft haben, dann werden sie müde und pennen ein. Okay.
3: Ja, dann ist es wie Bonrauchen, vielleicht nicht ganz so schnell, aber irgendwann kommt die Bratpfanne auf die Birne und dann knockt es sich aus. Dann bist du K.O., dann willst du nichts mehr.
1: Klingt aber nicht gesund.
3: Daniel, wir reden über Drogen. Was ist gesund? Das eine ist eine... Ja, okay, inzwischen sind es beide legalisierte Drogen, aber lange Jahre war die eine Droge quasi standardisiert. Alkohol kann jeder trinken, hier in Bayern. Wenn der da Maß ziehen kann, dann bist du kein richtiger Mann und whatever. Eine ganze Zeit lang galt Kiffen als machen nur die Assis, ist verpönt. Ja, jetzt hast du eine gewisse Legitimität von beiden, okay. Ich finde es schwierig, was es mit unseren Kids macht. Ja. Diese Legalisierung von Cannabis. Aber das ist die gleiche Diskussion wie betreutes Trinken.
1: Okay. Dann, Caro, ich fasse nochmal zusammen. Wie würdest du den Zustand von Cannabis beschreiben? Deine Beschreibung in einem Satz war, das ist wie Watte im Kopf. Deine Beschreibung von dem Zustand von Alkohol in einem Satz, genauso wie du es beim Cannabis gemacht hast.
3: Stopp. Ja. Nicht Watte im Kopf,
1: sondern
3: Wattewolke unter den Füßen.
1: Doch, du hast Watte im Kopf, nicht unter den Füßen gesagt. Wattewolke unter den Füßen, okay. Kann man gerne nochmal reparieren, den Satz. So, und wie wäre das im einen Satz, um den Rausch von Alkohol zu beschreiben? Das ist wie ein Wattesturm oder was? Oder was wie würdest du es beschreiben in einem Satz?
3: Naja, auch da hängt es wieder von der Dosis ab. Trinkst du einen Jackie Cola, bist du vielleicht ein bisschen lustig und enthemmt. Trinkst du fünf Jackie Cola, hängst du über dem Klo und kotzt.
1: Ja.
3: Ja, also.
1: Die gute Mitte, beschreib sie mal, die gute Mitte.
3: Die gute Mitte, ja, man ist tatsächlich sehr enthemmt und. Ja, vielleicht auch ein bisschen mutiger. Also das hat mich auch in jungen Jahren furchtbar angenervt, dass ich gesagt habe, mich haben Männer angesprochen in einem Stadium, da konnten sie kaum noch sprechen, aber da waren sie dann mutig genug.
1: Na gut, es macht dich auf der einen Seite zwar vielleicht mutiger, enthemmter, aber gleichzeitig auch bist du schlechter darin, das Risiko einzuschätzen.
3: Ab einem gewissen Alkoholpegel, da denkst du nicht mehr über Risiko nach,
1: natürlich,
3: Daniel.
1: Natürlich. Wie oft hat man schon gehört, du, ach Quatsch, ich bin nicht betrunken, ich kann immer noch Auto fahren. Das habe ich selbst von Leuten gehört, die kaum stehen konnten. Dass sie gesagt haben, ja, klar kann ich auch Auto fahren, gar kein Problem. So. Das heißt, sie sind mutig im Sinne von, die trauen sich das zu, aber die können gar nicht einschätzen, dass das komplett fatale Konsequenzen haben kann. Okay.
3: Ja. Und da würde ich jetzt tatsächlich sagen, wenn einer zu viel gekifft hat, dann würde der auch, glaube ich, sagen, Alter, ich krieg kaum die Augen auf, ich bin so breit und irgendwer muss mich jetzt nach Hause bringen.
1: Ah, okay.
3: Also dieses, diese gewisse Selbstüberschätzung. Und ja, deshalb sage ich ja, in jungen Jahren war es oft, dass in Schlagzeilen stand, da war wieder Messerstecherei, da war wieder Action. Wo ich dann sage, oder in jungen Jahren gesagt habe, war so meine Aussage, gebt den Leuten ein bisschen was zu rauchen, dann sind die alle ein bisschen gechillter, sind nicht so aggressiv.
1: Ja, okay. Gut, Caro, also danke dir erstmal für deine Gedanken, dir einen schönen Abend und bis zum nächsten Mal.
3: Tja, auch eine schöne Nacht.
1: Mach's gut, ciao. So, ihr dürft auch anrufen vom Handy vom Festnetz, die Nummer zu mir.
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1: So, wen haben wir in der nächsten Leitung? Schauen wir doch mal, da ist der Paul aus Stuttgart. Hallo Paul, grüß dich. Paul, hörst du mich? Paul atmet sehr laut. Er ist wieder weg. Wen haben wir denn dran mit der Endziffer 04? Guten Abend.
4: Hallo, ich bin hier.
1: Ja, wer ist denn dran?
4: Hörst du mich? Die Christine.
1: Christine, woher?
4: Hessen. Vom guten Mittelding.
1: Mittelding? Wo ist Mittelding? Fulda?
4: Ja, so in der Richtung.
1: Schön. Ich bin Daniel. Freue mich, dass du da bist.
4: Okay.
1: Christina, hast du schon mal?
4: Ich habe gerade schon mal. Ne?
1: Ja, was meinst du?
4: Ich habe gerade schon mal mit Christine 04 und dann war es auf einmal nicht zu erreichen.
1: Ah, okay. Christine, bleib dran. Wir machen einen ganz kurzen kleinen Sprung in die nächste Stunde. Die erste ist schon rum und dann hören wir uns gleich wieder.
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1: Die Night Lounge. Heute sprechen wir über den Unterschied zwischen Alkohol und Cannabis und zwar im gefühlten Zustand des Rausches. Wie unterscheidet sich das eigentlich? In Deutschland knapp 90% der Menschen kennen Alkohol, haben schon mal Alkohol probiert. Wobei ich jetzt auch in anderen Umfragen wieder gelesen habe, 20% gaben an, sie hätten noch nie Alkohol getrunken. Wie fühlt sich Alkohol an? Werden einige sagen, kenne ich. Wie fühlt sich Cannabis an? Werden viele sagen, weiß ich nicht, will ich nicht wissen. Oder sie werden sagen, macht mich schon neugierig. Nicht, weil ich es probieren will, sondern weil ich verstehen will, was die Leute da so empfinden. Und genau das möchte ich ganz gerne heute beantworten mit euch, mit euren Erfahrungen. Also lasst uns darüber reden. Christine ist da aus Fulda. Christine, du hast bestimmt schon mal Alkohol getrunken oder noch nicht?
4: Natürlich, ganz viel in meinem Leben.
1: Natürlich. Ich weiß nicht, ich finde das immer so ein bisschen...
4: Es ist erlaubt und wenn man Probleme hat, na klar, dann...
1: Ja. Ich finde den Satz auch schon wieder so, du hast bestimmt schon mal. Also das ist ja so eine Unterstellung. Man muss ja, kann ja sein, dass du zu den 20% gehörst, die das noch nie probiert haben. Aber ja, also ich persönlich kenne jetzt auch sehr wenige Menschen, die noch nie Alkohol getrunken haben.
4: Genau.
1: So, hast du denn schon mal Kiffen probiert?
4: Ja, klar.
1: Ja klar, sagst du.
4: 25 Jahren, jeden Tag. Okay.
1: Das hat mich jetzt überrascht, ehrlich gesagt. Aber ja klar, gut. Wann hast du das erste Mal deine Erfahrung mit Kiffen gemacht?
4: Da war ich 25.
1: Wie kam es dazu?
4: Die Menschheit hat mich nicht verstanden. Ich fühlte mich alleingelassen, wie ein kranker Vogel, der aus dem Nest gestoßen wird und einfach alleingelassen.
1: Okay, das ist die damalige Situation gewesen. Aber jetzt ist es ja so, mit 25, wie kommt man dann dazu? Woher weiß man, wo man das herbekommt?
4: Ach, überall. Da kann ich sogar gegenüber meinem Jugendtreff kaufen. Die Kinder bitten mir das an, wenn ich möchte, aber mache ich nicht.
1: Ja, aber wie hast du es denn damals gemacht?
4: Ja, kriegt man überall. Wenn man die entsprechenden Connection hat, kein Problem.
1: Also wirklich, ich will jetzt nicht irgendwie irgendeine Lügengeschichte erzählen, aber ich wüsste nicht, wen ich fragen soll, der sowas besorgen kann. Habe ich das falsch? Weiß ich nicht. Oder was ist falsch? Vielleicht habe ich das richtige Umfeld, aber ich wüsste nicht, wo ich. Keine Ahnung. Mir käme da keiner in den Sinn. Bestimmt kennt da einer von meinen Leuten irgendwen oder so. Und vielleicht haben die selber was. Weiß ich nicht. Aber dann hast du. Wen hast du dann? Also wie bist du dann vorgegangen? Du bist dann irgendwo einen Bahnhof gefahren oder was? Oder wie hast du das gemacht?
4: Auf keinen Fall. Nein, Freunde, Bekannte, Jugendliche, Gleichaltrige. Ja, von Jugendlichen habe ich nie was gekauft. Gleichaltrige, Ältere.
1: Und wo haben die das wiederum hergehabt? Unbekannte Quelle.
4: Egal, man kennt keine Namen in der Szene.
1: Okay.
4: Also ich kann mich noch an ein paar erinnern, da stand ich irgendwo mit dem Auto an der Ampel und dann kam jemand vorbei, der mich kannte und hat gesagt, brauchst du das, brauchst du das, brauchst du das, brauchst du das, das, das, das, das, das, das. Ja.
1: Und dann hast du gesagt, dann hat dein Kopf gesagt, ja, du probier das doch mal aus. Ja, komm,
4: ich. Nein, da war ich längst drin, da ging es einfach um Preise etc.
1: Ach so.
4: Der war mir zu teuer, ne? Nein.
1: Aber ich rede ja vom ersten Mal, das war ja mit 25. Hast du dann das erste Mal alleine oder mit Leuten gekifft?
4: Mit Leuten.
1: Mit
4: Natürlich
1: Leuten.
4: In der Gruppe. Okay. Ja, klar. Vorher war ich lieb und fleißig, habe gelernt, eine Ausbildung gemacht, Abitur gemacht und naja, so wie es halt ist, ne?
1: So, und jetzt tritt dieser, wie lange dauert das eigentlich, bis dieser Zustand eintritt? Dauert das, weiß nicht, beim Alkohol? Würde ich sagen, eine halbe Stunde, bis man ihn merkt, mehr oder weniger. Wie lange dauert das, wenn man an so einem Joint zieht?
4: Also ich muss ganz ehrlich sagen, früher ging es relativ schnell. Der Körper war nicht gewohnt, die Droge. Heute muss ich sagen, ich rauche regelmäßig mein Gras. Ich rauche nur Gras. Ich merke nichts mehr davon, außer dass es mich beruhigt. Und es gibt mir eigentlich das Gefühl von Sicherheit und ich fühle mich gut. Ja, ich habe also multiple Probleme mit Gesundheit, mit Familie etc. Und ja, da kam es halt dazu.
1: So, aber damals sagst du ja, der Körper hat da ganz anders drauf reagiert. Der war da nicht gewohnt, war sehr sensibel drauf. Also was hat das mit dir gemacht?
4: Ui, wir haben die Wolken angeguckt und da war alles am Fliegen. Und guck mal, die Wolke lacht und die sieht aus, die so und so. Also es war schon total Banane, okay, ne? Irgendwo, wir haben noch drüber gelacht. Halt im jugendlichen Leichtsinn, 25, okay, aber da war es nur so ab und an mal.
1: Gut, es gibt ja auch viele, die berichten vom allerersten Mal und sagen, du, ich habe gedacht, ich sterbe gleich. Herzrasen, Schweißausbruch, Panikattacke, das sind Dinge, die ich auch häufig höre.
4: Gar nichts, nein, gar nichts. Überhaupt nichts. Es hat mich einfach nur ein bisschen gut draufgebracht, mich ein bisschen von meinen Problemen weggebracht und so war das eigentlich, oder ist heute noch meine Droge Nummer 1.
1: Das heißt, du trinkst eigentlich keinen Alkohol mehr, eigentlich nur Kiffen?
4: Nein, ich trinke Alkohol, gebe ich zu. Ich bin mir darüber bewusst, es ist ein bisschen im Übermaß. Ich bin mir auch darüber bewusst, das ist kein Dauerzustand. Ich bin mir darüber bewusst, ich muss erst die Ursache klären und dann höre ich mit der Tatsache Alkohol auf.
1: Kombinierst du beides?
4: Ja, täglich.
1: Beides?
4: Ich habe andere Drogen. Ja, ich habe andere
1: Drogen. Du trinkst zurzeit und kiffst gleichzeitig?
4: Richtig. Und bin trotzdem noch einigermaßen gesprächsbereit, denke ich.
1: Ach so, das heißt, du bist auch jetzt gerade in diesem Moment berauscht.
4: Ja, natürlich. Ich tue morgens anfangen zu trinken und zu kiffen und höre abends irgendwann mal auf. Dann schlafe ich schön und habe keine Sorgen mehr. Zumindest für den kleinen Augenblick. Also ich nenne Alkohol eine Überlebensstrategie. Und Cannabis auch. Ansonsten hätte ich mich längst umgebracht.
1: Ach du meine Güte.
4: Ja, kann man alles haben. Wenn man alles erlebt in seinem Leben, was man nicht haben will, kann man alles haben.
1: Du sagst, langfristig gesehen möchtest du vom Alkohol wegkommen. Nicht vom Kiffen, vom Alkohol möchtest du wegkommen langfristig.
4: Auf jeden Fall, da bin ich gerade bei. Ich habe mir gerade einen Stufenplan gesetzt, ich reduziere. Gut, mit Therapie klappt nicht, weil ich habe Tiere. Ich muss 4 Wochen in Therapie, da habe ich mich fachkundig gemacht. Das funktioniert leider nicht. Ich habe auch keinen, der 4 Wochen auf meine Tiere aufpasst. Also mache ich mir jetzt einen Stufenplan. Als erstes muss mein Gehirn abstellen. Ja, ich muss nicht mehr über andere Leute nachdenken. Was meine Familie macht, ist mir egal. Was die Vergangenheit macht, ist mir jetzt auch egal. Ja, ich reduziere das Ganze auf 3 kleine Dingerchen am Tag. Nicht eine ganze Flasche.
1: Und machst du das mit, also versuchst du damit mit einer Unterstützung, mit einer Hilfe, mit einer therapeutischen oder so rauszukommen aus der Alkohol? Mhm.
4: Nein, überhaupt nicht. Weil ich habe erlebt, oh Gott, was haben Sie alles erlebt? Das tut mir aber leid. Also solche Leute brauche ich nicht. Als Psychologen.
1: Gut, und jetzt, wie viele Jahre versuchst du jetzt schon vom Alkohol wegzukommen?
4: Jetzt ist mir bewusst, es geht nicht mehr weiter. Ich habe meine Familie aufgeklärt. Sie wissen alle Bescheid. Ich muss mir keine Sorgen mehr machen. Wir haben genetische Defekte in der Familie. Ja, ich bin durch die Hölle gegangen, um das aufzuklären. Jetzt ist es vorbei. Ich muss nicht mehr durch die Hölle gehen. Ich schließe dieses Buch Familie, Kapitel, Vergangenheit ab. Ich lebe jetzt nur noch heute und in der Realität. Alles andere lasse ich hinter mir.
1: Also was ist denn für dich Definition von Realität, wenn du zurzeit Alkohol und Cannabis konsumierst? Du bist doch öfters weg von der Realität, oder sehe ich das falsch?
4: Gar nicht, überhaupt nicht, nein. Es ist nicht so, dass ich so besoffen bin, dass ich meinen Tag nicht erleben kann. Ich gehe einkaufen, ich koche, ich tue, ich mache. Ja, erlebe das und das. Ja, es ist nicht so, dass ich hier rumliege und bin total besoffen oder so. Nein, es ist einfach nur die minimale Dosis, die ich brauche, damit ich mich wohlfühle. Aber ich weiß, auf Dauer schädet das meine Leber. Und das ist für die Zukunft nicht toll.
1: Und du kannst auch keinem Beruf nachgehen?
4: Nein, ich bin Frührentner seit meinem 33. Lebensjahr durch genetische Defekte.
1: Okay. Du hast gesagt, dann habe ich das irgendwann meiner Familie erzählt, also von meinen Problemen und so weiter. Das heißt, die haben die ganze Zeit nicht gemerkt, dass du kiffst und trinkst?
4: Doch, das wissen die. Nur sie haben es selber nicht akzeptiert, dass sie auch krank sind. Wir haben eine bestimmte Mitochondropathie, sagt man, mit multiplen Erkrankungen. Und meine Geschwister sind auch alle betroffen. Der einzige, der nicht betroffen war meine Mama. Und solange die noch gelebt hat, kam ich nicht 1 Zentimeter vorwärts, weil das war der größte Feind meines Lebens. Ja, egal, was ich gesagt habe, es war sowieso nur der Alkohol oder die Drogen, das Kiffen. Ich habe ihr irgendwann mal gesagt, du Mutti, wir haben einen Gendefekt, da wurde mir der Tod gewünscht. Wegen ihr, auf der Straße hat sie mir hinterhergebrüllt. Ich könnte verrecken wegen ihr. Das ist ja sowas von egal. Dann habe ich es noch mal ein paar Jahre später versucht. Bis dahin habe ich geschwiegen. Musste aber zugucken, wenn meine einigen Geschwister zugrunde gehen. Der eine das, der nächste das. Oder versterben. Ja, jetzt, wo sie verstorben ist, komme ich toll, toll, toll. Ich habe sie lieb in Ehren. Weiter. Jetzt hören meine Geschwister mir zu. Und machen auch die Teste. Und sie stellen jetzt fest, die haben dasselbe wie ich. Und jetzt kann ich endlich loslassen und ein normales Leben führen. Und das möchte ich so sehr.
1: Wie alt bist du heute?
4: 58.
1: 58. Du sagst jetzt will ich das alleine angehen. Ich will das alleine schaffen. Setzt du dir selbst auch so eine Art Zielvereinbarung mit dir selbst, dass du sagst, du, ich muss das jetzt irgendwie hinkriegen, innerhalb des nächsten halben Jahres will ich da rauskommen? Oder sagst du, ach, ich habe mir da jetzt gar keinen festen Zeitpunkt festgelegt, ich will da einfach langfristig rauskommen, ohne festes, ob nun jetzt oder in 5 Jahren? Oder sagst du, hey, du, also zu dir selbst, Christine, wenn du das in 2 Jahren nicht geschafft hast, dann musst du dir eingestehen, dass du jemanden brauchst, der dir dabei hilft?
4: Nee. Ganz ehrlich, als dieses Psychologen-Gelaber, das habe ich lange genug hinter mir, das will ich gar nicht. Die sind sowieso die Götter in Weiß. Ich habe meine Probleme jetzt so langsam gelöst. Ja, ich sage Tatsache, Ursache. Die Tatsache ist, ich trinke, okay. Die Ursache liegt darin, dieses Unverständlich und Lieblose in meiner Familie und überhaupt und so. Ja, ich musste ja jahrelang gegen Ärzte ankämpfen und ja. Gut, ich habe das große Glück gehabt, ich hatte einen Wissenschaftsvertrag unterschrieben und dann kam das und das und das und das raus bei einem Institut, was leider nicht zugelassen ist, die Mikrobiologie. Und dann bin ich natürlich auch gegen die Ärzte. Also ich habe gegen so viel, wie kann man sagen, Hürden, Barrikaden gekämpft. Ja, ich bin müde, ich will nicht mehr. Und ich möchte endlich ein normales Leben führen, wie andere auch. Ja, nicht rauchen, nicht trinken, kein Alkohol. Ja, also das ist so dringend bei mir. Ja. Und wie gesagt, die Ursache ist jetzt zwar noch nicht behoben, aber die Tatsache ist behoben. Ich habe sie alle aufgeklärt. Ich muss sie nicht mehr aufklären. Sie können jetzt selber anfangen zu denken. Ich wünsche mir das so sehr. Aber ich muss dieses Leben nicht weiterführen. Ich will es auch nicht.
1: Findest du also aufhören mit Alkohol schwieriger als aufhören mit Kiffen?
4: Kiffen werde ich mein ganzes Leben lang, weil ich weiß, das bringt mich nicht um. Ja, Zigaretten sind tödlicher. Ich rauche Gras pro Pfeife. Zigaretten finde ich wesentlich tödlicher. Jeder zweite stirbt daran. Das ist im Prinzip Pflanzenschutzmittel, was die Leute sich und her von der Straße in die Lunge ziehen. Gut, habe ich auch geschafft, mit aufzuhören. Ist kein Problem. Alkohol trinken, ich reduziere und dann schleiche ich aus. Mhm. Aber das nicht mehr. Ich will nicht mehr morgens zum Getränkemarkt gehen. Ich habe keinen Bock mehr.
1: Christine, ich wünsche dir viel Erfolg dabei, davon wegzukommen. Danke dir, dass du so offen darüber gesprochen hast.
4: Ja, ich hoffe, ich rege viele Leute an, dass sie auch ihre Wahrheit sagen. Es ist nicht immer nur, ja, der Alkohol, das Kiffen und bla. Es hat alles eine Ursache. Mhm.
1: Schönen Abend wünsche ich dir. Pass auf dich auf und bis zum nächsten Mal.
4: Mach ich gerne und du auch, ja?
1: Ciao. Ciao. So, anrufen dürft ihr auch vom Handy vom Festnetz die Nummer zu mir.
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1: Ja, anrufen dürft ihr auch vom Handy vom Festnetz. Mit mir heute über diese zwei Rauschmittel sprechen und über die Unterschiede. Jetzt gehen wir mal weiter in die nächste Leitung. Wen haben wir dran? Muss man gerade gucken. Da wartet wer mit der Endziffer. Nee, steht Name dabei. Hakan ist bei mir aus Heidenheim. Hakan, grüß dich.
5: Ja, servus Daniel.
1: Hallo Hakan, freue mich, dass du da bist. Erzähl doch mal, hast du schon mal Alkohol getrunken?
5: Yes.
1: Du weißt, wie sich Alkohol anfühlt?
5: Ja.
1: Im Kopf. Hast du schon mal gekifft?
5: Ja.
1: Du weißt, wie es sich anfühlt im Kopf?
5: Ja.
1: Sehr gut. Also, ich fasse mal zusammen, was ich bisher über den Zustand des Kiffens gelernt habe, wie sich das anfühlt. Du wirst ruhiger, sagt Paul. Dein Nervensystem, deine Nerven beruhigen sich. Und Caro sagt, das macht dich mutiger und... Nee, Quatsch, sorry, das war beim Alkohol, hat sie es gesagt. Sorry. Beim Cannabis hat sie gesagt, das ist wie Wattewolke unter den Füßen. Das war's. Mehr habe ich über den Rauschzustand des Cannabis noch nicht erfahren. Wie würdest du sagen, unterscheidet sich Alkohol zu Cannabis?
5: Also Punkt 1, ich sag erstmal, dass diese ganzen Gefühle bei jedem Menschen sich anders auswirken. Man kann das gar nicht pauschalisieren.
1: Absolut. Und deswegen geht es mir darum, heute alle möglichen Faktoren, auch die nicht so schönen, die gerne mal ausgeblendet werden. Vordem hat irgendwer gesagt, ja, gibt auch Fälle, wo es vielleicht, wo die Psyche nicht mit klarkommt. Dann wird das so runtergespielt, so nach dem Motto, ja, du bist halt dummerweise einer von 1000 so ungefähr. Aber deswegen verbiete es uns doch nicht so ungefähr. Deswegen würde ich ganz gern von dir wissen, wie schätzt du das ein, wie sich das unterscheidet in der Wirkung?
5: Also Alkohol, also bei mir zumindest war das so, mit der Laune, der man angefangen hat, so hat es auch meistens geendet, bestenfalls.
1: Beim Alkohol?
5: Beim Alkohol, ja.
1: So, mit der Laune, mit der es angefangen hat, mit der hat es auch geendet. Das heißt, wenn ich gut gelaunt war, dann war der ganze Abend war ich gut gelaunt. Und
5: wenn
1: so.
5: Keine Katastrophen sich dazwischen ereignet haben, war das dann auch gut oder okay?
1: Ich überlege gerade, ob ich dem zustimme oder ob ich sage, habe ich andere Erfahrungen gesammelt? Und ich würde sagen andere Erfahrungen.
5: Ja, wenn man gut gelaunt mit Kumpels in Disco geht und einer fängt an, Stress zu machen, dann endet das natürlich eine Katastrophe. Vor allem, wenn einer besoffen ist wie der andere.
1: Ja, das zum Beispiel. Aber ich habe auch schon erlebt, du bist gut gelaunt mit den Kumpels losgezogen und dann irgendwann mal sitzt der im Club und sieht aus wie ein Häufchen Elend und ich frage, was los ist. Und er sagt, jetzt muss ich an meine Ex-Freundin denken. Ja. Und dann hat er da wie ein Schloss. Und dann kam natürlich das, was viele machen, der Griff zum Handy und ich muss ihr jetzt schreiben. Nein, du schreibst ihr jetzt nicht, du hast zu viel getrunken. Egal, ich muss dir jetzt schreiben. Also, es ist jetzt nicht gleich geblieben. Die gute Stimmung ist dann schnell in Nachdenklichkeit und Traurigkeit umgeschwungen.
5: Ein mieser Peter, ein kleiner Grund reicht ja schon, um den ganzen Abend zu versauen, wenn alle besoffen sind.
1: Ja, okay.
5: Ich kann das mal jetzt so erklären. Wir haben früher regelmäßig dann gesoffen, ja, jedes Wochenende in der Disco. Und ich als praktizierender Moslem habe dann, wenn wir dann Ramadan hatten, sollte ich dann fahren und ich durfte oder wollte da nicht saufen. Und ich habe mir dann diesen Abend angeschaut, oder diese Wochenenden, diese 4 Wochenenden, das ist ja dann immer einen Monat lang. Mhm, und da war ich mal richtig schockiert, weil ich habe dann irgendwie gemerkt, nüchtern, dieses ganze Sammelsurium mit diesen ganzen anderen Besoffenen, das ist nicht zu ertragen, wenn man nüchtern ist. Da habe ich eigentlich gemerkt, wie schlimm es ist, wenn man Alkohol trinkt und besoffen ist. Mhm. Der erste Mal. Also ich war dann zwangsweise abstinent 4 Wochenenden lang.
1: Ja. Weil du gesehen hast, was für eine Wirkung das bei anderen Leuten hatte.
5: Genau.
1: Diese Beobachtung, diese Erfahrung hat dich so sehr schockiert, dass du gesagt hast, boah, nee, auf den Zustand habe ich keinen Bock, wenn ich dann genauso bin wie die.
5: Ja, aber dann Ramadan dann vorbei war, ging das ja dann weiter, die ganze Show. Danach war es wieder egal. Aber ich habe halt dann zum ersten Mal gemerkt, wie bescheuert, wie kaputt die Leute dann sind, wenn sie 1 Promille drüber haben. Mhm.
1: Ja, aber du sagst ja selber, man ist dann trotzdem, dann ist Ramadan plötzlich vorbei. Dabei ist das ja eine Zeit, in der man auch so über Dinge nachdenkt, ne, sich besinnt, auf was es im Leben ankommt und auch die Finger lässt von Dingen, die nicht gut sind. Und trotzdem sagt dann diese eine Stimme, jetzt darfst du wieder. Wobei eigentlich ja nicht, ne, wenn man es mal ganz genau nimmt. Ich glaube, das ist sogar eigentlich verboten, Alkohol und Drogen.
5: Und der Hardcore-Kumpels dann, die wir auch den Ramadan praktiziert hatten, ja. Die haben dann umgeschwenkt aufs Kiffen.
1: Ja.
5: Die waren ganz lustig. Die haben gesagt, oh, dann kiffen wir jetzt mal.
1: Wie? Die haben gesagt, während des Ramadans wird nicht getrunken, aber gekifft ist okay.
5: Ja, die haben dann gekifft, die haben dann angefangen zu kiffen.
1: Das ist doch aber auch nicht in Ordnung.
5: Natürlich nicht.
1: Also aus religiösen Gründen, meine ich jetzt.
5: Ja, aus religiösen Gründen darf man ja nichts zu sich nehmen, was irgendwie die Sinne oder den Körper betäubt oder berudelt. Das darf man alles nicht.
1: Na gut, das wollte ich heute nicht thematisieren. Das ist auch nochmal so ein Thema für sich. Da könnte man jetzt auch lange drüber reden. Mir geht es darum ja, dass du selber mal beschreibst, was für dich den Unterschied macht. Ich würde gerne wissen, nachdem du jetzt Alkohol beschrieben hast, würde ich gerne wissen, wie würdest du Cannabis beschreiben? Und vielleicht auch, wenn du beides gleichzeitig mal probiert hast, was passiert eigentlich, wenn man es kombiniert, wenn man es mixt? Wie gefährlich ist das dann eigentlich? Beschreib doch erstmal den Cannabis-Rausch. Wie würdest du es beschreiben? Was ist da der große Unterschied zum Alkohol?
5: Also ich habe das eigentlich unfreiwillig gemacht. Ich war damals im Urlaub. Da habe ich mich mit einer älteren Dame dann angefreundet an der Bar. Da sind wir, die Dame wollte dann irgendwie, dass ich mit ihr zu ihr aufs Zimmer hochkomme.
1: Wie alt warst du?
5: Ich war ungefähr Anfang 20 war ich damals.
1: Ah, okay, gut.
5: Und ich musste erstmal meinen Bruder verstauen, dass er erstmal ins Bett kommt, damit ich meinen Spaß da in Anführungsstrichen habe.
1: Aha, okay.
5: Ich wusste nicht, dass die Dame jetzt mir da irgendwie irgendwas zum Rauchen da unterjubeln will. Ich dachte, wir trinken jetzt ein bisschen und dann haben wir unseren Spaß oder so, habe ich gedacht. Mhm. Und da hat er angefangen, welche Tüten zusammenzurollen, irgendwelche Sachen da reinzustöpseln. Und es kam mir alles sehr komisch vor, aber ich war schon angestöpselt von der Bar.
1: Ah, du warst schon betrunken, okay.
5: Ja, also ich war angetrunken, war gut angetrunken. Okay. Nicht völlig besoffen, aber gut angetrunken war ich. Urlaub halt, gell, Sommer, wie man es halt völlig enthemmt so. Und da habe ich dann angefangen, ein paar Mal zu ziehen. Und dann ist mir so schlecht geworden, mein Kopf hat sich gedreht. Und dann, wir saßen ja auf dem Bett und dann habe ich mich einfach hingelegt. Und ich habe gemerkt, als ob meine Füße anfangen zu brennen. Als ob ich im Lava so rumlaufen tue. So hat sich das angefühlt. Und dann so ein Kotzgefühl kam dann in mir. Und dann, ich habe minutenlang gar nichts mehr gespürt. Und sie hat dann gemerkt, dass ich da gar keinen Spaß dran habe. Und dann bin ich irgendwie so schnell, ich konnte irgendwie raus Richtung mein Zimmer. Das war so die eine Erfahrung.
1: Also Brennen, Übelkeit.
5: Ja.
1: Und was noch? Hast du Herzrasen gehabt?
5: Herzrasen, nein.
1: Schweißausbruch?
5: Auch nicht so. Aber Kontrollverlust so.
1: Kreislaufprobleme?
5: Nee. Nicht.
1: Aber was? Kontrollverlust?
5: Ja, so. Ich wusste nicht mehr, was ich machen sollte oder nicht machen sollte.
1: Ich finde es jetzt vor allem sehr schwierig zu unterscheiden, was kam jetzt vom Alkohol, ja, und was kam vom Cannabis?
5: Das kann ich garantieren, vom Alkohol kam das nicht, weil ich war ja ein probter Alkoholtrinker damals.
1: Ja, das ist ja die Kombi, es ist ja die Mischung. Das ist wie wenn du Farben mischst. Es entsteht ja was komplett Neues daraus.
5: Ich habe aber jetzt keinen so ganzen Joint oder so, wie man das nennt, geraucht. Ich habe da nur 2-3 Mal dran gezogen. Maximal 4 Mal vielleicht. Mehr war es nicht.
1: Ja, aber auf einen Körper, der das nicht kennt.
5: Genau, genau, genau sowas, genau.
1: Okay.
5: Und die Dame, die Caro vorhin, wo gemeint hat, ja, mit, ich empfehle mal meinen Kindern oder dann sollen sie mal wenigstens rauchen und so, da wird man müde und entspannt. Hallo, stell dir mal vor, einer fährt auf der Autobahn, 100, 200, 100, was weiß ich, auf der Autobahn und fängt an, seinen vorher gedrehten Joint da zu rauchen und wird dann irgendwie chillig und müde und dann schläft er ein während der Autofahrt. Mhm.
1: Also, gut, ich glaube, das hat sie damit nicht gemeint. Sie hat gemeint, bevor die Jugendlichen alle saufen und Koma saufen, sollen sie lieber kiffen. Weil aber
5: das ist genauso. Also ich finde nicht, dass man Cannabis irgendwie verharmlosen sollte. Auf keinen Fall. Auf gar keinen Fall.
1: Wie lange hielt dieser unangenehme Zustand vom Brennen und Übelkeit bei dir an?
5: Also bestimmt 2 Stunden, mehr wie 2 Stunden.
1: Hast du diese 2 Stunden abgewartet, weil du einfach dachtest, so kann ich nicht pennen? Oder was ist.
5: Ich bin ja da irgendwann, habe ich dann mein Hotelzimmer gefunden, bin dann rein, bin aufs Klo, hab versucht zu speien, hat nicht geklappt, bin hin und her gelaufen, hab viel Wasser getrunken, hab irgendwie dann Durst bekommen und dann saß ich auf dem Balkon, bin wieder zum Bett, hin und her, zwischendurch ist mein Bruder aufgewacht, sag, was ist mit dir los, jetzt beruhig dich mal wieder. Dann habe ich gesagt, lass mich und so, der hat selber nicht gewusst, was mit mir passiert ist. Und irgendwann, tief in der Nacht, bin ich dann eingeschlafen. Und ich habe aber am nächsten Tag immer noch Kopfschmerzen gehabt. Und das nicht vom Alkohol, weil ich nicht so viel getrunken hatte an dem Abend.
1: Mhm. Aber du hast wahrscheinlich auch wenig getrunken, oder? Also ich meine jetzt Flüssigkeit zu dir genommen, nachdem du Cannabis
5: gehabt hast. Ich habe da schon 1,5 Liter bisschen Wasser getrunken hinterher.
1: Okay. Ja, krass. Hast du danach nochmal diesen Versuch gewagt, ich probiere nochmal kiffen oder nie wieder?
5: Ich meine davor war das war auch mit Kumpels mal, bei irgendjemandem zu Besuch, da habe ich auch schon mal so 1-2 Züge gezogen, aber ich weiß nicht, ob das Gras war, ich denke schon. Das waren dann meine älteren Kumpels, wo mir das mal so empfohlen hatten und da habe ich irgendwie auch so Schwindelgefühle gehabt und habe ich so Handyladekabel genommen, habe ich so mein Ohr rumgewickelt und habe mich so komisch gefühlt, einfach so lustig komisch.
1: Das war noch bevor du die Erfahrung mit der Frau hattest?
5: Ich meine ja, das war davor. Das war nüchtern, denke ich mal. Das war nüchtern. Das war nüchtern.
1: Okay, also ich dachte, das mit der Frau war die erste Erfahrung, die du mit Cannabis gemacht hast. Es war schon die zweite. Okay.
5: Das war die erste harte Erfahrung. Die andere Erfahrung, das war so komisch, so. Das war einfach irgendwie nicht ernst genommen.
1: Gut, aber wenn du es beim ersten Mal hattest und eigentlich war das komisch, aber okay. Beim zweiten Mal war es ganz, ganz schlimm. Eigentlich, ja. Also sehr unangenehm. Hältst du es nicht doch für möglich, dass das die Kombination aus Alkohol und Cannabis war?
5: Bestimmt. Also 50-50, auf jeden Fall.
1: Okay. Also kannst du es nicht ausschließen.
5: Ich kann aber auch nicht genau sagen, welche Qualität das war oder welche Art von Zeug das war, weil ich mich bis heute damit nicht auskenne. Ich weiß es nicht.
1: Gab es da noch ein drittes Mal oder blieb es bei den 2 Mal?
5: Niemals, niemals, niemals. Ich weiß nur, also ich kenne Leute, die regelmäßig kiffen.
1: Ja.
5: Und also im nüchternen Zustand, im Arbeitswesen, ich weiß, dass diese Leute kiffen. Und diese Leute, wo regelmäßig kiffen, die sind grundsätzlich, also zu 99%, was ich in meinem Umfeld weiß, die sind komplett neben der Spur.
1: Beschreib das mal. Ich habe zwar auch Beispiele, aber sag mal mit einem Wort, was ist der Unterschied?
5: Die haben hier ihren Führerschein verloren, ihr Auto verloren, den Arbeitsplatz am Ende verloren, die Ehe ging kaputt, finanzielle große Schwierigkeiten. Die tun es dann ab mit, ach, mir ist alles egal irgendwie, mir geht's gut oder ist nicht so wichtig. So. Also die haben riesengroße Probleme, aber verharmlosen das.
1: Woran hast du das eigentlich gespürt, gemerkt, dass die gerade berauscht sind? Ich sag ganz ehrlich, hier am Telefon wird mir oft gesagt, merkst du das nicht, der ist doch betrunken oder der ist bekifft oder die ist bekifft. Ich merke das nicht. Ich muss aber auch sagen, mir fehlt die Referenz dazu. Ich glaube, ich könnte das besser einschätzen, wenn ich die Person nüchtern kenne. Ja, und dann höre ich sie plötzlich anders. Dann merkst du sofort, dass die Person redet anders und klingt anders. Und so war das damals auch in meiner Jugend, dass ich einfach, wenn ich da mit meinen Kumpels unterwegs war und die hatten da was gekifft, dann fand ich das unangenehm, mit denen zu reden. Warum? Weil jedes Mal, wenn wir miteinander geredet haben, dann sind die so sprunghaft irgendwie von einem Thema zum anderen und dann auch irgendwie ging es gar nicht wirklich groß in die Tiefe, da waren die schon wieder woanders mit den Gedanken. Ja. Es war, die kamen sich wahrscheinlich so vor, als ob sie mit mir gerade irgendwie über die wichtigsten Fragen des Lebens reden. Aber ich habe dann immer gesagt, naja, das, was du gerade erzählst, ist jetzt nicht so deep, wie du es gerade empfindest. Punkt eins und Punkt zwei ist, ich kann mit dir kein normales Gespräch führen, weil du irgendwie gefühlt 50 Mal das Thema wechselst. Und bei Betrunkenen war es eher so, dass ich das Gefühl hatte, ach, der labert nur Quatsch. Ne? Also der lallt quasi, der redet da irgend so einen Schwachsinn. Das ist so das ist das, was mir aufgefallen ist. Was ist dir aufgefallen?
5: Den Betrunkenen merkt man das sofort an, die haben auch eine Fahne oder so. Die haben da knallrote Augen, die Augen glitzern so, die stinken dementsprechend nach Alkohol. Mhm. Leiden könnte ich mir richtig stehen, aber der, wo zum Beispiel gekifft hat, wo ich jetzt weiß, der hat gekifft oder der kifft regelmäßig, und jetzt mit der neben der Spur meine ich, der hört dir gar nicht richtig zu. Ich schwätze Sachen, die gar nicht im Zusammenhang zueinander stehen, sind unbegründet lustig, unbegründet traurig. So, auch so kompletter Kontrast. Also wie soll ich das sagen? Ich beschreibe das jetzt in meiner Alkoholphase. So ein nüchterner Kontrollverlust. Beim Alkohol ist es ein besoffener Kontrollverlust, absoluter. Und die anderen sind so irgendwie, sie tun so, als ob sie nüchtern sind, aber natürlich nicht, durch die Droge halt. Mhm. Und das finde ich auch so schlimm, eigentlich so im Alltag oder im Straßenverkehr. Weil der, wo bekifft ist, dem sieht man das nicht sofort an. Der könnte eventuell vielleicht noch durch eine Polizeikontrolle durchkommen. Aber wenn einer mit 0,7, 0,9 nach Alkohol stinkt, den ziehen sie sofort raus und machen einen Alkoholtest. Deswegen finde ich auch das Cannabiszeug zu rauchen absolut gefährlich, absolut.
1: Vorhin im Gespräch entstand so ein bisschen der Eindruck, dass jemand, der betrunken ist, durchaus noch in Erwägung zieht, Auto zu fahren, nach dem Motto, ich merke nichts, ich bin nüchtern, ich kann immer noch Auto fahren. Und dass bei einem Menschen, der kifft, der würde niemals auf den Gedanken kommen, sich hinter Steuer zu setzen, weil er ja weiß, dass er bekifft ist. Ich halte das für falsch. Ich kann mir nicht vorstellen, dass es Menschen nicht gibt, die bekifft sind und trotzdem sich in der Lage fühlen und auch dann hinter Steuer setzen. Wie siehst du das?
5: Ich lese bei uns in der Region regelmäßig die Polizeinachrichten, regelmäßig. Und von 8 bis 10 Fällen, wo sie Leute begründet aufhalten, ist mehr als die Hälfte ist immer bekifft. So steht es in den Polizeiberichten.
1: Interessant.
5: Teilweise auch in Verbindung mit Alkohol, aber sehr oft und sehr mehr überwiegend bekifften Zustand. Mhm. So steht es in den Polizeiberichten.
1: Und es ist beides gefährlich. Da müssen wir jetzt nicht gucken, was ist gefährlicher. Am besten beides lassen einfach. Punkt. Null Toleranz an dieser Stelle.
5: Ich als Familienvater mit 3 Kindern, wenn ich das lese, ich bekomme immer so einen kleinen Schock. Denkst, das war ein Bekiffter und besoffen ist genauso schlimm. Aber so ein augenscheinlich Nüchterner, wo bekifft ist, fährt im Alltag einfach 14 Uhr Auto im Straßenverkehr und der ist gar nicht bei Sinn. Der kann ja während der Arbeit kiffen. So wie bei uns bei der Arbeit auf dem Klo, da riechen wir manchmal, hier riecht es irgendwie so würzig. Nicht so wie sonst.
1: Wenn, du sagst ja gerade, deine Kollegen, das waren deine Arbeitskollegen oder Kollegen heißt Kumpels, die regelmäßig kiffen?
5: Arbeitskollegen, ich habe keine Kumpels, wo kiffen.
1: Ich sehe gerade, das ist die letzte Frage, weil ich muss schon wieder weiterhackern. Aber ich würde ganz gerne noch wissen von dir, würdest du sagen, dass eine Person, die wirklich regelmäßig kifft, wenn die jetzt aufhört und einfach mal eine Woche lang nicht kifft, dann würdest du trotzdem merken, das ist ein Kiffer, weil er einfach komisch redet, anders redet, weil das bleibende Spuren hinterlassen hat, um nicht von Schäden zu sprechen?
5: 100%, das merkt man, 100%. Weil der ist nicht nach einer Woche wieder klar beim Verstand. Der ist immer noch neben der Spur, vielleicht weniger an den Tagen, wo er gekifft hat oder kurz davor gekifft hat. Aber im Allgemeinen merkt man das schon, dass der anders tickt. Wie gesagt, die Situationen passen nicht zu seinem Verhalten. Zu ruhig für einen Moment, wo man aufgeregt sein könnte. Viel zu aufgeregt für eine Sache, wo sich drüber niemand, kein Arzt auf der Welt sich aufregen würde. Solche Sachen meine ich. Okay. Also die Zusammenhänge passen nicht. Das Verhalten passt zu den Alltagssituationen öfters mal nicht. Und Leuten, wo kiffen oder regelmäßig kiffen.
1: Hacker, danke dir erstmal. Ich ziehe weiter. Wünsche dir einen schönen Abend. Alles Gute dir. Bis bald.
5: Danke. Mach's gut.
1: Ja. So, anrufen dürft ihr auch vom Handy und vom Festnetz. Ich möchte ganz gerne eure Meinung hören zum Thema, wie fühlen sich eigentlich diese unterschiedlichen Rauschzustände an zwischen Alkohol und Cannabis. Wenn ihr da Erfahrungen habt, her damit, ruft mich an.
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1: Und wir schauen uns mal ganz kurz an, ein kleines Update, was ist online passiert, was haben die Leute da so geschrieben, was haben sie so für Erfahrungen gesammelt. Ich wollte erstmal natürlich die heutige Frage beantwortet haben und zwar wollte ich von euch wissen, muss mal gerade gucken, wo habe ich sie gepostet. Weißt du, wie es sich anfühlt, betrunken oder bekifft zu sein, wollte ich von der Community wissen und ihr habt wie folgt geantwortet. Ja, ich war schon mal betrunken, sagen 19%. Ja, ich war schon mal bekifft, das sagen lediglich 5%. Ja, ich kenne beides und da ändert sich schon wieder das Bild, sagen 55%. Jeder Zweite aus der Community kennt also das Gefühl, betrunken oder bekifft zu sein. Und nein, ich kenne weder das Gefühl von betrunken sein noch von bekifft sein. Das sagen 21% von euch. Ist auch interessant. So, aber beides scheint angekommen zu sein bei vielen. Und trotzdem, dann klären wir wenigstens die andere Hälfte auf, die das nicht kennt. Und ja, bin mal gespannt, was die Leute da so erzählen. Zweite Frage. Was ist der Unterschied vom Alkohol im Vergleich zum Cannabis? Wollte ich mal von euch wissen. Hier kommt hier kommen die Antworten von euch. Da hat einer geschrieben, ich mach's anonym, einer schreibt, Cannabis schmeckt besser. Dann schreibt einer, ich konsumiere beides. Nicht, also leider auch keine Meinung dazu. Dann schreibt jemand unter anderem, wie die Gesellschaft dazu steht. Das ist der große Unterschied. Naja gut, vielleicht hätte ich es ein bisschen genauer formulieren müssen, die Frage. Mir ging es ja um den Rauschunterschied. Dann schreibt jemand, keine Ahnung, war bisher immer nur betrunken. Mir wurde Gras angeboten, aber das war ziemlich strange, weil das in einer Straßenbahn war. Habe es nicht genommen. Dann schreibt jemand, Alkohol nimmt Hemmungen, Cannabis nimmt noch dazu den Zeitplan. Interessante Formulierung. Dann schreibt jemand, der Unterschied ist, Alkohol gibt's an jeder Ecke. Ja, je nachdem, wen man fragt, anscheinend auch Cannabis. Aber gut, das ist die Meinung von einer Person. Dann haben wir hier online noch ein paar E-Mails bekommen. Auch da will ich euch mal vorlesen, was die anderen so geschrieben haben. Geschrieben hat uns zum Beispiel Nathalie. Ich habe mit 16 angefangen zu trinken, weil es einfach alle gemacht haben. Alkohol hat mich immer eher laut und überdreht gemacht. Ich war plötzlich die, die auf der Party auf dem Tisch tanzt. Später kam dann THC dazu. Das hat mich aber eher nach innen gezogen, hat mich eher ruhig gemacht. Ich war sehr verkopft und nachdenklich, teilweise aber auch paranoid. Und das finde ich heute besonders schlimm. Denn ich merke, der Kater vom Alkohol ist körperlich schlimmer, aber THC hat mich psychisch richtig fertig gemacht. Ich saß oft stundenlang in meinem ganz eigenen Kopfkino fest. In meinem Freundeskreis wird Alkohol immer noch voll gefeiert. Kiffen ist dagegen irgendwie cool. Ich sehe inzwischen beides sehr kritisch und versuche, ohne klarzukommen. Danke dir. So, hat sie geschrieben, woher? Nö. Gut, dann haben wir noch Murat, der geschrieben hat, hey Daniel, gutes Thema heute. Bei mir war Alkohol jahrelang immer der Standard. Fußball, Kneipe, Wochenende, immer ein Bierchen dabei gehabt. Ich war im Gegensatz zu vielen, die ich heute gehört habe, beim Alkohol nicht aggressiv. Wir hatten das gesagt. Ah, stimmt, irgendwer hat es erwähnt vor dem, ne? Mit Alkohol und aggressiv. Aber er schreibt, ich war total enthemmt. Sachen gesagt, die ich nüchtern nie gebracht hätte. Mit Anfang 20 habe ich dann mit THC angefangen, weil ich nach der Arbeit runterkommen wollte. Das Problem aber, schreibt er, irgendwann ging ohne Joint gar nichts mehr. Ich war antriebslos, hatte Termine verpeilt, war auf der Arbeit ständig unkonzentriert. Und Alkohol hat meinen Körper geschlagen, THC meine Motivation und meinen Kopf. Krass, okay. Was haben wir noch hier? Am schlimmsten waren Tage, an denen ich beides kombiniert habe. Da habe ich mich gefühlt, als würde mein Körper überhaupt nicht mehr zu mir gehören. Heute trinke ich selten und mit THC habe ich inzwischen aufgehört. Danke dir, sehr offen geschrieben auch. Krass, wie er das beschreibt. Alkohol hat den Körper zerstört, kann man sagen, und THC seine Motivation im Kopf und seinen Kopf. So, dann haben wir noch eine Nachricht bekommen von Patrick. Der ist 34, sagt, ich habe eine lange Zeit lang beides konsumiert. Und zwar Alkohol ausschließlich auf Partys, THC ausschließlich zu Hause. Der Alkohol hat mich immer lustig gemacht, aber ich habe auch sehr viele peinliche Dinge gemacht, von denen es heute Fotos und Videos gibt, auf die ich nicht besonders stolz bin. THC war das Gegenteil. Ich hing immer auf der Couch, habe Serien geschaut, ohne Ende, komplett die Zeit vergessen. Irgendwann hatte ich das Gefühl, mein Leben spielt sich nur noch zwischen Sofa und Kneipe ab. Das klingt auch nicht gut. Ich scroll mal ein bisschen runter. Hier schreibt er noch, heute trinke ich nur noch selten. Und Kiffen habe ich auch komplett gelassen. Ich merke, wie ich langsam wieder mit meinem Kopf klarkomme. Sehr viel negative Erfahrungen, muss ich sagen. Und auf der einen Seite finde ich es gut, dass wir so viel negative Sachen lesen, sage ich ganz ehrlich, weil ich das nicht so gut heiße. Auf der anderen Seite, klar, gibt es mit Sicherheit auch Menschen, die positive Erfahrungen gesammelt haben. Und die dürfen natürlich auch gerne von diesen Erfahrungen berichten. Wir gehen in die nächste Leitung. Wen haben wir denn dran? Mit der Endziffer 24. Guten Abend, hallo. Hallo, hallo, wer da woher? Niemand, dann gehen wir weiter. Wen haben wir dran mit der 2-1? Hallo?
6: Hallo?
1: Hallo?
6: Hallo?
1: Hallo?
6: Hallo?
1: Wer da?
6: Ja, Mario hier.
1: Mario, grüß dich, wo kommst du her?
6: Ja, da, vom

0: schon enorm. Ja. Also ich möchte mal vorab sagen, dass mir gesoffen habe wie die Löcher früher in jugendlicher Zeit, so, das ist ja heute immer vergleichbar mit der Jugend von heute. Die kennen diese Alkopops, nee, wir haben kein Bier getrunken, anstatt halt zwei Alkopops, sage ich jetzt mal.
1: Mhm. Ja. Also, ja, das war mal so ein Trend.
0: Das ist nicht gut zu verheißen. So. Nee, das war vor den 2000er. Aber.
1: Mario, bist du generell so entspannt oder hast du gerade was getrunken oder gekifft?
0: Nee, ich bin generell eigentlich schon recht entspannt und alles. Und sehe die Sache auch so, die Erfahrung eben alles Mögliche auch. Ganze Erfahrung gemacht, quer durch die Bank durch, ja.
1: Das heißt, du hast schon mal getrunken und du hast auch schon mal gekifft?
0: Ab und zu mal, ne?
1: Ja. Also, du, mir geht es nicht darum, heute dich irgendwen zu verurteilen oder so. Mir geht es darum, dass Leute, die nicht wissen, was da der Unterschied vom Rauschzustand ist, mal zu so ein bisschen mehr Licht ins Dunkel zu bringen.
0: Also ich würd jedem abraten, irgendwie aus Sache rauf, ja, das probieren wir mal so. Nix, gar nichts. Finger am besten davon lassen.
1: Lässt du inzwischen die Finger von beidem?
0: Schwierig. Ja. Wenn du es mal dran hast oder du hast schon die Erfahrung gemacht, dann möchtest du es vielleicht noch ausreizen. Das ist dann quasi dieser Punkt von nicht zurückkommen. Ja, dieser Punkt of no return.
1: Das heißt, heute trinkst du gelegentlich und du kiffst auch gelegentlich?
0: Ja, aber in geregeltem Maße, ja.
1: Tust du, wenn du das machst, tust du beides kombiniert oder wenn entweder oder?
0: Das kommt drauf an. Das kann man so sagen.
1: Womit fängst du an? Fängst du mit dem Joint an oder fängst du mit dem Glas an?
0: Kaffee und Koks, nee, so nicht. Aber die Wirkung ist ja eigentlich schon beim Kaffee und Joint. Sage ich mal, wie eine Line Koks in dem Sinn.
1: Da bist du, das du fängst mit dem Joint zuerst an und kommst dann erst auf den Gedanken, jetzt trinke ich auch noch was.
0: Nee, stopp.
1: Du trinkst was
0: sagen,
1: und gibst dann,
0: oder wie? Du trinkst jetzt morgens einen Kaffee. Ja.
1: Ja.
0: Ganz normalen Kaffee. Oder eine raucht eine Zigarette oder eine hat das Verlangen, dass er zuerst eine Zigarette raucht und dann den Kaffee oder der andere braucht einen Schluck Kaffee und dann die Zigarette. Aber das ist ja im Prinzip das Gleiche, ja, das ist ja ein Suchtverhalten.
1: Achso, also bei dir beginnt der Tag mit Kaffee und dazu gibt es einen Joint?
0: Ich versuche es mit Mineralwasser, ja, aber dann ein Kaffee kommt dann auch mal so und dann. Aber es ist jetzt eine alltägliche Situation. Es kommt dann schon drauf an, Wochenende oder. Also, früher, wie gesagt, so. Diese Erfahrungen gemacht, sehr extrem intensiv, ja, auch. Also, ich würde sagen, so, man hat eine Villa verraucht, sozusagen. Heutzutage, könnte man schon sagen, so. Also, an auch. Spaß oder Geld, was es kostet, ja, diese Drogensucht dann, ja, je nachdem, wie ausgeprägt es ist, landet dann schon ins Extreme, unter Umständen, ja, weil halt dann auch diese Beschaffungskriminalität kommt. Gut, das ist jetzt heutzutage so mit der Kifferei auch abgeschafft, das Gras bekommt schon legal über die Apotheken, pipapo, ist ja alles soweit okay. Ja, nur ist halt tatsächlich so, dass du nicht sagen kannst, Alkohol, was ist da jetzt besser?
1: Darum geht's nicht. Ich will heute nicht über besser reden. Ich will heute wissen, was ist der Unterschied vom Gefühl her. Und vielleicht möchte ich auch wissen, warum du selber sagst, auf gar keinen Fall, Leute, nehmt das nicht, nehmt beides bitte nicht. Aber selber schaffst du es nicht. Da würde ich gerne wissen, warum das so ist. Ob du selber sagst, die Sucht ist einfach stärker, als ich es mir ein... Oder du gestehst es dir ja ein, aber...
0: Ja, das kann halt auch ganz schnell in die falsche Richtung gehen. Also, je nachdem, wie einer veranlagt ist, ob er damit klarkommt und sagt, okay, jetzt stopp, halt, es war zu viel. Ja. Oder es geht dann ins Unermessliche, sage ich mal. Ja.
1: Und wie sieht es bei dir aus? Bist du an dem Punkt, dass du sagst, es ging zu weit?
0: Ja, das war schon vor 20, 24 Jahren oder so. Habe ich tatsächlich

0: wirklich mal eine Pause gemacht, so von 4 Jahren, kein Bier, kein Alkohol, gar nichts. Ja. Und das hat mich dann damals schon so zur Vernunft gebracht. Ja. Damals war ich so 23 in dem Alter. Also ich bin jetzt mittlerweile 48 und ja, kann damit umgehen. Ja.
1: Das heißt, ja, Moment mal, du hast es ja für 4 Jahre geschafft, von beidem wegzukommen. Jetzt bist du 48, konsumierst aber beides wieder und sagst, ich komme damit klar. Ist das einfach nur der Kopf, dieses Männchen im Kopf, sage ich mal, um es zu verbildlichen, das einem sagt, ja, komm, brauchst nicht aufhören, kommst ja ganz gut damit klar? Oder wenn du dir wirklich ernsthaft zu dir selbst sprichst, sagst du, eigentlich müsste ich mit beidem wieder aufhören. Und ich weiß auch, ich kann das, weil ich habe das schon mal geschafft.
0: Ja, normal bleiben lassen, so. Natürlich ist der Spaßfaktor ab und zu mal so, wenn das im Rahmen ist, gar kein Thema. Nur es gibt halt ja tatsächlich so dann auch Leute oder Personen oder Charaktere, sage ich jetzt mal, wo das nicht so konsumieren oder mit umgehen können. Ja, wo ich sage, okay, das ist jetzt mal alles klar so, wenn es halt ein tagtäglicher Konsum ist, so, du machst dich halt selber kaputt, das frisst halt. Das Zeug, das frisst dich auf. Ne?
1: Das heißt, frisst es dich zurzeit auf oder ist es so, dass du sagst, ich nutze das nur zum Spaß?
0: Nee, mich frisst es auf.
1: Es frisst dich nicht auf?
0: Das hat mal gefressen, so vor Jahren. Ja, wie gesagt, dann habe ich mit 24, 23 Jahre alt war ich damals, habe eine 4-jährige Pause gemacht und das hat mich dann zur Erkenntnis gebracht, dass, ja.
1: Und heute machst du es nur zum Spaß?
0: Du kannst alles machen, kannst alles probieren, kannst, aber halt in einem Rahmen, ja. Das darf nicht, also, die Sache darf nicht Hand über dich nehmen, ja. Das.
1: Bist du denn der Meinung, es hat Hand über dich genommen oder hat es zurzeit keine Hand über dich?
0: Nee. Also.
1: Wenn es keine Hand über dich hat, warum fällt es dir schwer, davon abzulassen?
0: Das ist Fangfrage, ist das Gute. Die Sache ist die, so zur Entspannung, oder manchmal so durch den Alltagsstress bist du auch das und das, alles möglich. Und dann bist du auch mal froh, so wenn man kurz runterkommen kann. Dann trinke ich ein Bier oder der eine trinkt einen Tee oder egal. Ja. Der eine raucht einen Joint. So einfach, das sind solche Entspannungsphase, wo dann aber auch, muss ich sagen, mittlerweile mich spirituell antreibe. So in manche Sachen, so mal kurz zum Nachdenken oder so. Also würde ich sagen, ich nutze das eher, anstatt ich missbrauche. Ja.
1: Aber du kommst auch nicht weg davon.
0: Doch, wäre kein Problem. Also jederzeit.
1: Aber du willst es nicht? Mich interessiert dieser Satz, diese Aussage von dir, wenn man das mal zum Spaß nutzt, und das machst du ja, so wie du sagst, dann ist das okay. Vielleicht haben wir auch eine unterschiedliche Definition von Spaß. Der Gedanke, morgens einen Kaffee zu trinken und einen Joint zu ziehen, da verstehe ich nicht, was daran der Spaßfaktor sein soll.
0: Ja, nee.
1: Also ich bin noch nie morgens aufgestanden und habe irgendwie zum Bier gegriffen oder zum Wein oder zum Schnaps oder so, wenn ich mal feiern war oder so, da wollte ich erstmal tagelang keinen Alkohol mehr sehen. Kennen, glaube ich, viele von euch, die dann nach Hause kommen und sagen, ich trinke nie wieder was, nie wieder. Und dann eine Woche später sind sie wieder im Club.
0: Niemals nie.
1: Ja. Niemals nie, ja.
0: Niemals nie, aber lieber bleiben lassen wie immer ja. So, lieber okay. Dann mal auch so zurückstecken so, und sagen, okay, muss das jetzt sein? Oder so, das abwege ich hier halt.
1: Das nehmen wir mal so mit. Mario, ich muss leider wieder weiter. Ich danke dir, dass du angerufen hast.
0: Alles klar.
1: Schönen Abend dir. Bis
0: wunderbar.
1: Bald.
0: Tschüss. Gute Zeit. Tschüss dann. Ciao.
1: So, ich habe das im Griff. Ich bin davon nicht abhängig. Und ich rate es jedem, nicht zu konsumieren, denn man kommt so schwer davon weg. Das sind Sätze, bei denen man sich durchaus die Frage stellen kann, ist das nicht eigentlich ein Widerspruch? Wir gehen in die nächste Leitung. Wen haben wir dran mit der Endziffer 88? Hallo.
2: Ja, ich bin Zeki. Aus Zeki. Mainz.
1: Zeki aus Mainz, Mensch. Du schon wieder.
2: Ja.
1: Zeki, freu mich. So, hast du schon mal Alkohol getrunken?
2: Ja.
1: Weißt du, wie es sich anfühlt, betrunken zu sein?
2: Nein.
1: Nein? Wirklich nicht?
2: Nein, ich trinke regelmäßig, aber ich saufe mich nicht voll.
1: Ja, darum geht es ja gar nicht, ums Saufen. Es geht darum, ob du weißt, wie sich Alkohol anfühlt im Kopf.
2: Ach so, ja.
1: Gut. Weißt du, okay. Weißt du, hast du schon mal gekifft?
2: Ja, klar.
1: Weißt du, wie sich das anfühlt im Kopf?
2: Ah, dass man fliegt.
1: Dass man fliegt?
2: Man hat gute Gedanken. Ja, ja.
1: Gute Gedanken?
2: Bei mir war es so. Gute Gedanken, viele Ideen und fröhlich oder lustig, je nachdem, welche Cannabis du nimmst. Und Hunger, kannst du gut essen, ohne Pause, alles.
1: Jetzt hast du schon mehr Begriffe genannt, wie alle Anrufer in den anderen eine Stunde 40. Ja, ja. Gute Gedanken, man fliegt, viele Ideen, fröhlich, Hunger. Klingt ja alles sehr positiv. Dennoch kann ich mir nicht vorstellen, dass du, oder hast du nur diese eine Erfahrung gemacht?
2: Nein, nein. Mit Alkohol?
1: Oder nein, mit Cannabis? Ich rede vom Cannabis.
2: Cannabis, ich habe lange Zeit geraucht, also jetzt nicht mehr, schon seit 3 Jahren nicht mehr.
1: Und das war ausschließlich positiv?
2: Also, es hat mir gut gefallen, aber ich habe aufgehört aus dem Grund, weil ich bin fauler geworden. Und keine Lust mehr gehabt, irgendwas zum Arbeiten.
1: Ah, guck mal, das widerspiegelt ja das, was wir vor dem in der Mail hatten, was ich vorgelesen habe. Da hat einer gesagt,
2: ja, ja.
1: Cannabis hat mir meine Motivation und meinen Kopf ja. zerstört.
2: Ich habe mir selber immer Ausreden gesucht, um Arbeit zu vermeiden, ja.
1: ja.
2: Und deswegen habe ich damit aufgehört.
1: Okay.
2: Aber ansonsten. Gibt es ja verschiedene Cannabis, kannst du ja bestellen, je nachdem, ob du lustig sein möchtest oder traurig, ob du wach werden möchtest oder schlafen. Gibt es ja alles heutzutage, kannst du ja bestellen.
1: Ja gut, was war jetzt aber der Grund, warum du gesagt hast, ich mache das nicht mehr? Nur, es war wirklich nur das mit den Gedanken in deinem Kopf, dass die Motivation ja. weg war? Da hätte man jetzt auch sagen können, ja gut, dann mache ich es nur noch einmal im Monat. Warum hast du dich dagegen Nein. entschieden, komplett?
2: Weil ich habe gar nichts mehr gemacht. Ich habe nur noch zu Hause auf dem Couch gelegen, Fernsehen geguckt, geraucht und getrunken. Und das wollte ich nicht.
1: Gut, es gibt ja auch Menschen, die weder kiffen noch trinken und trotzdem zu Hause auf der Couch nur rumgammeln. Warum ist das jetzt so gefährlich?
2: Weil ich wollte nicht so weitermachen. Ich wollte arbeiten, mich beschäftigen, draußen sein. Mhm. Ich konnte kein Auto fahren, wenn ich gekippt war.
1: Sollst du auch nicht, Vicky.
2: Nein, konnte man nicht.
1: Weißt du, was mich, wenn du sagst, ich hatte gute Gedanken, ich hatte das Gefühl, man fliegt, ich hatte viele Ideen. Warum nutzt man das nicht, diese Ideen, und schreibt sie beispielsweise auf und sobald man dann wieder nüchtern ist, sage ich mal, dann schaut man, ob die Ideen immer noch sinnvoll sind und versucht vielleicht was zu machen. Warum hat das eher dazu geführt, dass du zwar viele Ideen hattest, aber trotzdem nicht in Bewegung gekommen bist?
2: Viele Ideen, aber man denkt, ja, ich habe auch immer gedacht, ich schreibe mir es mal auf, aber ich war ja so faul, dass ich das nicht gemacht habe. Aber du findest für jede Sache eine Lösung, also weil die Gedanken und Ideen sind so viele, also sensationell, also ich meine, das ist sehr gut. Ich denke auch viele Musiker, die tun sich bekiffen und danach tun die ihre Musik schreiben und so weiter. Es hilft. Man hat ganz andere Ideen, andere Lösungen, ja. Aber nur halt mich hat ganz faul gemacht. Ich habe keine Lust mehr gehabt. Und ich habe dann gegessen ohne Ende, ja. Sachen gegessen, was ich normalerweise gar nicht esse. Ja.
1: Sachen das gegessen, die du gar nicht isst. Mach mal ein Beispiel. Was hast du denn gegessen, was du gar nicht isst?
2: Zum Beispiel, ich habe mir Käse gemacht. Ja, Käse, Schmierkäse. Dann obendrauf dicke Marmelade und sowas, ja. Das war übertrieben.
1: Ja, Käse mit Marmelade ist jetzt nicht so.
2: Ja.
1: Würdest du aber normal nicht essen, normalerweise, oder was?
2: Normalerweise macht man sich ganz dünn drauf. Aber ich habe dann so dick drauf gemacht, ja.
1: Okay.
2: Boah. Ich habe zugehauen, ja, so richtig. Nee, dann habe ich zugenommen noch. dadurch ja, richtig zugenommen. Aber mittlerweile bin ich ja dünn abgenommen.
1: Also Nachteil, man nimmt zu. Das ist dann ausgelöst durch dieses Hungergefühl, das man dann irgendwie hat.
2: Ja, ja, Hunger.
1: Hast du auch Kopfschmerzen gehabt, wie der Mario, der das vor dem gesagt
2: hat? Nein, gar nicht.
1: Ich weiß nicht.
2: Es war gut.
1: Ja, keine sonstigen Nachteile? Nein.
2: Sonstige Nachteile, einzige, man wird faul. Also, das war bei mir. Und wenn du mit richtigen Leuten zusammen warst, war es lustig. Du hast dich kaputt gelacht. Ja, es war sehr gut. Es hat richtig Spaß gemacht. Ja.
1: So, ich habe mal vor langer Zeit mit einer Person gesprochen, von der ich auch erklärt haben wollte, was ist eigentlich der große Unterschied? Und der hat mir das bildlich versucht zu erklären. Und der hat dann gesagt, stell dir vor, und ich will jetzt gleich von dir deine Einschätzung haben, ob das richtig ist oder falsch. Gesagt, stell dir vor, dein Gehirn hat 100 Anschlüsse, 100 Kabel, die da drin stecken. Was macht der Alkohol? Der Alkohol reißt ein paar von diesen Kabeln raus. Verbindung ist quasi getrennt worden. So, ne? Und wenn du wieder nüchtern bist, dann stecken die Kabel wieder drin. Beim Cannabis, die Kabel werden rausgezogen und dann werden sie woanders wieder reingesteckt. Also quasi die Verbindungen werden getauscht. Und wenn du nüchtern wirst, kann es passieren, dass das nicht wieder zurückgesteckt wird. Dass die Kabel quasi falsch in den falschen Löchern stecken. Und das musst du dir vorstellen, ist der richtig. Unterschied zwischen Cannabis und Alkoholkonsum. Und dann habe ich gedacht, ach krass, das ist ja eigentlich erschreckend, so zu wissen, dass das dann plötzlich falsch vernetzt ist. Jetzt würde ich gern von dir wissen, stimmt das? Und B, wie lange dauert es, bis meine Verkabelung wieder stimmt, wenn wir von diesem Bild ausgehen?
2: Ja gut, was der gesagt hat, stimmt, aber wann das wieder alles normal wird, ist abhängig davon, ob du wieder nächsten Tag rauchst, ne? Wenn du nächsten Tag wieder raus ist, bist du wieder in altem Motto. So ist es.
1: Ja. Wie lange hat es bei dir gedauert? Wie viele Wochen sind vergangen, bis du das Gefühl hattest, ich bin wieder Herr meiner Gedanken?
2: Nachdem ich aufgehört habe, hat bestimmt 4 Wochen, da war ich wieder normal. Also da war ich wieder im alten Zustand. Ich konnte wieder mit voller Ehrgeiz volle Leistungen bringen und so weiter. Ansonsten, wenn du geraucht hast und bist du mal irgendwo hingegangen, was zu machen, dann hast du überlegt, wie tue ich mich jetzt belügen, dass ich nach Hause komme. Ja, so ist das.
1: Das ist aber erschreckend lang. 4 Wochen.
2: Ja, 4 Wochen. Danach war ich wieder normal. Also, ja, immer geraucht, 3 Jahre lang. Und das war halt nicht so gut.
1: Würdest du heute, wenn Leute sagen, boah, ich kenne das nicht, ich will aber einmal wissen, wie sich's anfühlt, würdest du denen sagen, ja mein Gott, dann mach's doch halt mal, oder würdest du sagen, auf gar keinen Fall, fang gar nicht erst damit an?
2: Also probieren kann er ja mal, ja, aber der muss halt sich beherrschen. Und ich finde auch, Cannabis ist gesünder wie Zigarette. Zigarette macht viel mehr kaputt.
1: Na, weil du wahrscheinlich nicht die ganze Zeit, du kiffst nicht Kette quasi, ne? Sondern.
2: Ja. Es ist auch sauberer. Da kann nichts viel drin sein, weil Zigarette wird ja so viel Chemikalie zugeführt. Und Cannabis ist eine saubere Sache. Ist naturell, sage ich mal, ja.
1: Wenn man es naturell bezieht, aber das, was du auf der Straße kriegst, da weißt du nichts, ob es Natur ist.
2: Apotheke hole. Heutzutage.
1: Gut, das ist jetzt.
2: Ja, ich bestelle immer.
1: Wie, du bestellst immer? Ich dachte, du bist weg?
2: Ja, aber ich bin nicht für mich.
1: Du bestellst
2: nicht für mich,
1: andere?
2: Ich bestelle. Was heißt andere? Also nicht zum Verkaufen, sondern für bestimmte Freund und. Da möchte ich nicht so mich dazu äußern. Also.
1: Ja gut, aber wenn du sagst, geht doch einfach in die Apotheke und holt euch das, das hättest du ja zu deinem Kumpel auch sagen können, aber der bekommt das anscheinend nicht von der Apotheke, sondern du bekommst das.
2: Also, dann ist der quasi registriert. Und wenn er angehalten wird, ja, das ist sein Problem. Ich kann angehalten werden, ich bin sauber. Ja, deswegen, er will nicht da irgendwie in seine registriert werden, dass der halt Cannabis bestellt. Mehr macht das nichts aus.
1: Weil wenn man dich prüfen würde, würde rauskommen, dass du
2: clean
1: bist. Okay.
2: Ja, ja, ich habe auch einen Ausweis, dass ich mir bestellen kann.
1: Warum hast du den bekommen? Was hast du da beim Arzt gesagt, dass du das bekommen hast?
2: Das geht alles über Internet. Habe ich gemacht. Kannst du hier heutzutage bestellen.
1: Und was Internet so einfach ist das? Das ist erschreckend.
2: Ja, wenn ich Ausland fliege, darf ich auch 50 Gramm mitnehmen. Da muss ich extra zum Arzt gehen und dann kriege ich die Bescheinigung, weil dann darf ich in den Schengener Raum quasi 50 Gramm mitnehmen.
1: Du könntest aus den Niederlanden beispielsweise dir was mitnehmen, oder was?
2: Nein, von Deutschland nach, sage ich mal, nach Türkei oder nach Bulgarien oder Italien. Das sind ja alles Länder, wo ein Schengener Abkommen haben.
1: Ach so, du darfst, also du bist berechtigt, durch diese Unterlagen, durch dieses Attest quasi mit Cannabis zu reisen, willst du mir sagen?
2: Ja, ja, genau.
1: Naja, aber das hängt doch vom Land ab. Wenn in dem Land Cannabiskonsum nicht erlaubt ist, dann kannst du doch trotzdem nicht damit rumrennen, oder? Geht das trotzdem?
2: Aber die haben ja diese Schengener Abkommen.
1: Ja.
2: Ja? Du darfst dann von hier aus 50 Gramm mitnehmen, weil das ist dein Medikament.
1: Das ist krass.
2: Das ist.
1: Also ich weiß nicht, also wenn mich jetzt jemand fragen würde, hätte ich gesagt, so mach es auf gar keinen Fall. Nicht, dass du irgendwie im Gefängnis landest. Kann ja durchaus passieren. Ja.
2: Nein, ist alles legal. Ist ja alles schwarz auf weiß. Gesetz per Gesetz festgelegt.
1: Weil du das ärztliche Attest hast.
2: Ja, weil du das ärztliche Attest hast, weil diese Schengener Abkommen ist und darfst du mitnehmen.
1: Machst du das?
2: Nein, habe ich bis jetzt noch nicht gemacht.
1: Okay.
2: Ganz ehrlich gesagt.
1: Seki, bleib gerne noch kurz dran, dann können wir noch kurz reden. Es sind auch noch ein paar in der Leitung, dann führen wir eventuell eine Verlängerung im Podcast. Euch da erstmal vielen Dank fürs Zuhören, fürs Mailschreiben und fürs Posten. Ich hoffe, es war für euch interessant. Und wir hören uns wieder ab 12 Uhr. Bis dahin, macht's gut.
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4: Ich bin Ursula Winkler. Die USA und die anderen G7-Staaten wollen mit zusätzlichem Druck auf Russland die Bemühungen um ein Ende des Ukraine-Kriegs intensivieren. In einer Erklärung der Staats- und Regierungschefs vom Gipfeltreffen im französischen Evian heißt es, man werde die Sanktionen verschärfen, auch im Öl- und Gassektor. Außerdem habe man vereinbart, die Lieferung von weitreichenden Waffen und Luftverteidigungskapazitäten auszuweiten. Neben zusätzlichen Waffen versprechen die G7-Staaten der Ukraine auch zusätzliche Unterstützung, um den kommenden Winter zu bewältigen. Kurz vor dem Ende des Tankrabatts zieht die Monopolkommission eine erste Bilanz. Demnach kam die Steuersenkung an den Zapfsäulen größtenteils bei den Autofahrern an. Ein kleiner Teil der Entlastung blieb aber bei dem Mineralölunternehmen hängen.
5: Cent um Cent läppert sich. Bis zu 200 Millionen Euro haben die Mineralölkonzerne eingesackt. Vor allem beim Diesel haben sie danach die Steuersenkungen nicht komplett an die Autofahrer weitergegeben. Doch der Branchenverband wehrt sich, sagt, stimmt absolut nicht. Auffällig ist allerdings, dass der Rabatt je nach Region unterschiedlich weitergegeben wurde. Im Norden, da gab es den höchsten Preisrückgang. Im Süden dagegen, da fiel er geringer aus. Claudia Wächter, Nachrichtenredaktion.
4: Drohen Postbankkunden bald längere Wartezeiten am Schalter? Die Gewerkschaft Verdi hat die Tarifverhandlungen mit der Deutschen Bank für gescheitert erklärt. Heute startet die Gewerkschaft unter der Belegschaft eine Urabstimmung über unbefristete Streiks.
6: Stimmen 75% für unbefristete Streiks, könnte es für Postbankkunden erneut aufwendiger werden, bei Callcentern durchzukommen oder sich in der Filiale beraten zu lassen. Schon in den letzten Wochen hatte es mehrfach Warnstreiks gegeben. Verdi fordert 8% mehr Geld, mindestens aber 300 Euro mehr im Monat. Azubis sollen 200 Euro mehr bekommen. Denn von den Rekordgewinnen der Konzernmutter Deutscher Bank würden die Beschäftigten kaum profitieren, hieß es. Auch pocht Verdi auf Beschäftigungs- und Standortgarantien und ein Recht auf Weiterbildung für die Beschäftigten. Tanja Wagner, Nachrichtenredaktion.
4: Zum Fußball. Mit Frankreich ist nun ein weiterer Turnierfavorit in die WM eingestiegen. Das Team um Superstar Mbappé besiegte Senegal am Abend mit 3:1. Der Weltmeister von 1998 und 2018 wirkte zunächst uninspiriert, kam aber in der zweiten Halbzeit in Fahrt.
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